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1: Ich bin Fabian Hoffmann. Es ist die schwerste Wahlniederlage, die die CDU seit Jahrzehnten eingefahren hat. Das hat Kanzler Merz nach der Sachsen-Anhalt-Wahl gesagt. Er sei schockiert über den Sieg der AfD und kündigt Konsequenzen auch auf Bundesebene an. Am eingeschlagenen Reformkurs will er zusammen mit der SPD festhalten. Auch im August hat die Deutsche Bahn ziemlich gebummelt. Nur rund 54% der Züge kamen pünktlich ans Ziel. Das war gegenüber den Vormonaten nur eine leichte Verbesserung. Die Bahn macht die Rekordhitze dafür verantwortlich. Das habe unter anderem zu technischen Problemen geführt. Russland schließt alle Goethe-Institute. Das deutsche Generalkonsulat in St. Petersburg muss auch dicht machen. Der Kreml reagiert damit auf die Schließung des Russlandhauses in Berlin. Das hatte die Bundesregierung angeordnet. Sie macht Russland für den versuchten Drohnenanschlag am Flughafen Leipzig-Halle verantwortlich. Ungewöhnlicher Protest in Warschau. Dort sind rund 30 Roboter vor dem polnischen Digitalministerium auf die Straße gegangen und haben eine Regulierung für künstliche Intelligenz gefordert. Hinter dem Protest steht eine Initiative, die sich mit den Auswirkungen von KI auf den Arbeitsmarkt beschäftigt.
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2: Aktuell gibt es bei uns eine Mischung aus Wolken und aufgelockerten Abschnitten. Dazu liegen die Werte in Kitzingen gerade bei 18 Grad, in Kühlsheim bei 21 Grad und in Boxberg bei 18 Grad. Heute Nacht bleibt es bei uns erstmal trocken, mit ein paar klareren Phasen, ehe später mehr Wolken aufziehen und vereinzelt leichter Regen möglich ist. In der Nacht gehen die Temperaturen nur langsam zurück und am Morgen ist es dann meist bedeckt mit einzelnen leichten Schauern. Morgen bleibt es bei uns insgesamt kühler und oft grau.
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3: A81 Heilbronn Richtung Würzburg. Im Bereich der Anschlussstelle Neuenstadt am Kocher steht ein defektes Fahrzeug. Fahrt da bitte besonders vorsichtig. Auf der A6 Mannheim Richtung Heilbronn gibt's zwischen Bad Rappenau und Heilbronn-Untereisesheim ein defektes Fahrzeug. Auch da bitte aufpassen. Auf der A3 Würzburg Richtung Nürnberg steht im Bereich der Anschlussstelle Würzburg-Randersacker ein defektes Fahrzeug. 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

0: Ich bin Fabian Hoffmann. Der klare Sieg der AfD bei der Wahl in Sachsen-Anhalt wird Auswirkungen auf Bundesebene haben. Das haben Union und SPD angekündigt, ohne konkreter zu werden. CDU-Chef und Kanzler Merz sagt, dass am Reformkurs festgehalten wird. Ähnlich sieht es die SPD, drängt aber gleichzeitig auf Nachbesserungen. Statt Autos sollen im VW-Werk in Osnabrück künftig Rüstungsgüter gebaut werden, darunter Teile für ein Raketenabwehrsystem. Der Standort wird vom Land Niedersachsen und einem Investor übernommen. 3/4 der bisherigen VW-Jobs sollen nach der Übernahme erhalten bleiben. Sänger Xavier Naidu soll wegen Volksverhetzung und Beleidigung der Prozess gemacht werden. Ihm wird unter anderem vorgeworfen, antisemitische Texte veröffentlicht zu haben, so das Landgericht Mannheim. Naidu sorgt immer wieder für Aufsehen, etwa mit dem Verbreiten von Verschwörungsmythen. Die EU will in Grönland 200 Millionen Euro investieren. Einen entsprechenden Deal hat Kommissionschefin von der Leyen mit dem grönländischen Regierungschef unterschrieben. Es geht zum Beispiel um mehr Zusammenarbeit bei Bildung, Fischerei und erneuerbaren Energien.
1: Aktuell gibt's bei uns eine Mischung aus Wolken und aufgelockerten Abschnitten. Dazu liegen die Werte in Kitzingen gerade bei 18 Grad, in Kühlsheim bei 21 Grad und in Boxberg bei 18 Grad. Heute Nacht bleibt's bei uns erstmal trocken, mit ein paar klareren Phasen, ehe später mehr Wolken aufziehen und vereinzelt leichter Regen möglich ist. In der Nacht gehen die Temperaturen nur langsam zurück und am Morgen ist's dann meist bedeckt mit einzelnen leichten Schauern. Morgen bleibt es bei uns insgesamt kühler und oft grau.
2: Vorsicht auf der A3 Würzburg Richtung Nürnberg. An der Anschlussstelle Würzburg-Randersacker steht ein defektes Fahrzeug. Auch auf der A8 München Richtung Stuttgart. An der Anschlussstelle Merklingen gibt's ein defektes Fahrzeug. Auf der A81 Heilbronn Richtung Würzburg steht an der Anschlussstelle Neuenstadt am Kocher ebenfalls ein defektes Fahrzeug. 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
4: Das ist die Radioreise, die Sie zu neuen Horizonten bringt und damit Reiselust wecken soll. Im Studio Alexander Tauscher, herzlich willkommen hier bei uns in dieser Show. Heute reisen wir in ein Land, in dem teilweise nur 6 Menschen auf einem Quadratkilometer leben. Ruhe zu finden ist hier einfach, ganz im Gegensatz zu anderen Teilen der Welt. In puncto Lebensqualität zählt dieses Land zu den Spitzenreitern in Europa. Willkommen diesmal in Estland. Wir werden beides erleben. Einmal die weite Natur im Süden des Landes und vor allem aber die beiden größten Städte, Tallinn und Tartu. Tallinn die Hauptstadt und Tartu die europäische Kulturhauptstadt. Unsere Reise beginnt wenige Gehminuten von der Altstadt von Tallinn entfernt, am Ufer der Ostsee. Dort, wo sich einst eine große U-Boot-Werft befand, hat sich heute ein zum Meer hin offenes Küstenviertel entwickelt. Neben der Marina und historischen Industriegebäuden mit ihrer stattlichen Architektur befinden sich hier Kunstgalerien und auch die besten Restaurants der Stadt. Also, ein guter Ort, um den Rundgang durch Tallinn zu beginnen, mit unserem Guide Jan Lauter-Port.

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1: Also willkommen in Tallinn.
0: Willkommen.
1: Wir sind jetzt hier am Hafen, aber nicht am normalen Hafen, wo die Kreuzfahrtschiffe ankommen, etwas abseits.
0: Ja, also dieser Hafen hier ist eigentlich eine Reihe von verschiedenen Häfen und Marinas an der Küste. Wenn wir weiter nach Norden schauen, da ist sogar ein Militärhafen, der ehemalige Minenhafen, schon aus der Zarenzeit im 19. Jahrhundert, aber auch heute ein Militärstützpunkt an der Küste und Sperrgebiet. Was aber heutzutage nicht mehr Sperrgebiet ist, weiter südlich von der Richtung Innenstadt, ist der

0: Ehemalige Port Noblessner, was von einem U-Boot-Fabrik aus dem Anfang des 20. Jahrhunderts und durch die Sowjetzeit als Industriegebiet zu einem niegelnagelneuen Kulturprojekt geworden ist. Also heute, das sind hier Michelin-Restaurants und schöne bunte Wohnhäuser in den Räumlichkeiten des alten U-Boot-Fabrikes, befindet sich ein Virtual Reality-Zentrum für Kinder und Jugendliche, Kulturzentrum Kai mit einem kleinen Kino. Und die beste Mikrobrauerei Estlands, die machen Kraftbier, Brüchala.
1: Also wir lassen heute bewusst mal die Altstadt außen vor und wollen uns Tallinn anschauen im Umbruch. Ich war das letzte Mal 2011 hier, da war die Straße, die hier entlang führte, noch im Bau. Es hat sich sehr viel getan, es tut sich weiterhin viel. Also an diesem Gebiet ändert sich Tallinn am stärksten?
0: Ich habe für eine Weile im Ausland gewohnt, in Deutschland. Und die längste Zeit, wo ich von Estland weg war, war ungefähr ein Jahr am Stück. Und als ich dann wieder in Tallinn war und hier rumgefahren bin, da habe ich zum Teil mich desorientiert gefühlt, weil so viele neue Häuser und Straßen gebaut wurden. Komme ich hier regelmäßig hin zum Spaziergang im Sommer. Sogar ein Kumpel von mir hat eine kleine Kneipe hier. Immer wieder, wenn hier was Neues fertig ist, sieht man das an und man fühlt, wie man sich mitten im Wirbel der Änderungen befindet.
1: Wird das hier einmal ein großes Ausgehviertel? Also wird das das neue Ausgeh- und Szeneviertel von Tallinn werden?
0: Ob das eins werden wird, ist schwer zu sagen. Man kann sagen, das ist das schon jetzt. Das ist hier eher höhere Klasse. Was hier angeboten wird, war das Gebiet am Pier so übervölkert, die Leute sind fast ins Wasser gefallen. Es war kein Quadratzentimeter nicht besetzt und es hat sich hier angehört und es hat ausgesehen wie ein Festival.
1: Zumal ja eure Sommer auch immer wärmer werden. Also man kann auch bei euch sehr warme und laue mindestens Sommerabende genießen.
0: In Estland gab es in den letzten Jahren richtige warme Hitzewellen und die ersten Freunde sich darüber sehr, weil unsere Winter sind auch lang und kalt und sobald es etwas mehr sonniger wird, etwas wärmer wird, dann stürmen alle aus dem Haus und bleiben wach, bis die Sonne aufgeht. Was übrigens nicht sehr lange wach bleiben lässt, die Sonne geht im Sommer so kurz vor 3 Uhr auf.
1: Kommen schon die weißen Nächte sehr nah von St. Petersburg. Trifft man hier auch wahrscheinlich mehr Einheimische, weil die Touristenströme sich doch vom Hafen hin zur Altstadt bewegen?
0: Schwer zu sagen. Dieser Gebiet hier ist bestimmt nicht mehr ein Geheimtipp. Es ist vielleicht ein Geheimtipp, wenn man eine sehr geregelte Führung in Tallinn hat, wenn man ein Kreuzfahrtschiff vielleicht bekommt. Wenn man als Reisender ein paar Tage in Tallinn verbringt, ist das bestimmt im Programm, wenn man in die kleinen Führer reinschaut oder wenn man ein bisschen rumgoogelt. Ich glaube, hier ist das zur Hälfte die Einheimischen, die Hälfte Leute, die hier wohnen, Ausländischen oder auch Touristen.
1: Man kann ja im Rahmen des Iglodorfs ins Wasser, aber ihr habt auch nochmal extra einen Stadtstrand hier in Tallinn.
0: Das ist jetzt niegelnagelneues Viertel, etwas weiter südlich von hier Richtung Innenstadt, was auch am Wasser ausgebaut wurde. Auch heute kann man da im Sommer ins Wasser gehen und im Winter in zum Eisloch baden auch.
1: Also ich merke schon, Tallinn hat einen sehr großen und sehr hohen Freizeitwert.
0: Also wenn man hier als Tourist kommt, natürlich, man kann die Altstadt in einem Tag sehen, aber ich würde sagen, schon 3 Tage, 2 Nächte oder sogar 3 Nächte ist notwendig, um Tallinn auch in der Tiefe kennenzulernen. Alternative Kulturzentren, die auch in Größe eines Sowjetfabrikes vorzustellen sind, auf der Riesenfläche die Parkanlagen des Zarenschlosses und warum auch nicht unter Naturschutz stehende Wald mit einem Urtal des Flusses Pirita, was die nächstgelegene Wald zur Stadt ausmacht.
1: Tallinn ist die Metropole in einem Land, das eigentlich keine großen Städte kennt. Dabei ist Tallinn selbst eine sehr grüne Stadt, nicht nur wegen der Parks. Tede heißt Hallo in Estland und von dort grüße ich mit der Radioreise Alexander Tauscher in Tallinn und später in Tartu. Die Hälfte Estlands ist von Wald bedeckt, ein großer Teil sind Nationalparks und durch das Land erstrecken sich Wanderwege auf mehr als 2000 Kilometer. Die Küste der Ostsee erstreckt sich hier auf fast 4000 Kilometer. Das sind keine Fake News, nein, weil ja Estland an sich ein sehr kleines Land ist, aber vor der estnischen Küste befinden sich mehr als 2000 kleine und größere Inseln in der Ostsee. Doch auch Tallinn selbst ist voller Natur. Im Jahr 2023 wurde Tallinn als grüne Hauptstadt Europas ausgezeichnet. Und das ist für Kaidi Aher nicht nur eine Auszeichnung. Die Pressechefin der grünen Hauptstadt sagt, dass Tallinn in den nächsten Jahren weiter umwelt- und menschenfreundlich entwickelt werden soll.
2: Tallinn on väga roheline linn. Meil on väga palju parke ja ka kaitsealasid.
0: Tallinn ist eine sehr grüne Stadt. Wir haben sehr viele auch Flächen unter Schutz. Bis zu 14% von Tallinns Fläche ist als Schutzgebiet.
2: Tallinna pindalast on kaitseal. 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
0: Zusätzlich gehört auch zu Tallinn noch ein ganzes Insel, was völlig bewaldet ist, und auch ein Hochmoor. In Tallinn wohnen auch viele Tiere, sowohl Säugetiere als auch Vögel, die schon geschützte Spezies sind.
2: Siin väga palju erinevaid looma- ja linnuliike, nii kaitsealuseid kui ka tavaliselt. 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
0: Tallinn auch viel Aufmerksamkeit gerichtet auf die Bestäuber, also auf Insekten, die in der ganzen Welt jedes Jahr weniger werden. Und dazu gibt es sogar so einen Linearpark, 14 Kilometer lang, die Insektenpassage.
2: Arendamisel 14 Kilometer pikk park, Putukaväil, see Linearpark, rohekoridor.
0: Tallinn hat die Auszeichnung Green Capital 2023 auch zum großen Teil deswegen bekommen, weil im Fokus auch die Vielfalt der Spezies innerhalb der Stadt sich befindet.
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0: Me just tegime uuringu, kui palju erinevaid imetajaid elab Tallinna linnas ja leidsime...
1: Neulich wurde eine Studie durchgeführt, wo herausgefunden wurde, dass in Tallinn bis zu 20 verschiedene Spezies an großen Säugetieren sich befinden und am meisten sind es die Rehen, aber unter anderem waren auch Lüchse und Elche darunter.
0: Põdrad ja vahel käivad siit läbi karud ja ilvesed, aga tavapärasemad on näiteks metskitsed. 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
1: Unter diesem ist auch ein Projekt zustande gekommen, das heißt grüner Fußstapfen. Unter diesem Projekt werden da Grünflächen eingerichtet in 70 verschiedenen Stellen, wo die vorher nicht präsent waren.
0: Me loome paremat linnaruumi kokku 70 kohas. Kaks huvitavamat projekti seal on näiteks see, et me toome Raekoja platsile ajutise.
1: Zwei der interessantesten Stellen sind unser Rathausplatz inmitten der Altstadt, wo für die Sommermonate ein Park eingerichtet wird. An der Küste neben dem Hafen wird dann auch eine Grünfläche eingerichtet, was bis zum Winter offen bleibt und im Winter gibt es da die Möglichkeit auch Eisbaden zu gehen und danach in die Sauna.
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1: Ein anderer Fokus unter diesem grünen Jahr ist die Innovation und Fortschritt in der grünen Technologie und um das zu erreichen, laden wir Firmen und andere Länder auch ein, in Tallinn ihre Lösungen und Technologien zu experimentieren, auszuprobieren.
0: Katsetama põnevaid lahendusi. 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
1: Dieses Programm heißt Test in Tallinn und im Rahmen dieses Programmes kann man schon heute auf dem Straßenbild sehen, kleine Paketroboter, die Lebensmittel oder auch Päckchen von Punkt A zu Punkt B bringen und unter anderem auch selbstfahrende Fahrzeuge.
0: Läänemeri on kahjuks üks selliseid veekogusid, mis on maailma kõige saastatuim ja me tahame...
1: Unglücklicherweise ist die Ostsee, aber eins der verschmutztesten Meere der Welt. Im Rahmen dieses Projektes rufen wir auch alle Staaten, die an der Ostsee sind, auf, ihre Strände und Küsten aufzuräumen. Dieser findet statt Ende August bis Mitte September.
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1: Und wir hoffen auch sehr, dass die deutschen Küstenstädte mit dieser Initiative mitmachen.
2: All over Baltic Sea sind die Anrainerstaaten aufgerufen, sich für den Schutz der Ostsee einzusetzen. Denn niemand kann Umweltprobleme alleine lösen. Umweltschutz kennt bekanntlich keine Grenzen. Aber leider gibt es eine scharfe Grenze ganz im Osten der Ostsee, die derzeit nicht nur gemeinsame Umweltprojekte ausbremst. Von Toronto bis Thessaloniki sind wir unterwegs und heute zweimal T in Estland, Tallinn und Tartu in der Radioreise mit Alexander Tauscher. In Estland gibt es sie noch, die echten Winter mit Schnee und vor allem mit viel Dunkelheit. Gerade im Dezember, zur Zeit der Wintersonnenwende, ist es 18 Stunden am Tag dunkel. Besonders zu dieser Zeit sind die Esten wirkliche Dauergäste in ihren Saunas. Mit Reisbüschel aus Birke, Eiche oder Wacholder schlagen sich die Esten gegenseitig. Nicht aus Hass, sondern um die wohltuenden ätherischen Öle auf der Haut aufzutragen. Viele Esten haben eine eigene Sauna zu Hause, aber es gibt auch tolle Saunas, die man als Tourist mieten kann. Zum Beispiel direkt in der Tallinner Hafen City am Ufer der Ostsee. Nach Vorbild des Iglo-Dorfes hatten sogar schon Gordon Ramsay und David Beckham ihre handgefertigten Saunas hier in Estland eingekauft. Tavi Nomistu betreibt ein Iglo-Dorf in Tallinn, das aus Saunas, Büros und Häusern besteht.
3: Me asume kindlasti väga erilises kohas, kuhu niisama lihtsalt sellist asja püsti panna ei saa.
1: Wir befinden uns auf dem Gebiet eines alten U-Boot-Fabriks. Das ist bestimmt etwas sehr Besonderes. Es liegt direkt an der Küste und auf dieser Fläche, wo der Iglo-Park sich befindet, hier wurden die U-Boote auch hergestellt und die sind dann eingelaufen. Aber generell dieses Gebiet hier mit den vielen Restaurants und Museen ist bestimmt die am meisten schnellst entwickelte Gebiet in ganzen Tallinn heute.
3: Alasid oma restoranide ja muuseumite ja kõige muuga. Idee sündis siis sellest, et meie tootmisel, kes ehitab neid maju ja müüb.
1: Die Idee kam eigentlich aus der Tatsache, dass die Produktionsfirma, die diese Häuser herstellt, einen Ort braucht, wo diese Häuser dem Kunden vorgestellt werden können. Und so hat man diese Stelle hier gefunden.
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1: Man kann nicht sagen, dass diese Häuser typische Saunas sind. Dass die Saunas in Estland in verschiedenen Häusern neben dem Haupthaus sind, ist schon immer so gewesen. Aber diese Häuser hier zeichnen sich besonders durch den Style aus, durch die Qualität und durch die Zusammensetzung. Das ist, was diese auch attraktiv für den Kunden macht.
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1: Für uns war das sehr wichtig, dass wir möglichst nah am Wasser sind und auch natürlich möglichst innerhalb der Stadt. Und so haben wir diese Fläche hier für Zwischennutzung bekommen, bis dann die Immobilienentwickler hier neue Häuser bauen, wonach wir uns eine neue Stelle suchen. Aber hoffentlich wird das nicht allzu weit sein.
3: Aga kindlasti ka pärast seda leiame meie mõne uue koha Tallinnas. 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
1: Alles, was wir hier haben, wir vermieten auch natürlich separat. Man kann das natürlich auch kombinieren. Du kannst hierher kommen und die Sauna mieten, mit Freunden einen schönen Abend hier zu verbringen oder mit dem Partner oder alleine auch hier die Nacht zu verbringen, in den Unterkünften oder mit dem Kollektiv hier ein Meeting oder einen Arbeitstag zu verbringen, wonach man auch ja natürlich die Möglichkeit hat, in die Sauna zu gehen.
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1: In Estland, aber auch bestimmt in den ganzen nordischen Regionen ist sehr populär auch Eisbaden oder Winterbaden und hier, da wir an der Küste sind, können die Leute das auch treiben. Da wir uns praktisch innerhalb einer Marina befinden, bleibt es im Winter eisfrei und ist dann auch ohne weiteres zugänglich in der kalten Zeit.
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1: Für einen Esten ist es eigentlich egal, welche Jahreszeit das ist, um in die Sauna zu gehen. Also viel wichtiger als auch in der Sauna zu sitzen, ist auch die Zeit, die zwischen den Saunasessionen ist, wo man die Zeit mit der Familie oder mit Freunden verbringt, erzählt und einfach schöne Zeit miteinander hat.
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1: So er persönlich bestimmt einmal in der Woche, in Winterzeit natürlich, dazu kommt auch das Eisbaden, wo man diese Hitze und Kälteschock genießen kann.
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0: Scheinbar singen die Esten sogar in ihren Saunas vor Freude. Ich hatte die Freude, abends in der Dunkelheit eine Stunde lang so ein Saunahäuschen zu mieten. Wirklich ganz idyllisch. Draußen ist separat die Dusche und wenn man mutig genug ist, kann man über eine Treppe sogar im Winter in die eiskalte Ostsee, um sich zwischen diesen schweißtreibenden Saunagängen abzukühlen und vor allem abzuhärten. Aus einem kleinen, stolzen Land im Baltikum kommen heute unsere Geschichten in der Radioreise. Alexander Tauscher ist in Estland. Das Sauna und das Saunieren gehören im Baltikum zur Alltagskultur. Ohne Sauna fühlt man sich dort weder körperlich noch geistig rein. Schon vor Jahrhunderten wusste man im Baltikum, dass die Sauna eine sehr gesundheitsfördernde Wirkung hat. Und man kannte die Bedeutung für die spirituellen Aspekte, die Körper, Geist und Seele wieder in Einklang bringen. Die ersten Saunas gab es in Estland im 13. Jahrhundert und das Wort Sauna existierte bereits im 8. Jahrhundert, erzählte mir Elin Prix. Sie ist selbst natürlich auch leidenschaftliche Saunagängerin und war Sprecherin der Aktion Saunajahr 2023 in Estland.
1: We took out in building registry how many saunas are in Estonia registered. The number came up.
0: Wir haben versucht zu zählen, wie viele Saunas es in Estland gibt, und wir kamen auf etwa 100.000. Aber ich glaube, diese Zahl lässt sich leicht verdoppeln, denn die Saunas, die in Appartements eingebaut sind, wurden nicht gezählt, oder auch nicht die ganz alten Häuser, die wurden auch nicht registriert. Also ich denke, wir können locker sagen, dass es in Estland rund 200.000 Saunas gibt.
1: 200.000 saunas.
0: Öffentliche Saunas gibt es in den meisten größeren Städten in Estland, auch in kleineren Gemeinden. Ich würde sagen, in Summe etwa 40.
1: Public saunas in Estonia. Sauna is very much of Estonian human rights or this Estonian superpower. So,
0: nun, Sauna gehört einfach zum estnischen Menschenrecht, kann man sagen, oder zu unserer Superkraft. Saunas gehören zu den Ländern, die auf unserem Breitengrad in etwa liegen, also gesamtes Skandinavien, aber die Tradition wird vor allem in Finnland, Norwegen, Dänemark, Estland, Lettland und Litauen gewahrt.
1: Are better preserved in Finland, Norway, Denmark, Estonia, Latvia, Lithuania. We have over 20 types of saunas, starting with maybe a smoke sauna, which belongs to the UNESCO Heritage List, Finnish sauna, of course, then Russian banya saunas.
0: Es gibt bei uns mehr als 20 Arten von Saunas. Das beginnt mit der Rauchsauna, Teil übrigens des UNESCO-Welterbes. Natürlich haben wir auch die finnische Sauna, die russische Sauna, die banya, aber auch Torf- und Schneesaunas. Jede Sauna hat ihre Eigenheiten, aber die Temperaturen sind in der Regel zwischen 70 und 100 Grad.
1: Of course, each sauna has a different, but it's usually in between 70 to 100 degrees. Usually Saturday is the most common when to go to sauna. So sauna is very much.
0: Normalerweise geht man vor allem samstags in die Sauna. Das ist dann vor allem die gemeinsame Freizeit mit der Familie, mit den Freunden. Aber das steht natürlich auch im Wettbewerb mit Konzertbesuch, Theater und all dem, was Spaß macht. Aber wir entscheiden uns oft eben für die Sauna.
1: Fun where you can go on Saturdays. Very often we go to sauna instead. Dáme dcerys, dáme kej, dáme otces drukej, druse zanýke kej. Most common is in the evenings, so maybe from 6 to 7 o'clock.
0: Man beginnt das Saunieren meist abends gegen 6 oder 7 und das dauert in der Regel in Summe etwa 3 Stunden, verteilt auf 3 bis 4 Saunagänge. Also man erfrischt sich zwischen diesen Saunagängen mit Getränken und wenn man Glück hat und die Sauna befindet sich an einem See oder im Winter an einem Eisloch im See, dann springt man auch ins kalte Wasser.
1: It is very often the most secret conversations happen in sauna, but also.
0: Ja, und meist werden in Saunas die vertraulichsten Gespräche geführt, auch Geschäftsgespräche. Also ein idealer Ort ist die Sauna für tiefgründige Gespräche.
1: Platform for having deep conversations. It's actually this five senses.
0: Nun, die Sauna ist im Prinzip die Therapie für die fünf Sinne. Der Geruch, der Körper, die Massage, das alles zusammen. Aber was es definitiv erreicht, dass das Stresslevel gesenkt wird. Und das lässt den Geist einfach seine Gedanken finden.
1: It lowers the stress level and gives room to the head, who is constantly doing ideas. So, of course, with children you don't go that long, but children are...
0: Klar, mit Kindern geht man nicht so lange in die Sauna, aber Kinder sind ja Teil des Alltags und viele Frauen bleiben auch dank staatlicher Unterstützung hier bei uns in Estland anderthalb Jahre nach der Geburt mit dem Kind zu Hause. Und daraus wuchs natürlich die Tradition, die Kinder überall hin mitzunehmen und dadurch tragen die Kinder diese Tradition weiter in die nächste Generation.
1: They take this tradition and culture also to the next generation. Definitely for tourists to experience the saunas more. And,
0: ja, wir wollen auf jeden Fall, dass Touristen unsere Saunas noch mehr erleben. Aber eben nicht nur in die Sauna einfach gehen, sondern tiefer in unser Leben eindringen. Denn warum gibt es die Saunas bei uns seit Jahrhunderten? Um eben zu erleben, ja, warum die Sauna so beliebt sind bei uns. Warum die Sauna früher das Erste war, was man in einem Haus baute. Warum wir eben Kinder mit in die Sauna nehmen. Warum die alten Menschen in die Sauna gehen, um hier zu sterben. Also alles im persönlichen Lebenszyklus geschieht in der Sauna.
1: Went to die in sauna, so actually everything happened through the person lifestyle in sauna.
0: Elin Priggs, die versucht hatte, alle Saunas in Estland zu zählen. Eine Mammutaufgabe. An einem Sonntagabend sagte mir mein Taxifahrer, dass seine Frau zu Hause nun mit der Sauna auf ihn warte. Ja, das war sicher noch ein heißer Abend für die beiden. Die Radioreise heute in einem Land, in dem die Sauna heilig ist. Heute auf dem Weg von Tallinn nach Tartu, das Doppel-T mit Alex T. Wie immer an dieser Stelle, auf Weiterhören.

0: Ich bin Fabian Hoffmann. Der klare Sieg der AfD bei der Wahl in Sachsen-Anhalt wird Auswirkungen auf Bundesebene haben. Das haben Union und SPD angekündigt, ohne konkreter zu werden. CDU-Chef und Kanzler Merz sagt, dass am Reformkurs festgehalten wird. Ähnlich sieht es die SPD, drängt aber gleichzeitig auf Nachbesserungen. Statt Autos sollen im VW-Werk in Osnabrück künftig Rüstungsgüter gebaut werden, darunter Teile für ein Raketenabwehrsystem. Der Standort wird vom Land Niedersachsen unter einem Investor übernommen. 3/4 der bisherigen VW-Jobs sollen nach der Übernahme erhalten bleiben. Sänger Xavier Naidoo soll wegen Volksverhetzung und Beleidigung der Prozess gemacht werden. Ihm wird unter anderem vorgeworfen, antisemitische Texte veröffentlicht zu haben, so das Landgericht Mannheim. Naidoo sorgt immer wieder für Aufsehen, etwa mit dem Verbreiten von Verschwörungsmythen. Die EU will in Grönland 200 Millionen Euro investieren. Einen entsprechenden Deal hat Kommissionschefin von der Leyen mit dem grönländischen Regierungschef unterschrieben. Es geht zum Beispiel um mehr Zusammenarbeit bei Bildung, Fischerei und erneuerbaren Energien.
1: Aktuell gibt's bei uns eine Mischung aus Wolken und aufgelockerten Abschnitten. Dazu liegen die Werte in Kitzingen gerade bei 18 Grad, in Kühlsheim bei 21 Grad und in Boxberg bei 18 Grad. Heute Nacht bleibt's bei uns erstmal trocken, mit ein paar klareren Phasen, ehe später mehr Wolken aufziehen und vereinzelt leichter Regen möglich ist. In der Nacht gehen die Temperaturen nur langsam zurück und am Morgen ist's dann meist bedeckt mit einzelnen leichten Schauern. Morgen bleibt es bei uns insgesamt kühler und oft grau.
2: Vorsicht auf der A3 Frankfurt Richtung Würzburg. Im Bereich Dreieck Würzburg-West, da steht ein defektes Fahrzeug. Vorsicht auch auf der A3 Würzburg Richtung Nürnberg an der Anschlussstelle Würzburg-Randersacker. Auch dort steht ein defektes Fahrzeug. Und auf der A8 München Richtung Stuttgart im Bereich der Anschlussstelle Märklingen ebenfalls ein defektes Fahrzeug. 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
4: Richtet auf eure Lauscher, denn hier spricht der Tauscher. Der Alexander grüßt sie alle miteinander und wünscht auf diese Weise eine schöne Radioreise. Heute aus dem noch vergleichsweise jungen EU-Staat Estland. Noch eine Etappe in Tallinn, bevor wir uns dann auf den Weg nach Tartu machen. Jetzt geht es in ein Szeneviertel, in dem Lokomotiven, Transformatoren und sowjetische Mechanik zwar verschwunden sind, aber das industrielle Echo ist geblieben. Teliskivi Lomilinak oder Creative City wird das Ziel dieser Etappe sein, mit unserem Guide Jan Lauterpolt auf dem Weg von der Hafen City in Richtung Zentrum. Und zum Einstieg ein russisches Loblied auf Tallinn. Schließlich haben gerade in der Hauptstadt von Estland viele Menschen auch russische Wurzeln.

0: Jan, jetzt sind wir quasi vom Hafen aus etwas in Richtung Altstadt gelaufen und kamen zunächst an alten Holzsiedlungen vorbei, die mich an das weite, große, schöne Russland erinnern.
1: Ja, tatsächlich, die Altstadt, der Kern der Stadt, ist umringt von noch relativ vielen Holzsiedlungen, die teils noch aus Ende vom 19. Jahrhundert stammen und zum großen Teil aus den 20er und 30er Jahren des 20. Jahrhunderts. Nämlich, das war die Zeit der großen Industrialisierung, wo die Leute vom Lande in die Stadt gezogen sind. Und dazu waren viele neue Häuser notwendig. Hat eigentlich die Sowjetzeit diese Häuser sozusagen gerettet, weil die Sowjets haben diese Häuser nicht abgerissen, sondern neue Plattenbauten außerhalb des Stadtzentrums gebaut, wo die alle frischen Familien mit ihren Jünglingen im Sommer gut Spaß haben können.
0: Das ist also der Hipster-Bereich. Und dann sind wir nochmal in die Vergangenheit abgetaucht in einem ehemaligen Bahnhofsdepot, wo vor Jahren noch ein recht zwielichtiger Markt stand. Ja, also wo es nicht gerade sehr schön aussah, aber da tut sich einiges.
1: In Tallinn kannst du kein Kilometer laufen, ohne durch eine Zeitreise zu gehen, weil du siehst alles vom Innenstadt, vom Mittelalter bis zum vorletzten Jahr gebaute Sachen. Und auch hier in diesem ältesten Vorort von Tallinn, diesem Kallermeier-Fischerhausen, zwischen dem und der Altstadt ist der Baltische Bahnhof genannt. Und neben dem Bahnhof wurde im 90er Jahre ein Markt aufgemacht. Dieser Markt, wie man sich in so einem post-sowjetischen Setting in 90er vorstellen kann, bestand zum großen Teilen aus Blech zusammengeschraubten kleinen Buden und aus sagen fragwürdigen Hygieneregeln bestehenden Lebensmittelständen.
0: Die Zeitung, die Lebensmittel einpackte wahrscheinlich auch.
1: Genau, natürlich in der Zeitung und der Zeitung von gestern. Dieser Markt ist jetzt umgebaut zu dem modernsten Markt in der Region, aber man hat als kleiner erstens Entgegenkommen für die Leute, die verkauft haben auf dem alten Markt, aber auch als eine kleine Erinnerung, wie das ausgesehen hat, ein paar dieser Wellblechhütten noch liegen lassen, sodass die Leute auch, die von anderswo kommen, eine kleine Vorstellung haben, wie dieser 4000 Quadratmeter große Marktfläche ausgesehen hat.
0: Und apropos Zeitreise, dann sind wir weitergelaufen und ich traute meinen Augen nicht, fühlte mich zurückversetzt in die UdSSR. Zwei Wagen, einmal ein Spanier-Wagon, also ein Schlafwagen, einmal die Elektrischka, also die S-Bahn in der UdSSR. Zwei getrennte Wagen, die heute Restaurants, Cafés beherbergen.
1: Ja, also neben der Markthalle ist der Bahnhof und vom Bahnhof zwei übrig gebliebene Waggonen hat ein Restaurant oder Club, Bar sehr erfolgreich integriert in das Konzept. Nämlich, da ist auch ein kleines Dächlein, worauf der Wort Beatus steht. Und Beatus bedeutet die Haltestelle. Es gibt da auch einen Tram, einen alten tschechischen Tram. Vielleicht kennt man das aus Teilen Ostdeutschlands.
0: Ja, die Tatra-Bahn, sagt
1: man. Die Tatras, genau. Und auch in zwei Busse sind da, zwei Doppeldecker von oben offen. Die sind aber natürlich nur im Sommer zugänglich und nicht im Winter. Und dazwischen, wie wir gesehen haben, fahren rum nicht nur die kleinen Scooter von Bolt, die man mit einer App ausleihen kann, sondern auch Roboter, die Pakete vom Punkt A zu Punkt B bringen. Meistens vom Supermarkt oder vom Lokal zu dir nach Hause.
0: Genau, Hightech ist angekommen. Und die Zeitreise geht weiter. Wir sind jetzt in einem Gebiet, was früher ein Kalinin-Werk war. Also Kalinin, ein großer Sowjetmensch. Und aus diesem Werksviertel ist jetzt ein auch Szenebereich geworden.
1: Deliskivi heißt übersetzt Ziegelstein. Diese Straße heißt Deliskivi, weil die geführt hat zu einem Ziegelsteinfabrik, was etwas ferner von hier war. Und so hat diese Straße den Namen gegeben für diesen Viertel. Deliskivi, Kulturstätte, heutzutage dieses neue kreative Zentrum der Stadt. Das liegt neben der Altstadt, was vorher der hauptsächliche Ausgeh- und Feiergebiet gewesen ist, aber das bietet schon seit über 10 Jahren eine starke Alternative und ist eigentlich mehr populär. Man hat hier viele wichtige und auch relativ große estnische Kulturunternehmen als Mieter. Zum Beispiel Pöf Filmfestival der dunklen Nächte, Dark Nights Film Festival. Und nachdem kam hier Tallinn Music Week und viele auch alleinschaffende Fotografen und Künstler und alles Mögliche.
0: Auch sehr viel Street Art. Man könnte also allein schon eine eigene Führung mit Street Art hier machen. Ja,
1: ja, und die bieten das auch tatsächlich an. Es gibt Street Art Festival und aber auch weltbekannter Street Art Künstler.
0: Also hier auch ein Shoppingviertel, nicht ganz vergleichbar mit dem Hafenviertel, aber auch hier tut sich einiges. Sicher nicht das Ausgehviertel für den Abend.
1: Ich würde sagen, das ist, wenn man am Abend ausgeht, wo man anfängt. Man hat hier unzählige Restaurants und Bars, Brennerei, Kaffeerösterei, Brauerei.
0: Das ist estnischer Rock, passt ja auch zum Ambiente der Creative City. Im Herzen befindet sich das international renommierte Photography Museum mit Wurzeln in Stockholm. Hier ist Rias. Reisen ist absolut super. Mit dem richtigen Anbieter. Alexander Tauscher hat für alle Radioreisefreunde ein tolles Programm vorbereitet. Estland hat ein gut ausgebautes Busnetz. Vom Busbahnhof in Tallinn aus starten Fernlinien nach Vilnius, Riga, sogar nach Minsk und sogar nach St. Petersburg, bekam ich ganz feuchte Augen, als ich das las. Ich habe den Bus nach Tartu genommen und auf der gut zweistündigen Fahrt die weite Landschaft Estlands an mir vorbeiziehen lassen. Weite Felder im Wechsel mit Birken und Kiefern Wäldern. Sie prägten das Bild. Nur verstreut säumten einzelne Holzhäuser die Straße. Da hatte man wirklich einen guten Eindruck von diesem dünn besiedelten Land Estland bekommen. Nach gut 2 Stunden ragten plötzlich eine Handvoll Hochhäuser in den Himmel. Sie sind zum Glück außerhalb des historischen Zentrums von Tartu gebaut worden. Und damit haben wir die zweitgrößte Stadt Estlands erreicht. Eine Universitätsstadt und auch das kulturelle Herz des Landes. Lili Kengsepun ist unser Guide hier in Tartu.
2: Herzlich willkommen in Tartu, in einer alten Hansestadt, aber jetzt die zweitgrößte Stadt in Estland und Kulturzentrum auf für Estland.
0: Deswegen ja auch 2024 europäische Kulturhauptstadt, darüber hinaus auch als Kulturstadt schon immer sehr viel Kultur. Wir sind gerade auch vorbeigelaufen an einem Café, wo sich früher die Künstler trafen.
2: Ja, das war Café Berner. So manche Künstler, Literaten, Schriftsteller, die haben da richtig gelebt, gewohnt. Aber jetzt sind wir in einer alten Kirche, in der Johanniskirche. Das Gebäude stammt aus dem 13. Jahrhundert. Aber was hier interessant ist, diese alten Lehmfiguren, Terrakotten aus dem 14. Jahrhundert, die gab es etwa 2000. Die Hälfte sind erhalten geblieben jetzt. Und das war ganz was Besonderes eigentlich für das ganze Europa. Manche Figuren waren auch sehr groß, so Marienfigur, Täufer Johannes. Das sind auch jetzt die größten Terrakotten in ganz Europa, die auch hier erhalten geblieben sind. Noch ganz viele Gemälde hier, ist auch so eine Kunstgalerie und ist für uns Einwohner der Stadt Tartu ganz wichtig. Wir haben auch selbst gespendet für diese Kirche und wir sind ganz froh, dass wir diese Kirche wieder auch hier haben, auch als Gotteshaus.
0: Also auch ein symbolträchtiger Ort für Tartu, diese Kirche.
2: Sicher.
0: Und diese wechselvolle Geschichte von Estland, aber auch von Tartu, haben wir auf dem kurzen Rundgang auch schon bisher gespürt. Was für viele sicher neu ist, auch der deutsche Einfluss reicht schon viel länger zurück als auf die schlimme Zeit in den 40er Jahren 20. Jahrhundert.
2: Ja, die Deutschen sind ja im 13. Jahrhundert dann schon hierher gekommen. Das Gebäude hier ist ja auch von Deutschen gebaut worden damals. Und erst 1939 sind ja die Deutschen, die wir hier hatten, geflüchtet. Oder wir benutzen dazu jetzt den Begriff Deutsch-Balten.
0: Deutsch-Balten. Sprechen deswegen auch noch mehr Menschen Deutsch als eventuell in anderen Städten des Baltikums?
2: Ja, das ist sicher so gewesen. Das hat sich verändert. Jetzt viele junge Leute sprechen hier nicht mehr Deutsch, aber Englisch. Aber das sagen wir, das war bis 50er, 60er Jahren war Deutsch noch so dominierend, der Fremdsprache. Hier ist die alte Tradition, wenn wir daran denken, im 19. Jahrhundert, die Schulen hier in der Stadt, die Universität, das war alles deutschsprachig.
0: Und einer der Architekten hat ja auch das Gebäude entworfen, an dem wir vorbeigelaufen sind, bevor wir hier in die Kirche reingelaufen sind, ihre Universität, die mich an Gebäude in Russland erinnert, aber es ist ein Deutscher gewesen.
2: Ja, es ist ein Deutscher gewesen. Das war ein Herr Krause, aus Deutschland gekommen, hat sicher auch einige Einflüsse da mitgenommen, aber hat ja natürlich auch dann da später Einflüsse aus diesen Ländern hier, aus Estland, Lettland bekommen und irgendwie zusammen ist das so entstanden dann. Sicher kann man da auch russische Einflüsse sehen, aber aus Deutschland und insgesamt das Hauptgebäude der Universität zählt jetzt zum besten Beispiel von Klassizismus hier in Estland überhaupt.
0: Generell auch eine Mixtur der Baustile auf dem Weg hierher.
2: Ja, sicher.
0: Die 50er Jahre, weil eben zerstört war. Dazwischen wieder Klassizismus, bis hin auch zu nicht so schönen 70er, 80er Gebäuden. Ja,
2: das stimmt. Und hier wieder in dieser Kirche können wir etwas aus Mittelalter sehen. Aber gleichzeitig auch ganz modern ist die Kirche, Ein richtiges Kulturzentrum, auch so ein Konzerthaus.
0: Welches Genre an Musik wird hier vor allem gespielt?
2: Alles Mögliche, auch moderne, aber auch klassische Musik. Einwohner der Stadt da, die kommen nicht nur, weil es ein Gotteshaus ist, aber auch wegen der Musik hierher.
0: Sie kommen auch wegen dieser Orgelklänge in die Johanneskirche von Tartu. Dorpat, Tarbatu, Dorpt, Derpt, Dorp, Juliev. Ja, Tartu hatte im Laufe seiner Geschichte so viele Umbenennungen und Zerstörungen erlebt wie keine andere Stadt des Landes. Wir sind heute im Nordosten Europas, aber doch in der Mitte der EU, in Estland, mit der Radioreise. Und Alexander Tauscher erkundet Tartu, die zweitgrößte Stadt des Landes. Tartu kann man in einem Atemzug mit bekannten Studentenstädten in anderen europäischen Ländern nennen. Das Flair unterscheidet sich kaum von Oxford, Heidelberg oder Uppsala. Tartu ist viel älter als die Hauptstadt Tallinn und sieht sich auch als die kulturelle Wiege des Landes. Trotzdem hat sich hier doch eine lebendige Alternativkultur etabliert in Tartu. Wir folgen weiter unserem Tartu-Guide Lili Kangsapun, die ein hervorragendes Deutsch spricht, lebte sie doch einige Jahre in Lüneburg und mag Deutschland sehr. Mit Lili schauen wir nun vom Domberg auf Tartu.
2: Der Domberg ist eigentlich ein Park jetzt, der beliebteste Park. Nicht nur für diese Stadt, aber in ganz Estland. Und hier vor uns aus ein Symbolgebäude oder Ruine, die ehemalige Domkirche. Gebaut worden im 13. Jahrhundert, später Universitätsbibliothek ist hier gewesen, jetzt ein Museum. Aber diese Kirche ist mal eine der größten Kirchen im Baltikum gewesen. Zwei Türme, die waren fast 70 Meter hoch.
0: Von hier aus können wir erahnen, dass wir über Tartu stehen, was ja direkt am Fluss liegt. Wie heißt der Fluss, der bei euch
2: durchfließt? Der Fluss heißt dann auf Estnisch Emajoki. Und wenn ich das so übersetze, heißt das Mutterfluss. Es sagt auf der Name schon, wie wichtig der Fluss für uns Esten gewesen ist. Ist dann etwa so 100 Kilometer lang, aber das ist so vergleichen, was für Deutschen dann Rhein ist, dann zum Beispiel für uns dann Emajoki, Mutterfluss.
0: Auch mit so viel Sagen und so viel Mythen verbunden?
2: Ja, naja, das mit unseren Sängergott, da Legenden verbunden, aber die Deutschen hier, die hatten so eine andere Bezeichnung geführt. Den Fluss hieß dann auf Deutsch Embach, aber
0: das nur klingt, ein Bach. Ja, das klingt nicht so wie der Rhein, Vater
2: aber
0: Rhein.
2: Aber gut, die Deutschen kamen aus Deutschland, ein großes Land, aber hier für uns ist es wirklich sehr, sehr wichtig gewesen, Mutterfluss.
0: Mutterfluss.
2: Emajoki.
0: Er mündet nicht in die Ostsee, was man vermuten könnte, sondern in einen See.
2: Das ist dann Peipussee und Peipussee ist ja wieder der fünftgrößte See in Europa. In Deutschland gibt es gar nicht so große Seen. Die größten Seen in Europa sind ja hier im Norden, Nordosten.
0: Ladogasee?
2: Ja, sowas. Ja, die sind noch größer. Aber Peipussee ist dann so fast 150 Kilometer lang und an breitester Stelle fast so 50 Kilometer breit. Die Hälfte vom See gehört zu Estland, andere Hälfte dann zu Russland. Ist auch so ein Grenzsee dann.
0: Auch ein beliebter Badesee für die Esten?
2: Ja, schon. Es gibt auch sehr schöne Strände da. Sehr fischreich. Ist sehr beliebt unter Fischer, auch unter Hobbyfischer.
0: Auf der Fahrt heute von Tallinn hierher, ich hatte die Freude, mit dem Bus zu fahren, habe ich spüren können, wie viel Natur ihr habt. Also gleich hinter Tallinn beginnen die großen Wälder. Kurz vor Tartu hören sie auf, aber dazwischen sehr viel Wald, Birke, Kiefernwälder, weite Felder.
2: Ein bisschen über Hälfte des Landes ist ja mit Wald bedeckt. Da, ganz wichtig, Hochmoore. Da lade ich alle ein, die noch nicht hier gewesen sind. Nicht nur die Wälder, aber auch unsere Hochmoore. Wir haben ganz schöne Wanderwege hier, die wir gerne genießen. Aber wir haben nichts dagegen, wenn auch die anderen, unsere Gäste, auch aus Deutschland hierher kommen.
0: Die Einladung ist ausgesprochen, weil wir gar nicht so viel freie Natur haben. Kann man hier mit dem Fahrrad gut fahren? Sollte man wandern? Oder wie ist das Wegenetz ausgebaut?
2: Kann man auch mit Fahrrad fahren? Natürlich kann sein, in Deutschland ist das noch besser entwickelt, aber weil wir nicht so viel Verkehr haben, können wir auch diese Landstraßen dazu benutzen.
0: Gerade wer wirklich das Weite liebt, ich mag das sehr, einzelne Holzhäuschen, wer noch nicht in die Taiga fahren will, kann ja hier auch so ein kleines Gefühl erleben von weitem Osteuropa.
2: Ja, sicher. Wir sind auch sehr stolz darauf jetzt, dass wir solche Holzhäuser da haben. Ich wohne selbst auch in einem Holzhaus.
0: Ach, wie toll.
2: Ja, ist auch so 140 Jahre alt. Ist ganz toll, auch in so einem Holzhaus zu wohnen.
0: Mit Sauna wahrscheinlich?
2: Mit Sauna, das stimmt. Also ein Ester, eine Estin muss dann schon eine Sauna haben. Und natürlich, ich bin eine Estin und ich habe auch eine Sauna in meiner Wohnung.
0: Und was gibt Schöneres, als an einem kalten Wintertag
2: ja, in der Sauna zu sitzen? Ja, das stimmt. Ja. Da kommen wir auch so mit der Familie, mit Freunden zusammen. Übrigens, heute fahre ich da auch so meine Schwester. Da werden wir auch alle zusammensitzen in ihrer Sauna dann. Natürlich hat meine Schwester auch eine Sauna.
0: Wie in Russland auch mit einem wenig, mit einem also Strohbesen, dass man sich in den Rücken
2: ja, es ist unterschiedlich. Das ist, bei mir ist es möglich. Ja. Wenn Sie mal zu mir kommen, da kann ich das anbieten. Ja.
0: Ja,
2: aber das ist, bei meiner Schwester nicht, war das ein bisschen moderner, nicht alle machen das so, aber bei mir ist es möglich, dass alles wie das mal so früher gewesen ist.
0: Also das macht Lust, nicht nur Tartu zu erkunden, natürlich auch, europäische Kulturhauptstadt 24, aber eben auch die Natur und gerade hier im Süden des Landes auch vielleicht mal in so einem Holzhaus zu übernachten.
2: Ja, ja, kommen Sie mal so im Sommer, wo es etwas wärmer ist. Da.
0: Und dann zum Beeren sammeln?
2: Ja, ja, das ist auch ganz wichtig, das ist auch so eine Tradition, Beeren sammeln. Pilzen sammeln, ganz wichtig. Und wir können aus Pilzen auch noch was machen.
0: Marinierte, ja?
2: Marinierte, aber aus Pirogen gefüllt mit Pilzen oder so. Pilzsoße ist sehr beliebt, können wir auch noch machen.
0: Mein slawisches Herz weint vor Freude.
2: Ja, kommen Sie mal, dann machen wir das zusammen.
0: Pirogen mit Pilzen, also damit haben wir gleich noch den Mund wässrig gemacht auf die wunderbare estnische Küche. Tere Tulemost Estisi. Willkommen in Estland. Eine Radioreise mit Alexander Tauscher von Tee nach Tee, von Tallinn nach Tartu. Nach Tallinn im Jahr 2011 kann sich nun auch die zweitgrößte estnische Stadt Tartu europäische Kulturhauptstadt nennen. Tartu bekam diese Auszeichnung für das Jahr 2024 verliehen. Herre Primetz entwickelt für die europäische Kulturhauptstadt einige Projekte, hier vor allem mit der historischen Universität von Tartu.
3: The University of Tartu founded in 1632. It's one of the oldest universities in Europe.
0: Die Universität von Tartu, die im Jahr 1632 gegründet wurde, ist eine der ältesten Europas. Und Tartu nennt sich Universitätsstadt, die Stadt der guten Gedanken. Dass sich die Universität an der europäischen Kulturhauptstadt beteiligt, ist sicher wichtig für uns.
3: Tartu also participating is very important to us. For example, we have this project called Tartu World University. It's a series of open lectures.
0: Wir haben zum Beispiel das Projekt Tartu Weltuniversität mit einer Serie von offenen Vorlesungen, die besucht werden können. Und diese Wissensstunden, die werden in ganz Estland abgehalten. Dort werden Wissenschaftler auftreten, aber auch ganz normale Menschen. Also es ist für jeden eine gute Chance, in engem Kontakt mit der Universität zu sein, ohne eben da selbst studieren zu müssen.
3: For people to be in close contact with the university without actually attending the university themselves. One of the projects that we are very excited about is called Kissing Tartu. It's a project.
0: Ein spannendes Projekt nennt sich Tartu Küssen. Es richtet sich vor allem an junge Menschen, denn es geht uns auch um sexuelle Gesundheit. Es wird virtuelle Aktionen geben und ein Höhepunkt wird eine gemeinsame Kussaktion sein in der Stadt hier in Tartu. Und alle werden eingeladen sein, auf dem Platz ihren Partner zu küssen.
3: A kissing session taking place in the city of Tartu. People will kiss their partner. In Tartu we have this sculpture called the Kissing Students.
0: In Tartu haben wir auch eine Skulptur, die sich Küssende Studenten nennt, eines unserer Wahrzeichen, und das hatte uns für dieses Event auch inspiriert.
3: We are very proud that not only Tartu, but also 19 other municipalities.
0: Wir sind stolz, dass nicht nur Tartu, sondern 19 weitere Orte in Südestland zu der europäischen Kulturhauptstadt gehören. Das heißt, flächenmäßig ist ein Drittel von Estland daran beteiligt.
3: Estonia will be organizing the European Capital of Culture. It's a very diverse part of Estonia. So, for example, we have even different languages.
0: Nun, der Süden von Estland ist eine völlig andere Region. Zum Beispiel sprechen wir hier verschiedene Sprachen. Wir haben zum Beispiel die Seto-Sprache in der Region Setomaa, die direkt an der Grenze zu Russland liegt. Diese Sprache wurde auch von der russischen Kultur beeinflusst.
3: That shares this border with Russia, so it's very close to Russia. Has been influenced by Russian culture. It's also this very exciting part of Estonia. They have their own folk song.
0: Seto ist ein spannender Teil von Estland. Dort gibt es auch ein eigenes Volkslied, das zum Weltkulturerbe zählt. Es heißt Seto Lailo. Wir haben da die Vodo-Sprache und auch die Sprache im Tatuma. Sie unterscheidet sich sehr von der estnischen Sprache, die man im Norden unseres Landes spricht.
3: Different than is the Estonian language spoken in the northern part of our country. It's a very diverse region that deserves.
0: Es ist eine sehr vielfältige Region, die es wirklich verdient hat, von Touristen aus ganz Europa, aus allen Ländern erkundet zu werden.
3: Tourists from all over Europe. I think people, when they do visit Estonia, they tend to go to Tallinn and then maybe visit one of the islands of Estonia. We have many, many islands.
0: Ja, wenn Touristen Estland besuchen, dann möchten sie nach Tallinn. Dann besuchen sie vielleicht eine der Inseln. Wir haben ja viele, viele Inseln, wie zum Beispiel Saaremaa oder Hiiumaa. Aber Tartu und Südestland haben noch nicht so viel Aufmerksamkeit bekommen, leider. Aber das ändert sich ja eben nach dem Kulturhauptstadtjahr, denn Tartu bekam und bekommt damit mehr Aufmerksamkeit. Aber die Menschen, wenn sie hierher kommen, werden sie spüren, was diese Region alles bietet, auch an besonderen Erlebnissen. Denn eines unserer Ziele ist, dass die Kulturhauptstadtprojekte weiterleben, und zwar das ganze Jahr immer. Wir hoffen, dass sich das gut auf die Zukunft auswirkt.
3: We hope that this will have a good impact also on the future. And that some of the projects that have originated from the European Capital.
0: Und ich hoffe, dass einige Projekte des Kulturhauptstadtjahres den Anreiz und die Kraft haben werden, neue, weitere Ideen zu entwickeln. Und ich hoffe auch, dass wir auch mit der Kulturhauptstadt des Jahres 2025, nämlich Chemnitz in Sachsen, in Deutschland, gemeinsame Projekte haben werden, eben zwischen Estland und Deutschland.
3: Hopefully there is going to be some great collaboration projects between Estonia and Germany.
0: Kulturhauptstädte können verbinden. Tartu wie auch meine Heimatstadt Chemnitz können ja nur profitieren, weil sie durch diese Auszeichnungen Menschen anlocken, die sonst vielleicht nicht den Weg dorthin gefunden hätten. Die Radioreise mit Alexander Tauscher geht langsam in die Schlussetappe. Heute aus Estland mit der Hauptstadt Tallinn und der europäischen Kulturhauptstadt Tartu. Im Finale unserer Estland-Reise besuchen wir das größte Museum des Landes in Tartu, das Begegnungen im Alltag dieses kleinen Landes widerspiegeln soll. Uns bringt es für unsere Ohren auch fremde Sprache der Esten ein wenig näher. Das Estnische Nationalmuseum, es bietet Workshops, Bildungsprogramme und Führungen in insgesamt 11 Sprachen an. Lili Kangsopun ist hier auch als Guide tätig und führt uns natürlich auf Deutsch.
4: Wir sind jetzt im Estnischen Nationalmuseum. In 80er Jahren war hier so ein großer Militärflughafen. Das war alles gesperrt.
0: Eine sehr futuristische Bauweise heute, ja, wenn man hier rauskommt aus dem doch historischen Tartu in das sehr futuristische Gebäude.
4: Das Gebäude hier, die Architektur hat auch mehrere Preise gewonnen. Ist super modern.
0: Über 300 Meter lang und gleicht sich eben dieser Startbahn an von der Form.
4: Ja. Ist richtig, liegt auch da. Estnische Sprache ist ja eine finno-ugrische Sprache und diese Dauerausstellung dann ist ja auch an unsere Sprachverwandten gewidmet worden, die meist in heutigen Russland leben. Es gibt insgesamt so 24 Millionen Finno-Ugrier in der ganzen Welt und die Mehrzahl von denen, die wohnen eben in Russland. Das Ural, das ist ja dann diese Grenze zwischen Asien und Europa und auch dann Richtung Moskau. Moskau ist ja auch ursprünglich, da haben oft mal Finno-Ugrier gewohnt. Der Name von Moskau ist ja auch ein finno-ugrisches Wort eigentlich. Und sehr viele Russen, die sind eigentlich die Nachkommen von dieser Finno-Ugrier, die einfach eine andere Sprache übernommen haben, eine slawische Sprache dann.

0: drei finnische Völker haben einen eigenen Staat, Esten, Finnen und Ungarn. Das ist ja eine falsche Vorstellung, als hätten wir in Russland nur Russen. Das gibt ja so viele unterschiedliche Völker, unterschiedliche Kulturen und darunter auch Finnugrier.
1: Auch Religionen, ja.
0: Ja, auch Religionen. Ja, Russland. Tataren, ja. Und was bei diesen Finnugrier auch interessant ist, die sind teils dann orthodoxe, aber sehr viele von denen haben auch ihren alten Glauben.
1: Können die auch ihre Kultur, ihr Rauchtum frei leben?
0: Ist schon, aber natürlich, die haben auch Probleme, ganz sicher, so wie wir hier in Europa, ja, mit Englisch dann. Da ist auch ganz oft so, dass viele denken, Russisch ist was Besseres. Und natürlich, es gibt keine Hochschulen dann in diesen Sprachen, höchstens nur Grundschulen.
1: Wir hören jetzt auch Musik, ja. Volksmusik. Hier gibt es regelmäßig auch Konzerte in Landestracht.
0: Das Estnische Nationalmuseum ist sicher nicht nur ein Museum, ist viel, viel mehr. Ist so ein richtig so ein Kulturzentrum hier im Südestland. Und das ist wirklich so eine schöne Tradition dann schon, dass wir immer sonntags hier 12 Uhr auf dann so Konzerte haben. Also junge Leute tanzen das und das ist wirklich so eine sehr schöne Tradition dann schon. Da kommen auch ganz viele. Wir haben ja viele andere Museen auch, aber das ist dann das Estnische Nationalmuseum.
1: Was eben auch nicht in Tallinn steht, sondern in Tartu.
0: Ja, alles muss ja nicht in Tallinn sein. Etwas kann auch außerhalb sein. Und wir auch hier haben wir Kultur. Tallinn ist zwar die Hauptstadt, aber so Herz und Kultur ist hier geblieben.
1: Herz und Kultur eines kleinen, stolzen Landes. Das war eher unser Streifzug durch Estland, aber nicht unsere erste Reise in dieses baltische Land. Eine komplette Radioreise stellt die Sehenswürdigkeiten von Tallinn vor und besucht die kleine Insel Prangli vor der Küste von Tallinn. Auf einer Ostseekreuzfahrt von Dänemark bis Finnland machen wir kurz in Tallinn Station, bevor es dann weiter nach St. Petersburg geht. Und mehrere Radioreisen sind in Lettland und in Litauen unterwegs. Estland grenzt geografisch an das größte Land dieser Erde, an Russland. In der Hoffnung auf ein friedvolles Miteinander empfehle ich natürlich auch die vielen Sendungen, die ich in Russland produziert habe, von Karelien bis zum Kaukasus und ganz viele aus dem von mir sehr geliebten Moskau. Das alles lässt sich hören und sehen, denn unter www.radioreise.de gibt es auch die Blogs mit Bildern und Texten, www.radioreise.de und überall dort, wo man auch in Estland gute Podcasts hören kann. Ich sage damit goodbye, au revoir, ciao, adios, totiens, haida, farewell, ancho, do vidjenia, ayuwomba, vislad, gülügür, das wird sein, und natürlich auch tobo bechania, ma salama und shalom. Und auf Estnisch, hüvasti oder auch varsti name. Aber das Ganze jetzt noch mit dem poppigen Eurovisionsgruß aus dem Baltikum.
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0: Was für ein Finale. Bleiben Sie schön reisefreudig, meine Damen und Herren, denn es gibt noch mindestens 1000 Orte in dieser Welt zu entdecken. In diesem Sinn, wie immer, bis bald.
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2: Ich bin Fabian Hoffmann. Nach der Sachsen-Anhalt-Wahl befürchten Wirtschaftsverbände, dass eine AfD-geführte Regierung den Fachkräftemangel verschärft. Ausländische Fachkräfte könnten einen Bogen um Deutschland machen, so der Handelsverband. Offene Stellen seien schon jetzt kaum zu besetzen, sagen die Maschinenbauer. Die Serie an Fällen von Stromsabotage geht weiter. In NRW wurden bei einem Kraftwerk nahe Aachen neue Abschussvorrichtungen entdeckt, außerdem weitere in Sachsen. Nach einem 48-jährigen Verdächtigen wird gefahndet. Er soll einige der Taten in Bekennerschreiben zugegeben haben. Viele Deutsche stehen der digitalen Brieftasche skeptisch gegenüber. Das zeigt eine neue Umfrage. Die größten Sorgen? Hacking, Datendiebstahl und staatliche Überwachung. In der EU-weiten Wallet soll man spätestens Ende des Jahres Führerschein oder Krankenkassenkarte digital hinterlegen können. In der Königsklasse rollt der Ball wieder. Zum Start in die neue Saison der Fußball Champions League spielt Dortmund heute gegen Villarreal. Außerdem gibt's den Kracher Real Madrid gegen Inter Mailand. 36 Teams sind in der Liga-Phase wieder dabei. Aus deutscher Sicht auch noch die Bayern, Leipzig und Stuttgart.
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3: Aktuell gibt es bei uns überwiegend klaren Himmel und trockene Bedingungen. In Ochsenfurt liegen die Temperaturen gerade bei 17 Grad, in Weikersheim sind es 19 Grad und in Niederstetten misst ihr 20 Grad. Heute Nacht bleibt es meist ruhig, später ziehen Wolken auf und gegen morgen kann es stellenweise etwas Regen geben. Morgen wird es dann wechselhafter, mit mehr Wolken und deutlich niedrigeren Höchstwerten als heute.
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4: Auf der A3 Frankfurt Richtung Würzburg gibt es im Bereich Dreieck Würzburg-West ein defektes Fahrzeug. Fahrt dort bitte besonders vorsichtig. 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
1: Ich bin Fabian Hoffmann. Nach der Sachsen-Anhalt-Wahl befürchten Wirtschaftsverbände, dass eine AfD-geführte Regierung den Fachkräftemangel verschärft. Ausländische Fachkräfte könnten einen Bogen um Deutschland machen, so der Handelsverband. Offene Stellen seien schon jetzt kaum zu besetzen, sagen die Maschinenbauer. Die Serie an Fällen von Stromsabotage geht weiter. In NRW wurden bei einem Kraftwerk nahe Aachen neue Abschussvorrichtungen entdeckt, außerdem weitere in Sachsen. Nach einem 48-jährigen Verdächtigen wird gefahndet. Er soll einige der Taten in Bekennerschreiben zugegeben haben. Viele Deutsche stehen der digitalen Brieftasche skeptisch gegenüber. Das zeigt eine neue Umfrage. Die größten Sorgen: Hacking, Datendiebstahl und staatliche Überwachung. In der EU-weiten Wallet soll man spätestens Ende des Jahres Führerschein oder Krankenkassenkarte digital hinterlegen können. In der Königsklasse rollt der Ball wieder. Zum Start in die neue Saison der Fußball Champions League spielt Dortmund heute gegen Villarreal. Außerdem gibt's den Kracher Real Madrid gegen Inter Mailand. 36 Teams sind in der Liga-Phase wieder dabei. Aus deutscher Sicht auch noch die Bayern, Leipzig und Stuttgart.
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2: Aktuell gibt es bei uns überwiegend klaren Himmel und trockene Bedingungen. In Ochsenfurt liegen die Temperaturen gerade bei 17 Grad, in Weikersheim sind es 19 Grad und in Niederstetten misst ihr 20 Grad. Heute Nacht bleibt es meist ruhig, später ziehen Wolken auf und gegen morgen kann es stellenweise etwas Regen geben. Morgen wird es dann wechselhafter, mit mehr Wolken und deutlich niedrigeren Höchstwerten als heute.
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3: Achtung, auf der A8 München Richtung Stuttgart im Bereich der Anschlussstelle Merklingen, da steht ein defektes Fahrzeug. Auch auf der A81 Heilbronn Richtung Stuttgart zwischen Ilsfeld und Mundelsheim gibt's ein defektes Fahrzeug. 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

0: Jetzt kaum zu besetzen, sagen die Maschinenbauer. Die Serie an Fällen von Stromsabotage geht weiter. In NRW wurden bei einem Kraftwerk nahe Aachen neue Abschussvorrichtungen entdeckt, außerdem weitere in Sachsen. Nach einem 48-jährigen Verdächtigen wird gefahndet. Er soll einige der Taten in Bekennerschreiben zugegeben haben. Viele Deutsche stehen der digitalen Brieftasche skeptisch gegenüber. Das zeigt eine neue Umfrage. Die größten Sorgen? Hacking, Datendiebstahl und staatliche Überwachung. In der EU-weiten Wallet soll man spätestens Ende des Jahres Führerschein oder Krankenkassenkarte digital hinterlegen können. In der Königsklasse rollt der Ball wieder. Zum Start in die neue Saison der Fußball Champions League spielt Dortmund heute gegen Villarreal. Außerdem gibt's den Kracher Real Madrid gegen Inter Mailand. 36 Teams sind in der Liga-Phase wieder dabei. Aus deutscher Sicht auch noch die Bayern, Leipzig und Stuttgart.
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2: Aktuell gibt es bei uns überwiegend klaren Himmel und trockene Bedingungen. In Ochsenfurt liegen die Temperaturen gerade bei 17 Grad, in Weikersheim sind es 19 Grad und in Niederstetten misst ihr 20 Grad. Heute Nacht bleibt es meist ruhig, später ziehen Wolken auf und gegen morgen kann es stellenweise etwas Regen geben. Morgen wird es dann wechselhafter, mit mehr Wolken und deutlich niedrigeren Höchstwerten als heute.
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3: Auf der A3 Frankfurt Richtung Würzburg steht im Bereich Dreieck Würzburg West ein defektes Fahrzeug. Passt da bitte auf. Auf der A8 München Richtung Stuttgart gibt es an der Anschlussstelle Merklingen ein defektes Fahrzeug. Und auf der A81 Heilbronn Richtung Stuttgart steht zwischen Ilsfeld und Mundelsheim ebenfalls ein defektes Fahrzeug. Fahrt da bitte besonders vorsichtig. 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
5: Ja, guten Morgen.
6: Guten Morgen.
5: Auch an alle, die sich wie wir gar nicht entscheiden können, was heute unbedingt nochmal sein muss, vielleicht am letzten Tag über 30 Grad diesen Sommer, die Sommerschläppchen ausführen, das allerletzte Mal Freibad, das Lieblingssommertop nochmal anziehen.
6: Ja, oder eben jenes Lieblingssommertop in der Eisdiele mit Spaghetti-Eis voll sauen.
5: So viele Möglichkeiten. Startet gut in den Dienstag. Guten Morgen.
6: Guten Morgen.
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0: Morgen.
1: Guten Morgen.
0: Millennium-Hit von Melanie C bei Radio Tune. Never be the same again. Ja, und die Sabine aus Helberichting schreibt hier gerade auf WhatsApp, ich weiß gar nicht, wie könnt ihr eigentlich morgens immer schon so fit sein?
1: Ach ja, wir haben ja auch das Radio direkt auf den Ohren, da wirst du quasi wachgerüttelt.
0: Ja, also jetzt vielleicht ihr auch mal 1, 2, 3 Dezibel lauter drehen, die beste aktuelle Musik für euch. Felix hier in Cascada, Boy, You Turn Me, Hallo, Wacher.

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1: Ich bin Fabian Hoffmann. Nach der Sachsen-Anhalt-Wahl befürchten Wirtschaftsverbände, dass eine AfD-geführte Regierung den Fachkräftemangel verschärft. Ausländische Fachkräfte könnten einen Bogen um Deutschland machen, so der Handelsverband. Offene Stellen seien schon jetzt kaum zu besetzen, sagen die Maschinenbauer. Die Serie an Fällen von Stromsabotage geht weiter. In NRW wurden bei einem Kraftwerk nahe Aachen neue Abschussvorrichtungen entdeckt, außerdem weitere in Sachsen. Nach einem 48-jährigen Verdächtigen wird gefahndet. Er soll einige der Taten in Bekennerschreiben zugegeben haben. Viele Deutsche stehen der digitalen Brieftasche skeptisch gegenüber. Das zeigt eine neue Umfrage. Die größten Sorgen? Hacking, Datendiebstahl und staatliche Überwachung. In der EU-weiten Wallet soll man spätestens Ende des Jahres Führerschein oder Krankenkassenkarte digital hinterlegen können. In der Königsklasse rollt der Ball wieder. Zum Start in die neue Saison der Fußball-Champions League spielt Dortmund heute gegen Villarreal. Außerdem gibt's den Kracher Real Madrid gegen Inter Mailand. 36 Teams sind in der Liga-Phase wieder dabei. Aus deutscher Sicht auch noch die Bayern, Leipzig und Stuttgart.
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2: Vielleicht der letzte richtige Sommertag für dieses Jahr in der Thun-Region. Aktuell starten wir mit 17 Grad in Niederstetten im Main-Tauber Kreis, Landkreis Heidenheim in Heidenheim 17 Grad und Richtung Landkreis Schwäbisch Hall in Ilshofen sind es 18 Grad. Zwischen 30 und 31 Grad, eigentlich bis zu 31 Grad sind heute tagsüber drin. Eigentlich auch den ganzen Tag über freundlich. Das bedeutet bis zu 12 Stunden Sonnenschein, vor allem Richtung Ostwürttemberg. Dann ab dem Nachmittag böig auffrischender Wind, aber auch in Heilbronn-Franken. Und an Main und Tauber kann es zwischendurch windig werden. Gegen Abend zieht sich dann hier und dazu. Und in der Nacht gibt es dann auch wieder Regenschauer. Kurz zum Radioton, 3-Tage-Wettertrend. Wir sacken deutlich ab, temperaturtechnisch. Morgen noch bis 21, Donnerstag dann bis 22 Grad. Sonne und Wolken im Mix.
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2: Um 5:45 mit einer Meldung von der 81 Heilbronn Richtung Würzburg zwischen Osterburg und Boxberg. Defektes Fahrzeug. Ansonsten noch alles ruhig. Ihr wisst Bescheid, falls ihr was gesehen habt. Staus oder Blitzer jederzeit kostenlos durchklingeln ist auch die Nummer für WhatsApp. Die 0800 50 65 und dreimal die 0. Euch eine gute Fahrt. Kommt sicher an. Mit der Radio Thun Morning Show, die Caro hier und das Shakira und Burner.

0: politisches Beben, so nennt es der baden-württembergische Ministerpräsident Cem Özdemir. Der Co-Landesvorsitzende der AfD Baden-Württemberg, Emil Senze, halte es für überfällig, dass die Parteien zu einem, Zitat, unverkrampften Umgang miteinander finden. Das ist Radio Ton an eurem Dienstagmorgen. Und ja, vielen steckt diese Landtagswahl in Sachsen-Anhalt, auch hier in Baden-Württemberg, in den Knochen, denn es war schon ein historisches Ergebnis. 43,8%. Die AfD hat einen historischen Sieg eingefangen, sich verdoppelt und auch der Druck auf die Bundesregierung wächst jetzt und auf Friedrich Merz. Wir hatten gestern schon Thomas König von der Uni Mannheim in der Sendung. Er ist Politikwissenschaftler und jetzt geht das ja weiter mit der Regierungsbildung in Sachsen-Anhalt. Mal angenommen, die AfD bekommt eine Minderheitsregierung. Was heißt das für Sachsen-Anhalt und was heißt das aber auch für Bundesdeutschland?
1: Das Interessante eigentlich ist, dass wenn das so wäre, dann muss ja die AfD in einer Minderheitsregierung schon beim Haushalt, aber bei den Gesetzesvorhaben Kompromisse schließen. Und sie muss ja Mehrheiten organisieren. Und da die AfD am rechten Rand steht, muss sie diese Mehrheiten links suchen. Und damit geht sie genau in die Falle hinein, nämlich, dass sie, und das zeigt ja auch dass die Aussage vom Spitzenkandidaten am Wahlabend, dass der gesagt hat, es könnte zu Neuwahlen kommen. Und von daher denke ich, dass das natürlich auch nach links rücken der größte Vorwurf der AfD gegenüber der CDU bislang war. Und das musste jetzt die AfD machen. Das heißt, für den Bund kann es durchaus dazu sein, dass der Erfolg der AfD, der eben aus dieser Oppositionsrhetorik heraus entstanden ist, dass der nicht mehr gewährleistet ist.
0: Auch an dieser Entwicklung bleiben wir natürlich dran. Jetzt heißt es eben erstmal Regierungsbildung in Sachsen-Anhalt. Das war die dritte Landtagswahl des Jahres. Und nächsten Sonntag geht es auch schon in Niedersachsen weiter. Bei Radioton verpasst ihr natürlich nichts, wie das weitergeht.
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0: 5:46 Uhr, euer Dienstagmorgen.

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9: Übrigens, der Name Baden-Württemberg existiert erst seit 1952, nach dem Zusammenschluss von Baden, Württemberg und Hohenzollern.
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11: Ich bin Maxi Schwab. Guten Morgen. So geht Nachhaltigkeit in der Tonregion zwischen Kraichgau und Ostalb. Wo früher Dampfloks und Güterzüge unterwegs waren, können heute Gäste sitzen und einen Imbiss genießen. In Aalen ist eine historische Industriebahnbrücke zur neuen Kocherterrasse geworden. Wo früher Dampfloks und Güterzüge unterwegs waren,

0: Ich bin Imme Kasten. Nach dem Wahldesaster der CDU Sachsen-Anhalt zieht die Parteispitze Konsequenzen. Der gesamte Landesvorstand soll auf einem Sonderparteitag neu gewählt werden. Noch Ministerpräsident und Landeschef Schulze will nicht wieder antreten. Gleichzeitig kündigte er an, dass die CDU künftig in die Opposition gehen will. Die Serie an Fällen von Stromsabotage geht weiter. In Nordrhein-Westfalen wurden bei einem Kraftwerk nahe Aachen neue Abschussvorrichtungen entdeckt, außerdem weitere in Sachsen. Nach einem 48-jährigen Verdächtigen wird gefahndet. Er soll einige der Taten in Bekennerschreiben zugegeben haben. Deutschlands Schülerinnen und Schüler schneiden im PISA-Test so schlecht ab wie noch nie. Die 15-Jährigen können immer schlechter lesen und rechnen und auch in Naturwissenschaften geht's abwärts. Die Bild berichtet vorab über die Studie, die heute vorgestellt wird. Die Fußball-Champions League ist zurück. Borussia Dortmund empfängt heute zum Auftakt der Ligaphase den FC Villarreal aus Spanien. Der VfB Stuttgart trifft morgen auf den norwegischen Club Viking Stavanger. Die Bayern und RB Leipzig müssen am Donnerstag ran.
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2: Ja, und aktuell noch kühle 17 bis 19 Grad. Ich sag kühl, weil da ist noch sehr viel Luft nach oben, Wetterfrau Madeline Willers.
3: Einen schönen guten Morgen. Noch kann man es bei dieser Dunkelheit noch nicht so richtig erahnen, aber der Dienstag bringt uns zwischen Kraichgau und Ostalb noch einmal richtig sommerliches Wetter. Bei vielen Sonnenstrahlen knacken wir heute erneut die 30 Grad Marke. Dazu kann der Wind im Tagesverlauf zeitweise etwas auffrischen, aber vielleicht auch ganz angenehm. Ja, gegen Abend ziehen allmählich mehr Wolken auf. In der Nacht zum Mittwoch folgen dann Regenschauer und erste Gewitter. Damit kündigt sich dann auch ein deutlicher Wetterumschwung an. Also wenn möglich den heutigen Sommertag am besten vielleicht noch einmal in vollen Zügen genießen.
2: Machen wir. Wir schauen auf die Straßen noch. Danke dir.
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2: Ganz genau, 4:06. Wir starten mit der B29A zwischen Aalen-Ebnat und Aalen-Unterkochen. Schon dichter Verkehr, 5 Minuten Zeitverlust. Vorsicht auch auf der 81 Heilbronn Richtung Würzburg zwischen Osterburg und Boxberg. Defektes Fahrzeug. Ansonsten noch nichts los. Falls ihr schon was gesehen habt, Staus oder auch Blitzer, gern durchklingeln 0800 50 65 dreimal die 0. Emily hat uns per WhatsApp geschrieben, Blitzer in Urbach, Mühlstraße 30 erlaubt. Steht einer in Ludwigsburg in der Wilhelmstraße auch 30 und der Manuel schickt einen durch in Heilbronn in der Oststraße. Da sind 40. Euch eine gute Fahrt, kommt sicher an im Dienstag.
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2: Guten Morgen.
6: Guten Morgen.
2: Ja, und wir sorgen dafür, dass der nächste Wocheneinkauf oder die nächsten 2, 3 nicht so sehr dem Geldbeutel wehtun, denn der geht auf uns. Wenn ihr gut zuhört und unsere 1000-Euro-Hits im Programm entdeckt und ich verrate schon mal, heute Morgen passiert's zweimal.
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2: Die frühen Vögel wissen's und wie ihr nochmal rankommt, wir hören uns die Songs nochmal an und wie gut das gestern geklappt hat. Um 5:45 bleibt dran.
6: Guten Morgen.
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0: nach 6 und unser Nummer 1-Tipp: Morning Show lauter drehen.
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0: Ja, guten Morgen.
2: Guten Morgen.
0: Hallo, und der Magis. Und um diese Hits geht's, nämlich um die besten aktuellen Alex Warren Ordinary. Und der zweite in der Runde: ein Millennium-Hit.

0: versteckt. Entdeckt ihr einen, bringt er euch mit ein bisschen Glück einen 500-Euro Kaufland-Gutschein. Laufen gleich beide hintereinander, gibt's 1.000 Euro. Und Steffi aus Crailsheim hat gestern auch relativ gut aufgepasst.
1: Ich meine, wenn ich nicht ganz blöd bin, war das Rihanna mit Umbrella. Aha. Ich glaube, es gibt einen Gutschein zum Einkaufen.
0: Echt?
1: Also blond ist sie jetzt. Das meine ich
0: so. Okay, Steffi, blond, ist nicht gleich blöd, das gibt 500 Euro.
1: Oh Gott, ich werd verrückt. Mega.
0: Also, es geht auch vorm ersten Kundentermin. 500 Euro kauft dein Einkaufsgutschein.
1: Ja. Cool. Der Kunde steht so drüben, der guckt schon.
0: Ja, und der Kunde hat dir dann wohl auch gleich einen Schnaps angeboten. Die Rückmeldung haben wir noch bekommen von Steffi. Ich habe ja schon verraten, es passiert heute Morgen zweimal. Und es kann bei allem passieren. Beim Außenbettrollen, beim Zähneputzen. Also, wie ihr die Hits auf gar keinen Fall verpasst, das weiß natürlich auch der Maggis.
2: Direkt vor euch liegt das Bürogebäude. Ja, und eigentlich müsstet ihr jetzt aussteigen und das, nachdem ihr die komplette Fahrt über vergeblich auf die 1.000-Euro-Hits gewartet habt. Naja, wofür gibt's denn heutzutage Gleitzeit? Auf geht's, noch ein, zwei Runden um den Block fahren. Irgendwann müssen die Songs ja laufen.
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0: Radio. Schon guten Morgen.
1: Guten Morgen.
0: Und der Vorteil, wenn ihr jetzt schon unterwegs seid, ihr verpasst heute keine Sekunde Sonnenschein am letzten richtigen Sommertag. Die geht ja so langsam jetzt erst auf.
1: Na, aber auch wenn es gerade noch dunkel ist, Caro, du bist natürlich trotzdem mein Sonnenschein.
0: Guten Morgen.
1: Guten Morgen.

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13: Ich bin Maxi Schwab. Guten Morgen. Der Heilbronner Polizei ist ein Schlag gegen die örtliche Rauschgiftszene gelungen. Fast 12 Kilo Drogen haben die Beamten bei einem 20-Jährigen sichergestellt. Der mutmaßliche Dealer soll mit verschiedenen Rauschgiften gehandelt haben, vor allem aber mit Kokain und Cannabis. Bei einer Durchsuchung hat die Polizei jetzt 10 Kilogramm Amphetamin sichergestellt, genauso wie Ketamin, Haschisch, Kokain und eine scharfe Schusswaffe. Für den 20-Jährigen haben jetzt die Handschellen geklickt und er sitzt mittlerweile in einer JVA. Maxi Schwab, Radio Ton, Heilbronn.
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14: Ich bin Imme Kasten. Nach dem Wahldesaster der CDU Sachsen-Anhalt zieht die Parteispitze Konsequenzen. Der gesamte Landesvorstand soll auf einem Sonderparteitag neu gewählt werden. Noch Ministerpräsident und Landeschef Schulze will nicht wieder antreten. Gleichzeitig kündigte er an, dass die CDU künftig in die Opposition gehen will. Die Serie an Fällen von Stromsabotage geht weiter. In Nordrhein-Westfalen wurden bei einem Kraftwerk nahe Aachen neue Abschussvorrichtungen entdeckt, außerdem weitere in Sachsen. Nach einem 48-jährigen Verdächtigen wird gefahndet. Er soll einige der Taten in Bekennerschreiben zugegeben haben. Deutschlands Schülerinnen und Schüler schneiden im PISA-Test so schlecht ab wie noch nie. Die 15-Jährigen können immer schlechter lesen und rechnen und auch in Naturwissenschaften geht's abwärts. Die Bild berichtet vorab über die Studie, die heute vorgestellt wird. Die Fußball-Champions League ist zurück. Borussia Dortmund empfängt heute zum Auftakt der Ligaphase den FC Villarreal aus Spanien. Der VfB Stuttgart trifft morgen auf den norwegischen Club Viking Stavanger. Die Bayern und RB Leipzig müssen am Donnerstag ran.
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9: Mit Wetterfrau Madeline Villers.
15: Guten Morgen in die Thurn-Region. Zwischen Kraichgau und Ostalb erwartet uns heute noch einmal ein sommerlicher Dienstag. Bei vielen Sonnenstrahlen knacken wir örtlich erneut die 30-Grad-Marke. Zeitweise frischt der Wind etwas auf, aber ist vielleicht auch eine willkommene Abkühlung. Ja, gegen Abend kommen immer mehr Wolken dazu und in der Nacht zum Mittwoch ziehen dann örtlich erste Regenschauer und Gewitter durch. Beim Radioton 3-Tage-Wettertrend gibt es dann am Mittwoch den deutlichen Wetterumschwung. Viele graue Wolken bringen immer wieder Regen und die Temperaturen stürzen von mehr als 30 Grad auf Werte rund um die 20-Grad-Marke ab. Auch am Donnerstag und Freitag bleibt es temperaturmäßig ähnlich, jedoch wird es dann wieder trockener und zwischendurch gibt es dann auch wieder ein paar schöne sonnige Abschnitte.
9: Und wir schauen auf die Straßen noch in 12 Sekunden.
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9: Um 6:45 einmal Vorsicht auf der A6 Mannheim Richtung Heilbronn. Zwischen Bad Rappenau und Heilbronn unter Eisesheim läuft eine Unfallaufnahme auf dem Standstreifen. Berufsverkehr Aalen B29A zwischen Ebnath und Unterkochen B19, 5 Minuten plus, hält sich noch sehr in Grenzen. Aber noch eine Meldung von der A6 Nürnberg Richtung Heilbronn. Zwischen der Anschlussstelle Kirchberg und Schwäbisch Hall habt ihr auch noch 4 Kilometer stockenden Verkehr. Auf die Blitzer meldet ihr alles gern durch, also Staus und Blitzer 0800 50 65 3x die 0, wie Andrea auf WhatsApp in Heilbronn in der Oststraße zwischen der Tankstelle und dem Landratsamt 40 erlaubt. Danke dir. Ludwigsburg, die Wilhelmstraße ist Blitz bei 30 und in Urbach in der Mühlstraße auch in der 30er-Zone. Danke, Emily. Euch eine gute Fahrt und kommt sicher an.
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0: Auch der späteste Spätsommer geht so langsam zu Ende. Guten Morgen.
1: Guten Morgen.
0: 6:41 eure Morningshow bei Radio Ton und meteorologisch sind wir ja schon im Herbst angekommen, aber heute nochmal an die 30, sogar bis 31 Grad, bevor wir morgen dann abstürzen auf 21. Da kriegen manche schon Kopfschmerzen, wenn sie nur dran denken. Also fragen wir uns heute Morgen auch, was müssen wir heute unbedingt nochmal machen? Zum Beispiel uns bei 30 Grad die Zunge an der Kürbiscremesuppe verbrennen. Das ist mir bisher auch noch nicht passiert.
1: Naja, also nachdem wir die Eistruhe hier im Sender noch nicht leer gekriegt haben gestern, muss ich da heute ganz dringend noch mal ran.
0: Ja, und ihr so?
2: Eis essen und Kaffee trinken.
3: Die Batterie aufladen für den Winter.
4: Leichte Kleidung und ein Radler.
3: Das war
0: was gleich. 0850 65 dreimal die Null. Der Bernd schreibt auf WhatsApp, Bernd aus Schwäbisch Hall, unbedingt noch mal beim Biss in die Wassermelonenscheibe das ganze Gesicht versauen. Das müsste ich heute noch mal machen. Und ihr so? Wir sammeln gerne unsere Spätsommer Endrituale heute Morgen auch. 6:42 Uhr, jetzt starten wir erstmal rein. Noch ist es ja recht kühl, aber heute nochmal bis zu 31 Grad. Müssen wir genießen. Guten Morgen.
1: Guten Morgen.
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0: Die White Stripes, das ist Radio Ton an eurem Dienstagmorgen.
1: Guten Morgen.
0: Guten Morgen, Caro und der Maggis. Und gleich kommt der falsche Alex Warren. Nämlich suchen wir Ordinary. Aber es könnte sein, dass da gerade ein anderer Song war, der interessant für euch sein könnte. Davor alles Wichtige, was ihr heute unbedingt wissen müsst, in den Radio Ton Nachrichten um 7. Bleibt dran.
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11: Ich bin Maxi Schwab. Guten Morgen. In Bad Wimpfen lässt sich gut Urlaub machen. Dort gibt es nicht nur die offiziell schönste Altstadt Deutschlands 2025 zu bewundern, nein, auch die Touristinformation hat die neue E-Marke des Deutschen Tourismusverbands bekommen. Dafür musste sie im August anspruchsvolle Qualitätsprüfungen bestehen. Bewertet wurden unter anderem Beratung, Service, Ausstattung, digitale Angebote, Barrierefreiheit und Nachhaltigkeit. Die Auszeichnung ist dann ab jetzt für 3 Jahre gültig. Maxi Schwab, Radio Ton, Bad Wimpfen.
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13: Ich bin Imme Kasten. Wirtschaftsverbände schlagen nach der Sachsen-Anhalt-Wahl Alarm. Sie fürchten, dass eine AfD-geführte Regierung den Fachkräftemangel weiter verschärfen könnte, weil Beschäftigte aus dem Ausland künftig eventuell einen Bogen um Deutschland machen. Dabei sind viele Firmen gerade in Sachsen-Anhalt auf sie angewiesen, heißt es. Deutschland rutscht im internationalen Bildungsvergleich weiter ab. In der aktuellen PISA-Studie haben die Schüler so schlecht abgeschnitten wie noch nie. So können die 15-Jährigen etwa immer schlechter lesen und rechnen, berichtet die Bild. Die PISA-Studie wird heute offiziell vorgestellt. Im Bundestag startet heute die Haushaltswoche. Finanzminister Klingbeil stellt seinen Etatentwurf fürs nächste Jahr vor mit einer geplanten Neuverschuldung von 119 Milliarden Euro. Außerdem werden 2 neue Bundesminister vereidigt. Steffen Bilger übernimmt das Verkehrs-, Carsten Linnemann das Gesundheitsministerium. Tennisprofi Alexander Zverev steht im Viertelfinale der US Open. Der Hamburger setzte sich gegen den Italiener Luciano Daderi glatt in 3 Sätzen durch. Als nächstes wartet der Niederländer Botik van de Sandschulp.
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13: Gesundheitsministerium. Tennisprofi Alexander

0: Bei bis zu 12 Sonnenstunden knacken wir die 30-Grad-Marke. Örtlich sind sogar bis zu 32 Grad möglich. Gegen Nachmittag wird es ein bisschen windiger. Gegen Abend ziehen dann mehr Wolken auf und örtlich können sich dann auch Regenschauer und Gewitter entwickeln. Also den Sommertag noch einmal richtig genießen, später aber sicherheitshalber immer mal wieder die Wetter-App checken.
1: Und wir schauen auf die Straßen noch.
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1: Und gleich 6:55 haben wir schon ein paar Gefahrenstellen. Einmal auf der 81 Heilbronn Richtung Stuttgart. In der Einfahrt Ludwigsburg Süd hat es nämlich einen Unfall gegeben. Da besonders aufpassen aktuell. Unfallstelle noch ungesichert. Außerdem die A6 Heilbronn Richtung Nürnberg zwischen Feuchtwangen Nord und Aurach. Reifenteile auf der rechten Spur. Ahlen, die B29A zwischen Ebnath und Unterkochen. B19 im dichten Verkehr. Eine Viertelstunde Zeitverlust. Und auf der A6 nochmal Nürnberg Richtung Heilbronn zwischen Crailsheim und Ilzhofen. Wolpertshausen, 3 Kilometer stockender Verkehr. Berufsverkehr auch auf der B293 zwischen Leingarten, Schluchtern West und Heilbronn-Frankenbach dauert es 6 Minuten länger. Vorsicht auf der B29 Aalen Richtung Stuttgart zwischen Urbach und Schorndorf Ost. Ein Plastikteil auf der linken und mittleren Spur. Und Blitze haben wir einmal in Schwäbisch Hall in der Crailsheimer Straße, da 50 erlaubt. Danke Radiotonhörer Gerd fürs Melden. In Heilbronn-Oststraße zwischen Tankstelle und Landratsamt in der 40er-Zone meldet Hörerin Andrea einen rein. Und in Urbach in der Mühlstraße steht einer bei 30. Eure Nummer ins Studio, auch für eure Staus und Blitzer, die 0800 50 65 und 3x0. Euch eine gute Fahrt, kommt sicher an.
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1: Ja, guten Morgen.
4: Guten Morgen.
1: Und gerade hatten wir eine Rihanna auf der Playlist, ja, aber war das auch der 1000-Euro-Hit?
4: Also wenn ich mal so vorsichtig zur Telefonanlage rüberschiel, würde ich sagen, ja.
1: Ja, ich eventuell auch. Nee, Megis hat bekanntlich keine Ahnung. Natürlich. 6:50 passiert gleich
4: Ahnung.
1: Was. Ja, 500 € Einkaufsgutschein. Wer von euch wird ein bisschen reicher? Ich würde jetzt aber mal sowas von dranbleiben. Schönen guten Morgen.
4: Guten Morgen.
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0: Sag mal, Maggis, was heulst du schon wieder so rum?
1: Ach, mein Rücken, ich muss doch im Supermarkt immer ganz nach unten zu der Bückware runter.
0: Weil die billiger ist. Radio Ton, eure Morningshow. Caro und der Maggis um 6:45. Und für irgendjemanden ist Bückware die nächsten paar Wochen Einkäufe kein Thema mehr. Denn es könnte sein, dass sich gleich jemand einen Kauflein-Einkaufsgutschein schnappt. Aber hören wir doch einfach mal. Hier, Vivian aus Schwarzach ist gerade, wenn ich richtig informiert bin, als Konditorin schon im Einsatz und backt eine Hochzeitstorte. Und Vivian, warum hattest du jetzt den Drang, bei uns durchzurufen?
2: Ich habe Arella im Radio gehört von Rihanna und habe mitbekommen, dass man einen Gutschein bei euch gewinnen kann dafür.
0: Hast du das? Okay. Und wie funktioniert das nochmal genau?
2: Ja, man hört den Song und dann ruft man an und dann hofft man, dass man live bei euch rauskommt.
0: Vivian?
2: Ja.
0: Du bist live bei uns und hast einen Einkaufsgutschein gewonnen.
2: Aber mach keinen Scheiß jetzt, ehrlich?
0: Na ja, natürlich bin ich ehrlich. Glückwunsch.
2: Oh Gott, vielen, vielen Dank.
0: Das bedeutet, du hast es richtig gemacht. Natürlich, Umbrella gehört, durchgeklingelt, gehofft, gebankt und jetzt 500 Euro für Kaufland für dich.
2: Ach du Scheiße, ich heul gleich.
0: Du darfst heulen, hier ist alles erlaubt, bitte. Okay, ich höre raus, der kommt jetzt recht gelegen, der Einkaufsgutschein, Vivian.
2: Ja, sowieso, immer. Ich muss noch einen Urlaub den Monat und mein Hund muss zum Tierarzt und es läppert sich halt alles. Und ja, das kommt gerade sehr gelegen.
0: Viel Spaß beim Kuchenbacken, viel Erfolg, dass er auch schön wird und dann viel Spaß beim Einkaufen.
2: Vielen, vielen Dank nochmal.
0: Mach's gut, ja, sehr gerne. Danke fürs Mitspielen. Ja. Ciao.
2: Danke auch. Tschüss.
0: Und weil es so Spaß macht mit euch, kann ich jetzt verraten, heute Morgen passiert's garantiert. Nochmal.
1: Caro hat heute die Spendierhosen an.
0: Bleibt dran, hört zu, dreht lauter.
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0: Bis zu 31 Grad in der Tonregion. Konditorin Vivian aus Schwarzach juchzt wegen was anderem.
1: Oh, mach den Scheiß jetzt ehrlich.
0: Na ja, natürlich bin ich ehrlich. Glückwunsch.
1: Oh Gott, vielen, vielen Dank.
0: Denn sie hat sich vor ein paar Minuten hier einen 500-Euro Kaufland-Gutschein geschnappt, die 1000-Euro-Hits. Ich habe schon verraten, es passiert nochmal. Ihr denkt an Alex Warren mit Ordinary und Rihanna mit Umbrella. Die Frage ist halt nur, wie verpassen wir die Hits auch auf gar keinen Fall? Ja, Radioton-App, uns überall dabei haben im Handy. Ihr kennt die gewöhnlichen Tipps, aber Megis hat dann noch ein paar Tipps, die es wirklich leichter machen.
2: Die Kaffeepause in der Büroküche steht natürlich auf dem Pflichtprogramm. Blöd nur, wenn man von da aus das Büroradio nicht hören kann. Ihr könnt ja euren Chef mal ganz lieb fragen, ob er euch so eine kleine Siebträgermaschine für den Schreibtisch spendiert. Schon könnt ihr den Kaffee ganz nah bei den potenziellen 1000-Euro-Hits trinken.
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7: Ich bin Maxi Schwab. Guten Morgen. Der Heilbronner Polizei ist ein Schlag gegen die örtliche Rauschgiftszene gelungen. Fast 12 Kilo Drogen haben die Beamten bei einem 20-Jährigen sichergestellt. Der mutmaßliche Dealer soll mit verschiedenen Rauschgiften gehandelt haben, vor allem aber mit Kokain und Cannabis. Bei einer Durchsuchung hat die Polizei jetzt 10 Kilogramm Amphetamin sichergestellt. Genauso wie Ketamin, Haschisch, Kokain und eine scharfe Schusswaffe. Für den 20-Jährigen haben jetzt die Handschellen geklickt und er sitzt mittlerweile in einer JVA. Maxi Schwab, Radioton, Heilbronn.
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8: Ich bin Imme Kasten. Wirtschaftsverbände schlagen nach der Sachsen-Anhalt-Wahl Alarm. Sie fürchten, dass eine AfD-geführte Regierung den Fachkräftemangel weiter verschärfen könnte, weil Beschäftigte aus dem Ausland künftig eventuell einen Bogen um Deutschland machen. Dabei sind viele Firmen gerade in Sachsen-Anhalt auf sie angewiesen, heißt es. Deutschland rutscht im internationalen Bildungsvergleich weiter ab. In der aktuellen PISA-Studie haben die Schüler so schlecht abgeschnitten wie noch nie. So können die 15-Jährigen etwa immer schlechter lesen und rechnen, berichtet die Bild. Die PISA-Studie wird heute offiziell vorgestellt. Im Bundestag startet heute die Haushaltswoche. Finanzminister Klingbeil stellt seinen Etatentwurf fürs nächste Jahr vor, mit einer geplanten Neuverschuldung von 119 Milliarden Euro. Außerdem werden zwei neue Bundesminister vereidigt. Steffen Bilger übernimmt das Verkehrs-, Carsten Linnemann das Gesundheitsministerium. Tennisprofi Alexander Zverev steht im Viertelfinale der US Open. Der Hamburger setzte sich gegen den Italiener Luciano Daderi glatt in 3 Sätzen durch. Als nächstes wartet der Niederländer Botik van de Sandschulp.
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10: Guten Morgen in die Thurn-Region. Der Dienstag macht heute nochmal so einen kleinen Ausflug in den Sommer. An der Jagst am Neckar und am Kocher sind bis zu 12 Sonnenstunden möglich und die Temperaturen steigen auf 30 bis örtlich sogar 32 Grad an. Ja, am Nachmittag frischt der Wind so ein bisschen auf und gegen Abend kommen da mehr Wolken dazu und erste Regenschauer oder Gewitter können sich dann auch entwickeln. Schauen wir noch kurz auf den Radio Thurn 3 Tage Wettertrend. Morgen kommt dann leider der Wetterumschwung. Viele graue Wolken bringen immer wieder Regen und die Temperaturen stürzen auf Werte um rund 20 Grad ab. Und am Donnerstag und Freitag bleiben die Temperaturen auf einem ähnlichen Niveau. Die gute Nachricht ist aber, es wird wieder freundlicher und es gibt dann viele schöne sonnige Abschnitte.
9: Und wir schauen auf die Straßen in 12 Sekunden.
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9: Um 7:35 schauen wir nach Aalen auf die B29A, genauer zwischen Ebnat und Aalen unter Kochen. Dauert es im Berufsverkehr eine Viertelstunde länger aktuell. Vorsicht auf der A6 auch. Heilbronn Richtung Nürnberg zwischen Feuchtwang Nord und Ansbach. 3 Kilometer Stau. Da laufen Bergungsarbeiten nach einem Unfall. Die rechte Spur ist gesperrt. 10 Minuten Zeitverlust aktuell. Die A81 Heilbronn Richtung Würzburg. Zwischen Osterburgen und Boxberg haben wir auch ein defektes Fahrzeug. Und Marbach am Neckar die Grabenstraße. Zwischen der Ludwigsburger Straße und dem König-Wilhelm-Platz steht ein defekter LKW. Da ist aktuell die Straße auch blockiert. Außerdem Rems-Murr-Kreis in Höhe Abzweig nach Buchen-Gehren. Ein totes Tier, ein toter Dachs auf der Fahrbahn. Und ihr meldet alles durch Staus und auf Blitzer immer kostenlos. Radiotonhörer Gerd schickt einen auf WhatsApp 0800 50 65 3x die 0 in Schwäbisch Hall, Kreisheimer Straße 50 erlaubt. Andrea meldet einen in Heilbronn in der Oststraße zwischen der Tankstelle und dem Landratsamt 40 erlaubt. Und Urbach die Mühlstraße, da blitzt bei 30. Euch eine gute Fahrt und guten Morgen.
7: Guten Morgen.
9: Kommt sicher an.
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0: 20 vor 8, Dienstagmorgen. Guten Morgen.
1: Guten Morgen.
0: Radio Ton, eure Morningshow. Wetterfrau Martin Willers ist bei mir, denn wie schon angedeutet, heute dürfen wir meteorologischen Herbst und letztes Sommer auf Bäumen verbinden und uns bei 30 Grad die Zunge an der Kürbiscremesuppe verbrennen.
1: Aber echt?
0: Auf was müssen, dürfen, können wir uns denn jetzt einstellen? Also heute nochmal Sommer genießen und danach war es das endgültig, oder wie?
2: Ja, noch nicht ganz, aber ab morgen und in den nächsten Tagen bekommen wir erstmal so einen kleinen Vorgeschmack auf den Herbst. Gegen Abend ziehen nämlich örtlich die ersten Regenschauer und Gewitter durch die Tonregion. Morgen gibt es dann einen deutlichen Temperatursturz. Die Temperaturen pendeln sich dann ja um die 20-Grad-Marke ein. Also es ist schon deutlich ein 10-Grad-Unterschied. Und dazu gibt es viele Wolken. Es wird immer wieder nass und insgesamt einfach ungemütlicher. Aber am Donnerstag und Freitag bleiben die Temperaturen ähnlich, aber es wird zum Glück wieder freundlicher.
0: Also das heißt, Spätsommer kommt dann irgendwie nochmal zurück?
2: Ja, zumindest so ein bisschen. Also die Prognosen deuten darauf hin, dass vor allem am Wochenende und zu Beginn der kommenden Woche voraussichtlich ein Hochdruckgebiet übernimmt. Dann erwarten uns viele sonnige Abschnitte, häufig trockenes Wetter und Temperaturen im mittleren 20-Grad-Bereich. Also richtig schönes Spätsommerwetter, würde ich jetzt mal sagen.
0: Gibt es denn eine Prognose für den ganzen Herbst, wie der so aussieht?
2: Auch da gibt es für alle, die es gerne mild mögen, gute Nachrichten. Laut der aktuellen Saisonprognose des Deutschen Wetterdienstes liegt die Wahrscheinlichkeit bei rund 80%, dass der Herbst insgesamt wärmer ausfällt als im langjährigen Durchschnitt. Ob der Herbst aber insgesamt trocken oder nass wird, lässt sich aktuell ja allerdings noch nicht so ganz zuverlässig sagen.
0: Okay, also unser Fahrplan erstmal kurz durch den Frühherbst und dann wieder zurück in den Spätsommer.
2: Genau, also morgen brauchen wir eher die Regenjacke, aber fürs Wochenende sieht dann der Wettertrend schon wieder deutlich freundlicher aus. Da können wir dann auch wieder die Sonnenbrille auspacken, Caro.
0: Also, und wie es wird, hört ihr sowieso immer bei uns. Danke dir, Madeline.
2: Ja, danke dir.
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0: doch nochmal die Badesachen ausgegraben. Freibadtasche ist gepackt, schreibt Babette aus Crailsheim. Gute Idee für heute. Wir genießen nochmal den Spätsommer.
1: Ja, doch, Freibad hört sich tatsächlich gut an.
0: Radio Ton ist dabei, auch mit der besten aktuellen Musik jetzt von Alle Farben um 10 vor 8. Erstmal gut reinstarten in den Dienstag. Baby!

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0: gibt's gleich um 8 und danach unter anderem die beste aktuelle Musik bei Radio Ton mit Oliver Heldens und Lady in Klammern. Hear Me Tonight und Radio Ton Morning Show hören lohnt sich auch noch aus vielen anderen Gründen, zum Beispiel dem hier.
1: 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Alex Warren Ordinary. 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
0: Geht ihr auf Sendung, schenken wir euch einen 500-Euro Kaufland-Gutschein. Laufen beide Songs direkt hintereinander, dann holt ihr euch einen 1.000-Euro Gutschein. Und Kohle gab's heute Morgen schon für Steffi aus Crailsheim, noch vor ihrem ersten Kundentermin.
2: Cool. Der Kunde steht zu drüben, der guckt schon.
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15: Ich bin Maxi Schwab. Guten Morgen. So geht Nachhaltigkeit in der Tonregion zwischen Kraichgau und Ostalb. Wo früher Dampfloks und Güterzüge unterwegs waren, können heute Gäste sitzen und einen Imbiss genießen. In Aalen ist eine historische Industriebahnbrücke zur neuen Kocherterrasse geworden. Die genietete Stahlbrücke musste vor einigen Jahren beim Abbruch der Unionwerke weichen und zwischengelagert werden. Jetzt ist sie restauriert und in den Gastronomiebetrieb am Bahnwärterhäusle integriert. Auch eine neue Infotafel erinnert an die Geschichte des Standorts. Das Bahnwärterhäusle stammt aus dem Jahr 1907. Aus einem Stück Industriegeschichte ist damit jetzt ein neuer Aufenthaltsort am renaturierten Kocher geworden. Maxi Schwab, Radio Ton, Aalen.
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16: Ich bin Imme Kasten. Nach der Sachsen-Anhalt-Wahl befürchten Wirtschaftsverbände, dass eine AfD-geführte Regierung den Fachkräftemangel verschärft. Ausländische Fachkräfte könnten einen Bogen um Deutschland machen, so der Handelsverband. Offene Stellen seien schon jetzt kaum zu besetzen, sagen etwa die Maschinenbauer. Deutschland rutscht im internationalen Bildungsvergleich weiter ab. In der aktuellen PISA-Studie haben die Schüler so schlecht abgeschnitten wie noch nie. So können die 15-Jährigen etwa immer schlechter lesen und rechnen, berichtet die Bild. Die PISA-Studie wird heute offiziell vorgestellt. Ja, und im Schatten der Sachsen-Anhalt-Wahl startet heute im Bundestag die Haushaltswoche. Finanzminister Klingbeil stellt seinen Entwurf fürs nächste Jahr vor. In den Debatten wird es auch um den Reformkurs gehen. In der Koalition sagen einige, da müssen wir noch mal ran. Im Handelsstreit mit den USA schlägt Kanada heute zurück und verhängt jetzt Zölle von bis zu 50% auf US-Waren. Betroffen sind unter anderem Stahl, Aluminium und Milchprodukte. Gleichzeitig will Kanada Unternehmen helfen, die von US-Zöllen betroffen sind.
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11: Guten Morgen. In der Tonregion zwischen Kraichgau und Ostalb wird der Herbst heute nochmals zum Sommer. Wir dürfen uns auf viele Sonnenstrahlen freuen, denn insgesamt sind bis zu 12 Sonnenstunden möglich. Ja, und aktuell um kurz nach 8 Uhr messen wir in Laufen am Neckar im Landkreis Heilbronn 19 Grad, in Tauberbischofsheim im Tauberkreis 18 und in Bopfingen auf der Ostalb liegen wir bei rund 16 Grad. Bis zum Nachmittag steigen die Temperaturen auf 30 bis örtlich 32 Grad an. Dazu wird es jedoch zunehmend windiger, kann vielleicht bei den Temperaturen aber auch ganz angenehm sein. Ja, und gegen Abend können sich dann erste Regen. Dazu wird es jedoch zunehmend windiger, kann

0: Zwischen dem Kreuz Weinsberg und Heilbronnecker Sulm haben wir einen defekten LKW auf dem Standstreifen und doppelt Vorsicht, hier sind nämlich auch Menschen auf der Fahrbahn. Und auf die 81 noch Stuttgart Richtung Singen, Einfahrt Rastplatz Ziegler, da liegen Reifenteile. Außerdem A81 Würzburg Richtung Heilbronn, Höhe Möckmühl, defektes Auto auf dem Verzögerungsstreifen, auch hier Menschen auf der Fahrbahn. Dann haben wir noch B14 Untermünkheim zwischen Schwäbisch Hall, der A6 und Untermünkheim Steigenhaus im dichten Verkehr. Eine knappe Viertelstunde Zeitverlust. Wir merken es, langsam geht es wieder los mit dem Berufsverkehr. Ferienzeit neigt sich dem Ende. Und B19 ging an der Brenz Richtung Aalen zwischen Königsbronn-Itzelberg und Aalen-Oberkochen Süd. Knapp 10 Minuten Zeitverlust. Ihr meldet uns Staus und Blitzer kostenlos rein. 0800 50 65 und dreimal die 0 direkt ins Studio. Einer steht in Schneeberg, Ribberger Straße 30 erlaubt. Schwäbisch Hall, die Kreilsheimer Straße, da sind 50 erlaubt. Danke Radiotonhörer Gerd und Hörerin Andrea meldet. Ein in Heilbronn steht in der Oststraße zwischen der Tankstelle und dem Landratsamt der Anhänger in der 40er-Zone. Euch eine gute Fahrt und kommt sicher an.
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0: Ja, guten Morgen.
4: Guten Morgen.
0: Und die Bildung wird schlechter in Deutschland, sagt zumindest die neue PISA-Studie. 15-Jährige können wohl immer schlechter lesen und rechnen.
4: Ach, ich glaube nicht nur 15-Jährige. Caro, was ist 18 mal 7?
0: Um mich geht es ja jetzt auch gar nicht. Wir werfen aber vielleicht mal einen Blick rein, zusammen mit Kollege Patrick Berger um 20 nach 8. Davor Clean Bandit und Oliver Heldens. Guten Morgen.
4: Guten Morgen.
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0: 11 nach 8, guten Morgen.
1: Guten Morgen.
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0: Ja, das sind zwei ganz bestimmte Hits. Versteckt bei uns in der Morningshow läuft einer. Dann habt ihr die Chance auf einen 500-Euro Kaufland-Einkaufsgutschein. Laufen gleich beide hintereinander, gibt's 1000 Euro. Und um diese Hits geht's nämlich um den aktuellen von Alex Warren, Ordinary. Nummer 2, ein Millennium-Hit

0: heute Morgen Konditorin Vivian aus Schwarzach im Neckar-Odenwald-Kreis beim Hochzeitstortenbacken laut genug gedreht und hast es uns in die Show geschafft.
1: Oh, mach keinen Scheiß jetzt, ehrlich?
0: Na ja, natürlich bin ich ehrlich. Glückwunsch.
1: Oh Gott, vielen, vielen Dank.
0: 500 Euro für Vivian und es passiert heute nochmal.
2: Ja, wäre nur blöd, wenn ihr das dann verpasst.
0: Ja, und damit euch das definitiv nicht passiert, hat der Megis heute Morgen noch ein paar Tipps.
3: Der neue Autobahnbelag baut sich nicht von alleine. Ja, nur blöd, dass der Presslufthammer immer so laut ist, dass man das Baustellenradio gar nicht mehr versteht. Da hilft's aber, wenn ihr den Rhythmus im Blut habt und einfach immer zur Melodie der Songs im Radio mithämmert. Ja, so seid ihr mittendrin statt nur dabei.
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0: da.
1: Ja, 3 mal 3 macht 4 oder so. Guten Morgen.
0: Guten Morgen. Hallo Pippi Langstrumpf.
1: Eure Morningshow bei Radio Thun. Und es ist mal wieder soweit. Ich sag nur PISA-Studie. Die kommt heute nämlich raus. Und Radio Thun-Kollege Patrick Berger, guten Morgen erstmal.
2: Guten Morgen.
1: Du hast jetzt schon die neuen Zahlen für uns.
2: Ja genau, die sind vorab nämlich schon durchgesickert. Und ich sag mal so, es geht ordentlich bergab. Vor allem können die Jugendlichen bei uns immer schlechter lesen und rechnen. Auch in Naturwissenschaften wissen die wohl immer weniger. In Deutsch und Mathe gehört jeder Dritte in die sogenannte Risikogruppe. Das heißt, selbst grundlegende Anforderungen können nicht sicher bewältigt werden. Generell liegt Deutschland in allen getesteten Bereichen nur noch auf dem Durchschnittsniveau der OECD-Länder. Letztes Mal waren wir da noch deutlich besser.
1: Nimm uns doch nochmal mit, was ist nochmal der Hintergrund von dieser PISA-Studie, Patrick?
2: Ja, also vor allem geht es eben darum, verschiedene Länder zu vergleichen und vor allen Dingen, wie gut deren Schüler sind. Dabei werden dann Tests mit 15-Jährigen gemacht. Alle 3 Jahre werden die Ergebnisse veröffentlicht. Beim ersten Mal im Jahr 2000 hat das einen regelrechten PISA-Schock in Deutschland ausgelöst. Mhm. Wobei es auch immer wieder Kritik an der PISA-Studie gibt, weil Bildungssysteme einfach unterschiedlich sind in den verschiedenen Ländern, es auch oft unterschiedliche Herangehensweisen an die Themen gibt, aber in der Studie im Grunde halt einfach nur eine Art und Weise abgefragt wird. Und alleine auch beim Übersetzen verändern sich Aufgaben. Also wenn man jetzt was aus dem Englischen übersetzt ins Deutsche, dann ist die Aufgabenstellung gleich mal 15% länger und die Schwierigkeit wird dadurch auch je nach Formulierung wieder ein bisschen unterschiedlich. Also wie weit man das wirklich vergleichen kann, darüber streiten sich manche.
1: Ich muss gerade ein bisschen lachen, weil Maggie steht daneben und er hat wieder seinen leeren Blick drauf. Ich sehe das immer ganz genau.
0: Ja, ich habe versucht, irgendwas zu verstehen. Ja,
1: danke, Patrick. Deutschlands gerne. 15-Jährige und Maggis werden in Deutsch, Mathe und Naturwissenschaften immer schlechter. Das zeigt die neue PISA-Studie. Heute wird sie offiziell vorgestellt. Naja.
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17: Ich bin Maxi Schwab. Guten Morgen. In Bad Wimpfen lässt sich gut Urlaub machen. Dort gibt es nicht nur die offiziell schönste Altstadt Deutschlands 2025 zu bewundern, nein, auch die Touristinformation hat die neue E-Marke des Deutschen Tourismusverbands bekommen. Dafür musste sie im August anspruchsvolle Qualitätsprüfungen bestehen. Bewertet wurden unter anderem Beratung, Service, Ausstattung, digitale Angebote, Barrierefreiheit und Nachhaltigkeit. Die Auszeichnung ist dann ab jetzt für 3 Jahre gültig. Maxi Schwab, Radioton Bad Wimpfen.
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18: Ich bin Imme Kasten. Nach der Sachsen-Anhalt-Wahl befürchten Wirtschaftsverbände, dass eine AfD-geführte Regierung den Fachkräftemangel verschärft. Ausländische Fachkräfte könnten einen Bogen um Deutschland machen, so der Handelsverband. Offene Stellen seien schon jetzt kaum zu besetzen, sagen etwa die Maschinenbauer. Deutschlands Schüler schneiden im PISA-Test so schlecht ab wie noch nie. Die 15-Jährigen können immer schlechter lesen und rechnen und auch in Naturwissenschaften geht's abwärts. Die Bild berichtet vorab über die Studie, die heute veröffentlicht wird. Ja, und im Schatten der Sachsen-Anhalt-Wahl startet heute im Bundestag die Haushaltswoche. Finanzminister Klingbeil stellt seinen Entwurf fürs nächste Jahr vor. In den Debatten wird es auch um den Reformkurs gehen. In der Koalition sagen einige, da müssen wir noch mal ran. Im Handelsstreit mit den USA schlägt Kanada heute zurück und verhängt jetzt Zölle von bis zu 50% auf US-Waren. Betroffen sind unter anderem Stahl, Aluminium und Milchprodukte. Gleichzeitig will Kanada Unternehmen helfen, die von US-Zöllen betroffen sind. Tennisprofi Alexander Zverev steht im Viertelfinale der US Open. Der Hamburger setzte sich gegen den Italiener Luciano Daderi glatt in 3 Sätzen durch. Als nächstes wartet der Niederländer Botik van de Sandskulp.
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20: Einen schönen guten Morgen. In Heilbronn-Franken, im Main-Tauber-Kreis und auf der Ostalb bestimmt sehr warme Mittelmeerluft unser Wetter. Die Temperaturen können auf 30 bis örtlich sogar 32 Grad ansteigen und bis zu 12 Sonnenstunden sind auch möglich. Ja, gegen Nachmittag wird es zunehmend windiger, am Abend ziehen dann mehr Wolken auf und örtlich können sich erste Regenschauer oder Gewitter entwickeln. Schauen wir noch kurz auf den Radio Thun. 3-Tage-Wettertrend. Morgen sorgt eine Kaltfront für deutliche Abkühlung. Viele graue Wolken bringen immer wieder Regen und mehr als 20 Grad sind dann auch nicht mehr drin. Am Donnerstag und Freitag bleiben die Temperaturen auf einem ähnlichen Niveau. Dafür wird es wieder trockener und zwischendurch zeigt sich dann auch häufiger wieder die Sonne.
21: Und wir schauen auf die Straßen in 12 Sekunden.
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21: Um 8:55 Ahlen, B29A, da dauert es gerade am längsten zwischen Ebnat und Unterkochen im dichten Verkehr. Eine Viertelstunde Zeitverlust. Vorsicht auch weiterhin auf der A6 Heilbronn Richtung Nürnberg, zwischen Heilbronn-Neckarsulm und dem Kreuz Weinsberg, defekter LKW auf dem Standstreifen. Und die A81 Würzburg Richtung Heilbronn-Hürnberg-Mühl, ein defektes Auto auf dem Verzögerungsstreifen. Hier sind an der Unfallstelle auch immer noch Menschen auf der Fahrbahn. Dann haben wir noch die B19 Aalen Richtung Giengen an der Brenz, zwischen Aalen-Unterkochen und Aalen-Oberkochen-Nord. Knapp eine Viertelstunde Zeitverlust. Und B19 Giengen an der Brenz Richtung Aalen, zwischen Oberkochen-Nord und Aalen-Unterkochen, also in der Gegenrichtung auch knapp 10 Minuten Zeitverlust. Blitzer stehen einmal in Schneeberg, Rippberger Straße 30 erlaubt. Wir haben einen in Schwäbisch Hall in der Kreisheimer Straße in der 50er-Zone. Danke Radiotonhörer Gerd fürs Melden. Und Blitzer in Heilbronn, der Anhänger in der Oststraße zwischen Tankstelle und Landratsamt bei 40. Wie gesagt, 0800 50 65 3x die 0, die Nummer für Telefon oder WhatsApp. Schickt ihr alles durch. Wir hören jetzt Hosier, Katy Perry und ich habe das Gefühl, danach könnte es hier irgendwie rund gehen, ne? Caro und der Meg ist eure Morningshow.
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0: 6:43 Uhr. Guten Morgen.
1: Guten Morgen.
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0: Ja, laufen beide. Gibt's 1000 Euro, läuft einer 500. Es geht um den aktuellen von Alex Warren. Und zwar heißt der Ordinary. Und den Millennium-Hit von Rihanna. Umbrella, das ist der zweite im Bunde. Umbrella hat heute schon die Vivian aus Schwarzach glücklich gemacht. Und ein Alex Warren, der war doch da gerade auch versteckt bei uns.
3: Hat auch der ein oder andere gehört.
0: Ja, aber wer? Wer ist denn jetzt bei uns? Guten Morgen.
3: Guten Morgen.
4: Ja, guten Morgen. Nico, auf dem Weg zur Arbeit.
0: Okay, dann.
4: Hab gedacht, ich ruf mal durch und irgendwie hat es geklappt.
0: Die Regeln kennst du: 500 Euro für einen ganz bestimmten Song, den du gehört hast. Ja. Du bist live in der Show. Jetzt fragen wir beide uns aber, wie laut kann sich ein Nico aus Erlenbach denn über 500 Euro Einkaufsgutschein freuen? Ist da noch Nico oder schon Nicola? Hallo, also das war jetzt auch sehr gut.
4: Ja, geht beides.
0: Okay, du hast ihn verdient, lieber Nico. 500 Euro Kaufland-Einkaufsgutschein gehen nach Erlenbach. Glückwunsch.
4: Ja, merci, vielen Dank.
0: Ja, aber sehr gerne.
4: Der Tag doch schön.
0: Auf jeden Fall. Und alle Kumpels, die das jetzt hören, packen bestimmt was auf die Einkaufsliste mit drauf. Muss jetzt aufpassen, ne?
4: Da ist für jeden was dabei.
0: Also, jetzt hat er es gesagt. Wo geht's hin auf die Arbeit? Was machst du, Nico?
4: Ich arbeite in einer Autoglaswerkstatt.
0: Okay, also darfst du jetzt gleich ranklotzen. Aber ich glaube, das fällt jetzt alles vielleicht ein bisschen leichter, weil du weißt, die nächsten Wocheneinkäufe gehen auf uns. Glückwunsch!
4: Ja.
3: Ciao, ciao.
4: Vielen Dank, euch einen schönen Tag.
0: Ciao.
3: Danke.
0: Und ihr habt hoffentlich auch die Hits im Ohr, die euch 500 oder 1000 Euro Einkaufsgutschein bringen. Es kann jederzeit nochmal passieren.
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0: Peter, guten Morgen.
1: Guten Morgen.
0: 8:51 Uhr. Maggis, wir haben vergessen, Wassermelone zu besorgen. Das ist heute der letzte Tag, an dem die so richtig gut schmeckt, weil da muss es 30 Grad haben.
1: Ja, ist aber nicht schlimm. Wir haben noch so viel Speiseeis in der Tiefkühltruhe.
0: Okay. Heute nochmal alles auspacken. Es wird heiß.

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20: Ich bin Maxi Schwab. Guten Morgen. Fußball gibt's heute Abend nicht nur in der Champions League. Auch die Regionalliga bittet nämlich zum 6. Spieltag. Für den SGV Heilbronn-Freiberg geht's nach Sandhausen. SGV-Coach Kustrim Lustako kann nach einer erfolgreichen Transferphase nun aus dem Vollen schöpfen.
21: Wenn man rückblickt, was für Spieler wir verpflichtet haben, muss ich sagen, bin ich maximal zufrieden. Ja, Biancardi ist in den letzten 2 Jahren 2-mal aufgestiegen in die 2. Bundesliga. Wir sind sehr, sehr happy, ihn bei uns begrüßen zu dürfen und bei Marlon Mustafa. Man hat schon gesehen, welche Qualitäten der Junge besitzt und ich kann nur sagen, ich bin sehr, sehr happy, ihn dabei zu haben.
20: Königstransfer Marlon Mustafa, der zuletzt beim Champions League Club Como unter Vertrag stand, könnte schon heute Abend ab 19 Uhr erste Akzente setzen. Maxi Schwab, Radio Ton Heilbronn.
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0: Ich bin Imme Kasten. Nach der Sachsen-Anhalt-Wahl befürchten Wirtschaftsverbände, dass eine AfD-geführte Regierung den Fachkräftemangel verschärft. Ausländische Fachkräfte könnten einen Bogen um Deutschland machen, so der Handelsverband. Offene Stellen seien schon jetzt kaum zu besetzen, sagen etwa die Maschinenbauer. Deutschlands Schüler schneiden im PISA-Test so schlecht ab wie noch nie. Die 15-Jährigen können immer schlechter lesen und rechnen und auch in Naturwissenschaften geht's abwärts. Die Bild berichtet vorab über die Studie, die heute veröffentlicht wird. Ja, und im Schatten der Sachsen-Anhalt-Wahl startet heute im Bundestag die Haushaltswoche. Finanzminister Klingbeil stellt seinen Entwurf fürs nächste Jahr vor. In den Debatten wird es auch um den Reformkurs gehen. In der Koalition sagen einige, da müssen wir noch mal ran. Im Handelsstreit mit den USA schlägt Kanada heute zurück und verhängt jetzt Zölle von bis zu 50% auf US-Waren. Betroffen sind unter anderem Stahl, Aluminium und Milchprodukte. Gleichzeitig will Kanada Unternehmen helfen, die von US-Zöllen betroffen sind. Tennisprofi Alexander Zverev steht im Viertelfinale der US Open. Der Hamburger setzte sich gegen den Italiener Luciano Daderi glatt in 3 Sätzen durch. Als nächstes wartet der Niederländer Botik van de Sandschulp.
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15: Mit Wetterfrau Madeline Villas.
22: Guten Morgen in die Thun-Region. Der Dienstag bringt uns zwischen Kraichgau und Ostalb noch einmal viele Sonnenstrahlen. Insgesamt sind bis zu 12 Sonnenstunden möglich und aktuell um kurz nach 9 Uhr. Der Dienstag bringt uns zwischen Kraichgau und Ostalb

0: halber die Wetter-App im Blick behalten.
1: Und wir schauen auf die Straßen zu euch.
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1: Um gleich 8:45 Vorsicht auf der B19 Aalen Richtung gegen an der Brenz zwischen Aalen Unterkochen und Oberkochen Nord. Viertelstunde Zeitverlust. Vorsicht auch auf der A7 Würzburg Richtung Ulm. Zwischen Oberkochen und Heidenheim haben wir ein defektes Fahrzeug. Und da läuft wohl auch eine Unfallaufnahme auf dem Standstreifen. Das wäre dann das Fahrzeug, kann sich also so ein bisschen stauen, logischerweise dort. Außerdem A81 Würzburg Richtung Heilbronn, Höhe Mückmühl, defektes Auto immer noch auf dem Verzögerungsstreifen. Und es staut sich auf der A6 noch Nürnberg Richtung Heilbronn zwischen Crailsheim und Ilshofen-Wolpertshausen auf 6 Kilometern, hier eine knappe Viertelstunde Zeitverlust. Dann haben wir noch Blitzer, einmal in Schneeberg-Rippberger Straße in der 30er-Zone. Radiotonhörer Gerd meldet auf WhatsApp einen in Schwäbisch Hall, Crailsheimer Straße 50 erlaubt. Und von Andrea kommt einer in Heilbronn, Oststraße, nämlich der Anhänger zwischen der Tankstelle und dem Landratsamt in der 40er-Zone. Ihr erreicht uns auch jederzeit per WhatsApp oder Anruf 0800 50 65 und dreimal die 0. Gute Fahrt, kommt sicher an.
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1: Ja, guten Morgen.
5: Guten Morgen.
1: Und Sie sind heute sicher auch auf der ein oder anderen Baustelle in der Tonregion zu finden. Die sogenannten Maurer-Dekolletés, also dieser leichte Po-Ansatz, wenn die Hose dann mal rutscht beim in die Hocke gehen. Der Megis hat bestimmt auch oft eins.
5: Entschuldigung, wo schaust du mir denn hin?
1: Nee, alles gut. Also ich kann dann einen französischen Baumarkt empfehlen, der da jetzt ein ganz witziges Kleidungsstück verkauft, um das zu verdecken. Was das genau ist und wie es bei unserem Brotland, Manne und Horsch ankommt, das hören wir gleich mal um 11 nach 9. Bleibt dran.
5: Guten Morgen.
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0: 9:50 Guten Morgen.
1: Guten Morgen. Morgen
0: Dienstag, Caro und der Megas, die Morningshow bei Radio Ton. Und da hat man vielleicht eine etwas zu weite Hose an, geht kurz runter in die Hocke und schon ist es da, das berühmte Maurer-Dekolleté. Ich meine, vor allem Handwerker kennen das Problem wahrscheinlich schon, ne?
1: Es gibt aber Mittel und Wege. Ein französischer Baumarkt, der jetzt ganz lustige Unterhosen verkauft, bei denen der Bund deutlich weiter oben sitzt und an der Stelle vom Maurer-Ausschnitt dann das Logo vom Baumarkt ist.
0: Okay, eine High-Waist-Unterhose, wo du dann noch Werbung machst. Und genau so eine hat unser Brotler-Manne dem Horst mal besorgt.
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3: Hier, Horst, die Unterhose ist für dich. Die ist gegen dein Maurer-Dekolleté.
4: Du weißt aber schon, dass ich Dachdecker bin.
3: Ich weiß, und immer wenn du dich auf dem Dach bückst, geht überm Dorf der Vollmond auf.
4: Ja, weißt, zumindest schaff ich was und sitz nicht den ganzen Tag faul auf dem Traktor.
3: Ja, von mir aus. Auf dem Traktor rutscht meine Unterhose zumindest nicht.
4: Ach, jetzt schwätz doch nicht. Meine Unterhose ist genauso selbstständig wie ich.
3: Hm, die rutscht von selbst und das sieht man ständig.
4: Prost, Manne.
3: Auf dich, Horst.
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0: was müsst ihr heute unbedingt ganz dringend nochmal machen. Guten Morgen.
1: Guten Morgen.
0: 20 nach 9, eure Morningshow bei Radio Thun. Und wie schon angedeutet, heute dürfen wir meteorologischen Herbst und ein letztes Sommeraufbäumen verbinden und uns bei 30 Grad die Zunge an der Kürbiscremesuppe verbrennen. Metterfrau Madeline Villers ist bei uns. Auf was müssen, dürfen, können wir uns einstellen? Also heute nochmal genießen und danach war es das echt mit Sommer?
2: Ja, noch nicht ganz, aber ab morgen und in den nächsten Tagen bekommen wir erstmal so einen kleinen Vorgeschmack auf den Herbst. Gegen Abend ziehen nämlich örtlich die ersten Regenschauer und Gewitter durch die Tonregion. Morgen gibt es dann einen deutlichen Temperatursturz. Die Temperaturen pendeln sich dann ja um die 20-Grad-Marke ein. Also es ist schon deutlich ein 10-Grad-Unterschied. Und dazu gibt es viele Wolken. Es wird immer wieder nass und insgesamt einfach ungemütlicher. Am Donnerstag und Freitag bleiben die Temperaturen ähnlich, aber es wird zum Glück wieder freundlicher.
0: Also das heißt, Spätsommer kommt dann irgendwie nochmal zurück?
2: Ja, zumindest ein bisschen. Also die Prognosen deuten darauf hin, dass vor allem am Wochenende und zu Beginn der kommenden Woche voraussichtlich ein Hochdruckgebiet übernimmt. Dann erwarten uns viele sonnige Abschnitte, häufig trockenes Wetter und Temperaturen im mittleren 20-Grad-Bereich. Also richtig schönes Spätsommerwetter, würde ich jetzt mal sagen.
0: Gibt es denn eine Prognose für den ganzen Herbst, wie der so aussieht?
2: Auch da gibt es für alle, die es gerne mild mögen, gute Nachrichten. Laut der aktuellen Saisonprognose des Deutschen Wetterdienstes liegt die Wahrscheinlichkeit bei rund 80%, dass der Herbst insgesamt wärmer ausfällt als im langjährigen Durchschnitt. Ob der Herbst aber insgesamt trocken oder nass wird, lässt sich aktuell ja allerdings noch nicht so ganz zuverlässig sagen.
0: Okay, also unser Fahrplan erstmal kurz durch den Frühherbst und dann wieder zurück in den Spätsommer.
2: Genau, also morgen brauchen wir eher die Regenjacke, aber fürs Wochenende sieht dann der Wettertrend schon wieder deutlich freundlicher aus. Da können wir dann auch wieder die Sonnenbrille auspacken, Caro.
0: Also, und wie es wird, hört ihr sowieso immer bei uns. Danke dir, Madeline.
2: Ja, danke dir.
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6: Ich bin Maxi Schwab. Guten Morgen. Mit 5 Nominierungen in 6 Kategorien sind die Schwäbisch Hall Unicorns in den German Football League Honors vertreten. Bis Freitag können Fans noch abstimmen, direkt via App. Die Nominierungen sind beste Offensive, beste Defensive, bester Teamplayer, bestes Eigengewächs und bester Coach. Sportdirektor Andreas Weiß bezeichnet die 5-fache Nominierung als Siegel der Leistung, mit der sich die Unicorns die Südmeisterschaft erarbeitet haben. Die Unicorns starten nach einer perfekten Regular Season mit 12 Siegen in die Playoffs. Am 12. September ist dann das Viertelfinale gegen die Düsseldorf Panther. Maxi Schwab, Radio Ton, Schwäbisch Hall.
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7: Ich bin Imme Kasten. Nach der Sachsen-Anhalt-Wahl befürchten Wirtschaftsverbände, dass eine AfD-geführte Regierung den Fachkräftemangel verschärft. Ausländische Fachkräfte könnten einen Bogen um Deutschland machen, so der Handelsverband. Offene Stellen seien schon jetzt kaum zu besetzen, sagen etwa die Maschinenbauer. Deutschlands Schüler schneiden im PISA-Test so schlecht ab wie noch nie. Die 15-Jährigen können immer schlechter lesen und rechnen und auch in Naturwissenschaften geht's abwärts. Die Bild berichtet vorab über die Studie, die heute veröffentlicht wird. Und im Schatten der Sachsen-Anhalt-Wahl startet heute im Bundestag die Haushaltswoche. Finanzminister Klingbeil stellt seinen Entwurf fürs nächste Jahr vor. In den Debatten wird es auch um den Reformkurs gehen. In der Koalition sagen einige, da müssen wir noch mal ran. Im Handelsstreit mit den USA schlägt Kanada heute zurück und verhängt jetzt Zölle von bis zu 50% auf US-Waren. Betroffen sind unter anderem Stahl, Aluminium und Milchprodukte. Gleichzeitig will Kanada Unternehmen helfen, die von US-Zöllen betroffen sind. Tennisprofi Alexander Zverev steht im Viertelfinale der US Open. Der Hamburger setzte sich gegen den Italiener Luciano Daderi glatt in 3 Sätzen durch. Als nächstes wartet der Niederländer Botik van de Sandschulp.
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9: Guten Morgen. Der Sommer gibt heute noch einmal eine kleine Zugabe. Zwischen Kraichgau und Ostalb erwarten uns bis zu 12 Sonnenstunden und die Temperaturen knacken verbreitet die 30-Grad-Marke. Örtlich sind sogar bis zu 32 Grad möglich. Ja, im Laufe des Nachmittags frischt der Wind so ein bisschen auf. Gegen abends steigt dann das Risiko für Regenschauer und einzelne Gewitter. Schauen wir noch kurz auf den Radio Ton 3 Tage Wettertrend. Morgen tauschen wir die Sonnenbrille leider gegen den Regenschirm. Bei vielen grauen Wolken fällt immer wieder Regen und die Temperaturen stürzen auf Werte rund um die 20-Grad-Marke ab. Am Donnerstag und Freitag bleiben die Temperaturen ähnlich. Es wird aber wieder freundlicher und neben vielen Wolken sind wieder einige schöne sonnige Abschnitte mit dabei.
10: Und wir schauen noch auf die Straßen in 12 Sekunden.
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10: 4:30 längster Stau in der Tonregion aktuell auf der B29A zwischen Aalen-Ebnat und der Anschlussstelle Aalen-Unterkochen, B19. Knappe Viertelstunde. Habe ich jetzt schon gesagt? Dann doppelt hält besser. Ihr braucht ein bisschen länger. Die A7 Würzburg Richtung Ulm zwischen Aalen-Oberkochen und Heidenheim haben wir ein defektes Fahrzeug. Und auf der A6 Nürnberg Richtung Heilbronn zwischen dem Kreuz Weinsberg und Heilbronn-Neckarsulm defekter LKW auf dem Standstreifen. Noch davor zwischen der Anschlussstelle Crailsheim und Kirchberg Richtung Heilbronn fahren 4 Kilometer Stau und gut 10 Minuten Zeitverlust. Vorsicht noch auf der 81, Würzburg Richtung Heilbronn, Höhe Möckmühl, ein defektes Auto auf dem Verzögerungsstreifen. Dann noch Bopfingen, die B29 zwischen Bopfingen-Aufhausen und Bopfingen knapp 10 Minuten Zeitverlust. Und alle Verzögerungen lest ihr nach auf radioton.de oder in unserer App. Auch die Blitzer meldet ihr auch gern rein. 0800 50 65 3x die 0 in Donsdorf in der Gmünder Straße. Da steht einer bei 50. Danke Sabine. Schneeberg, die Rippberger Straße, es blitzt bei 30. Und der Gerd meldet einen in Schwäbisch Hall in der Kreilsheimer Straße in der 50er Zone. Gute Fahrt, kommt sicher an und guten Morgen. Am Dienstag.
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0: 9:41 Uhr, guten Morgen.
1: Guten Morgen.
0: Und der nächste Wocheneinkauf geht vielleicht auf uns.
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0: Das sind zwei ganz verstippte, versteckte in der Morningshow. Ja. Nochmal.
1: Schwierige Sprache.
0: Zwei ganz bestimmte Hits versteckt in der Morningshow. Nämlich der Millennium-Hit von Rihanna. Umbrella. Und die beste aktuelle Musik von Alex Warren, Ordinary. Jetzt haben wir es aber. Bringen euch einzelnen 500 Euro Kaufland-Gutschein, laufen sie hintereinander sogar 1000 Euro. Und da hat doch jemand heute Morgen relativ gut aufgepasst. Jetzt fragen wir beide uns aber, wie laut kann sich ein Nico aus Erlenbach denn über 500 Euro Einkaufsgutschein freuen? Ist da noch Nico oder schon Nicola? Hallo, also das war jetzt auch sehr gut.
3: Ja,
0: es
3: geht beides. Go, yeah!
0: Okay, du hast ihn verdient, lieber Nico.
3: Ja, merci, vielen Dank.
0: Also 500 Euro für ihn, das kann jederzeit nochmal passieren. Und wie ihr dann den 1000-Euro-Hit auf gar keinen Fall verpasst, naja, das weiß der Meckes.
1: Direkt vor euch liegt das Bürogebäude. Ja, und eigentlich müsstet ihr jetzt aussteigen. Und das, nachdem ihr die komplette Fahrt über vergeblich auf die 1000-Euro-Hits gewartet habt. Naja, wofür gibt's denn heutzutage Gleitzeit? Auf geht's, noch ein, zwei Runden um den Block fahren. Irgendwann müssen die Songs ja laufen.
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0: Gitarre ausgepackt hier im Studio kurz vor Feierabend. Guten Morgen.
1: Guten Morgen.
0: 9.51 Uhr Radio Ton, eure Morning Show, Caro und der Maggis. So, heute nochmal teils über 30 Grad. Macht nochmal alles, was man im Sommer eben so machen kann, bevor es dann Richtung Herbst geht. Katja aus Obersulm, was hast du heute nochmal vor?
2: Nochmal draußen alles genießen, Fahrrad fahren.
0: Ja, bitte, okay.
2: Mit meinen Jungs raus.
0: Zum Beispiel, also viel Spaß bei allem und wir sagen Tschüss bis morgen ab 5, wenn ihr wollt.
1: Ciao, ciao.
0: Beste aktuelle Musik, Hurts and Purple Disco Machine, Wonderful.

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14: Ich bin Imme Kasten. Wirtschaftsverbände schlagen nach der Sachsen-Anhalt-Wahl Alarm. Sie fürchten, dass eine AfD-geführte Regierung den Fachkräftemangel weiter verschärfen könnte, weil Beschäftigte aus dem Ausland künftig eventuell einen Bogen um Deutschland machen. Dabei sind viele Firmen gerade in Sachsen-Anhalt auf sie angewiesen, heißt es. Deutschlands Schüler schneiden im PISA-Test so schlecht ab wie noch nie. Die 15-Jährigen können immer schlechter lesen und rechnen und auch in Naturwissenschaften geht's abwärts. Die Bild berichtet vorab über die Studie, die heute veröffentlicht wird. Im Bundestag startet heute die Haushaltswoche. Finanzminister Klingbeil stellt seinen Etatentwurf fürs nächste Jahr vor mit einer geplanten Neuverschuldung von 119 Milliarden Euro. Außerdem werden zwei neue Bundesminister vereidigt. Steffen Bilger übernimmt das Verkehrs-, Carsten Linnemann das Gesundheitsministerium. In Indonesien normalisiert sich der Flugverkehr nach dem jüngsten Vulkanausbruch wieder. Die meisten Flughäfen haben ihren Betrieb wieder aufgenommen. Rund 3000 Flüge mussten zwischenzeitlich gestrichen werden. Mehr als 340.000 Fluggäste saßen fest.
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15: Aktuell gibt's bei uns meist sonniges Wetter mit nur wenigen Wolken und trockenem Himmel. In Kitzingen liegen die Temperaturen gerade bei 22 Grad, in Niederstetten sind es 23 Grad und in Ochsenfurt ebenfalls 23 Grad. Heute wird's noch sehr warm mit bis zu 31 Grad. Danach gehen die Werte in der Nacht bei uns auf etwa 13 bis 18 Grad zurück. Morgen gibt's bei uns mehr Wolken und zeitweise leichten Regen. Dazu liegen die Höchstwerte nur noch um 21 bis 22 Grad.
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16: Auf der A3 Nürnberg Richtung Würzburg liegen zwischen Kitzingen-Schwarzach und den Kreuz Biebelried Reifenteile auf der Fahrbahn. Fahrt da bitte besonders vorsichtig. Auf der A6 Nürnberg Richtung Heilbronn steht zwischen dem Kreuz Weinsberg und Heilbronn-Neckarsulm ein defekter LKW auf dem Standstreifen. Und auf der B19 gingen an der Brenz Richtung Ahlen, geht zwischen Ahlen-Oberkochen Nord und Ahlen-Unterkochen nur wenig. Hier habt ihr stockenden Verkehr. Noch mehr Verkehr ausführlich zum Nachlesen findet ihr auf radioton.de und in unserer App.
5: Ob Anhänger, Mülltonne oder Laser, ob Stau auf der A6, Unfall auf der B27 oder stockend auf der A81. 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

0: Radioton bei der Arbeit ist hier und Radioton auf der Schulbank, können wir sagen. Trotz Sommerferien, ja, die neuen PISA-Zahlen sind da und die sind ziemlich ernüchternd. Ihr habt es gerade auch in unseren Nachrichten gehört, demnach schneiden unsere 15-Jährigen in Mathe, Lesen und Naturwissenschaften so schlecht ab wie noch nie. Radioton-Kollege Franco Bendech, du bist ja quasi auch erst frisch aus der Schule rausgepurzelt, kann man sagen.
1: Ja, ein paar Jahre ist erst her, dass ich die PISA-Zahlen persönlich runtergezogen habe. Nein, es ist leider ein ernstes Thema. Deutschland liegt inzwischen nur noch auf dem Durchschnitt der OECD-Staaten. Besonders alarmierend ist, rund jeder fünfte 15-Jährige hat in jedem der drei PISA-Bereiche mangelnde Grundkenntnisse. Bei Lesen und Mathe ist der Anteil derjenigen, die nicht mal das Alltägliche hinbekommen, seit 2015 sogar ungefähr doppelt so groß geworden.
0: Okay, die entscheidende Frage ist jetzt natürlich auch, warum werden denn unsere Schüler immer schlechter? Liegt es an den Schulen oder woran?
1: Nicht nur, da hat die PISA-Studie auch eine Antwort und zwar zeigt die einen ganzen Mix aus Lernproblemen, die schon oft vor der Schule beginnen, vor allem bei Sprache und frühen Grundlagen. Dazu kommen dann große soziale Unterschiede, die ganz besonders in Deutschland die Bildungserfolge maßgeblich beeinflussen, entsprechend aus welcher Familie ein Kind kommt. Hm. Und natürlich haben sich auch die Bedingungen verändert. Stichwort Corona, Digitalisierung, verändertes Lernverhalten. Aber dieser Abwärtstrend, der läuft ja schon seit rund 10 Jahren so. Also alleine Corona erklären kann das nicht.
0: Ja, gibt es denn jetzt einen Weg raus aus dieser Abwärtsspirale?
1: Ich denke doch. Die Forscher sagen ziemlich klar, früher erkennen, wer Unterstützung braucht und dann auch verbindlich fördern. Hm. Die erste PISA-Studie Anfang der 2000er war ja auch ein großer Schock. Danach hatte sich Deutschland auch schon mal deutlich verbessert. Und man muss auch sagen, dass die PISA-Studie teilweise in die Kritik gerät, weil ja alle Schüler, die da teilnehmen, die gleichen Aufgaben bekommen und die in manchen Schulsystemen einfach besser funktionieren als in anderen.
0: Ja, okay. Also zusammengefasst, Alarmstufe Rot in Sachen PISA-Studie, aber hoffnungslos ist es nicht. Danke dir für die Infos.
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1: Aktuell gibt's bei uns meist sonniges Wetter mit nur wenigen Wolken und trockenem Himmel. In Kitzingen liegen die Temperaturen gerade bei 22 Grad, in Niederstetten sind es 23 Grad und in Ochsenfurt ebenfalls 23 Grad. Heute wird's noch sehr warm mit bis zu 31 Grad. Danach gehen die Werte in der Nacht bei uns auf etwa 13 bis 18 Grad zurück. Morgen gibt's bei uns mehr Wolken und zeitweise leichten Regen. Dazu liegen die Höchstwerte nur noch um 21 bis 22 Grad.
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3: Auf der B19 gingen an der Brenz Richtung Ahlen. Zwischen Ahlen-Oberkochen Nord und Ahlen-Unterkochen ist dichter Verkehr. Plant hier mindestens 9 Minuten mehr ein. Auf der A3 Nürnberg Richtung Würzburg zwischen Kitzingen-Schwarzach und den Kreuz Bibelried blockiert ein defekter LKW den Standstreifen. Noch mehr Verkehr ausführlich zum Nachlesen findet ihr auf radioton.de und in unserer App.
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Heute ein bisschen luftiger anziehen, ne? Macht auch die Sängerin von Gossip. Beth Ditto, die hatte sogar mal eine eigene Plus-Size-Mode-Kollektion auf den Markt gebracht. Wenn ihr die habt, dann davon am besten T-Shirt wählen. Hören wir sie jetzt mit ihrem Radioton Millennium-Hit Gossip Heavy Cross. Ich bin Patrick Berger, schönen Vormittag. Schön, dass ihr bei uns seid.

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0: Der Dienstag mit Radiotone und wir reißen gleich mal die Hütte ab. Mit Radiotone, Millennium Hit von Pitbull und Kesha. Timber haben wir gleich nach 11 und ein bisschen was Entspanntes, die beste aktuelle Musik von Michael Patrick Kelly. The Run, das und mehr gibt's gleich nach allem, was wichtig ist in den Radiotone-Nachrichten um 11. Bleibt bei uns.
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9: Ich bin Imme Kasten. Deutschland ist in Sachen Bildung nur Mittelmaß. Im internationalen Bildungsvergleich schneiden die 15-jährigen Schüler so schlecht ab wie nie zuvor. Laut PISA-Studie können sie immer schlechter lesen und rechnen. Ein Grund: die Schüler hängen zu viel am Smartphone und lesen zu wenig. In der Stromerzeugung in Deutschland spielen erneuerbare Energiequellen eine immer größere Rolle. In der ersten Jahreshälfte lag der Anteil bei gut 59%, so das Statistische Bundesamt. Die Windkraft war erneut die wichtigste Quelle, gefolgt von Kohle, Sonne und Gas. Nach der Sachsen-Anhalt-Wahl befürchten Wirtschaftsverbände, dass eine AfD-geführte Regierung den Fachkräftemangel verschärft. Ausländische Fachkräfte könnten einen Bogen um Deutschland machen, so der Handelsverband. Offene Stellen seien schon jetzt kaum zu besetzen, sagen etwa die Maschinenbauer. Tennisprofi Alexander Zverev steht im Viertelfinale der US Open. Der Hamburger setzte sich gegen den Italiener Luciano Daderi glatt in 3 Sätzen durch. Damit hat Zverev bei allen 4 Grand Slams in diesem Jahr die Runde der letzten 8 erreicht.
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10: Aktuell gibt's bei uns meist sonniges Wetter mit nur wenigen Wolken und trockenem Himmel. In Kitzingen liegen die Temperaturen gerade bei 22 Grad, in Niederstetten sind es 23 Grad und in Ochsenfurt ebenfalls 23 Grad. Heute wird's noch sehr warm mit bis zu 31 Grad. Danach gehen die Werte in der Nacht bei uns auf etwa 13 bis 18 Grad zurück. Morgen gibt's bei uns mehr Wolken und zeitweise leichten Regen. Dazu liegen die Höchstwerte nur noch um 21 bis 22 Grad.
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11: Auf der A6 Heilbronn Richtung Mannheim zwischen Sinsheim und dem Rastplatz Bucheneck liegen Gegenstände auf allen Fahrstreifen. Dazu kommt ein defekter LKW, also fahrt hier besonders vorsichtig. Auf der B19 gingen an der Brenz Richtung Ahlen zwischen Ahlen Oberkochen Nord und Ahlen Unterkochen ist dichter Verkehr, plant etwa 9 Minuten mehr ein. In Geildorf auf der B19 zwischen Geildorf und Geildorf Großaltdorf ist ebenfalls dichter Verkehr, ihr braucht rund 6 Minuten länger. Auf der B14 in Backnang zwischen Backnang-Maubach und Backnang-Waldrems habt ihr stockenden Verkehr. Noch mehr Verkehr ausführlich zum Nachlesen findet ihr auf radioton.de und in unserer App.
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18: Aktuell gibt's bei uns meist sonniges Wetter mit nur wenigen Wolken und trockenem Himmel. In Kitzingen liegen die Temperaturen gerade bei 22 Grad, in Niederstetten sind es 23 Grad und in Ochsenfurt ebenfalls 23 Grad. Heute wird's noch sehr warm mit bis zu 31 Grad. Danach gehen die Werte in der Nacht bei uns auf etwa 13 bis 18 Grad zurück. Morgen gibt's bei uns mehr Wolken und zeitweise leichten Regen. Dazu liegen die Höchstwerte nur noch um 21 bis 22 Grad.
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20: A81 Würzburg Richtung Heilbronn. Achtung, zwischen Boxberg und Osterburken läuft eine Tagesbaustelle. Dort sind Baustellenfahrzeuge unterwegs. Auf der A3 Nürnberg Richtung Würzburg ist zwischen Kitzingen-Schwarzach und dem Kreuz Bibelried der Standstreifen blockiert wegen eines defekten LKW. Auf der A81 Heilbronn Richtung Stuttgart staut es sich zwischen Pleidelsheim und Ludwigsburg Nord auf 3 Kilometern kann. Ihr braucht mindestens 7 Minuten länger. Und auf der B29 Nördlingen Richtung Aalen ist zwischen Bopfingen auf Hausen und Lauchheim-Röttingen dichter Verkehr. Plant etwa 10 Minuten mehr ein. Noch mehr Verkehr ausführlich zum Nachlesen findet ihr auf radioton.de und in unserer App.
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Madonna und Radioton in Richtung Mittagspause. Kelly Clarkson jetzt mit einem entspannten Millennium-Hit Because of You. Lasst euch nicht ärgern heute. Schön, dass ihr bei uns seid. Ich bin Patrick Berger.

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0: Wir schauen schon mal kurz auf das, was uns nach 12 erwartet bei Radioton. Millennium Hit von Ed Sheeran Shivers und die beste aktuelle Musik gibt es natürlich auch von Tame Impala. Dracula, das und mehr gleich nach allem, was wichtig ist bei uns. Bleibt dran.
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18: Ich bin Imme Kasten. In Deutschland können 15-jährige Schüler immer schlechter lesen und rechnen. Im internationalen Bildungsvergleich schneiden sie so schlecht ab wie noch nie. Deutschland ist in Sachen Bildung nur Mittelmaß, das zeigt die aktuelle PISA-Studie. Ein Grund, die Schüler lesen einfach zu wenig. Unter dem Eindruck des AfD-Erfolgs in Sachsen-Anhalt debattiert der Bundestag diese Woche übers Geld. Finanzminister Klingbeil hat zum Start der Haushaltswoche einen Spagat versucht. Einerseits lobt er den Reformkurs der Bundesregierung, andererseits warnt er davor, zu weit zu gehen und den Sozialstaat abzubauen. In der Stromerzeugung in Deutschland spielen erneuerbare Energiequellen eine immer größere Rolle. In der ersten Jahreshälfte lag der Anteil bei gut 59%, so das Statistische Bundesamt. Die Windkraft war erneut die wichtigste Quelle, gefolgt von Kohle, Sonne und Gas. Kunstdiebstahl in Frankreich. Aus einem Museum in der Nähe von Nizza an der Côte d'Azur sind 4 Renoir-Gemälde geklaut worden. Die Polizei rückte am frühen Morgen wenige Minuten nach dem Alarm an. Da waren die beiden Täter aber schon weg. Der geschätzte Schaden etwa 9 Millionen Euro.
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7: Aktuell gibt's im Main-Tauber-Kreis viel Sonne und nur wenig Bewölkung. Dazu ist schon warm. In Weikersheim liegen die Temperaturen gerade bei 27 Grad, in Marktheidenfeld bei 27 Grad und in Wertheim bei 28 Grad. Bis zum Abend bleibt's meist trocken und freundlich. Später mischen sich nur einzelne Wolken dazu. In der Nacht gehen die Werte bei uns auf ungefähr 13 Grad zurück. Morgen ist's kühler und wechselhaft mit Wolken und etwas Regen.
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15: Achtung, auf der A3 Würzburg Richtung Frankfurt im Bereich Würzburg-Heidingsfeld, da steht ein defektes Fahrzeug. Auf der A6 Heilbronn Richtung Nürnberg zwischen Schnelldorf und dem Kreuz Feuchtwangen-Crailsheim steht auch ein defektes Fahrzeug. Und auf der A6 Nürnberg Richtung Heilbronn ist zwischen Aurach und Feuchtwangen Nord wegen einer Unfallaufnahme die Fahrbahn gesperrt. Da stehen 5 Kilometer Stau, plant mindestens 29 Minuten mehr ein. Auf der B19 bei Geildorf zwischen Großaltdorf und Oppendorf habt ihr dichten Verkehr, da braucht ihr mindestens 10 Minuten länger. Noch mehr Verkehr ausführlich zum Nachlesen findet ihr auf radioton.de und in unserer App.
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0: mit den Pet Shop Boys und Radioton in den Dienstagmittag hinein. Und wir haben ja gestern und heute zwischen Kraichgau und Ostalb nochmal an der 30-Grad-Marke gekratzt. Aber es steht ein Wetterumschwung bevor. Gott sei Dank, würde ich sagen. Wie es genau weitergeht, fragen wir mal Radioton Wetterfrau Madeline Willers, die von Sommer trotzdem nicht genug haben kann. Aber war es das jetzt mit dem Sommer und mit den Temperaturen, die wir gerade haben?
1: Ja, Patrick, ja, ich lieb schon so ein bisschen den Sommer, im Gegensatz zu dir. Ja, also, der Sommer ist noch so ein bisschen da, aber morgen und in den nächsten Tagen bekommen wir erstmal so einen kleinen Vorgeschmack auf den Herbst. Gegen Abend ziehen örtlich die ersten Regenschauer und Gewitter durch die Tonregion. Morgen gibt es dann einen deutlichen Temperatursturz. Die Temperaturen pendeln sich dann um die 20-Grad-Marke ein. Dazu gibt es viele Wolken, es wird immer wieder nass und insgesamt etwas ungemütlicher. Am Donnerstag und Freitag bleiben die Temperaturen auf einem ähnlichen Niveau. Allerdings wird es dann zum Glück auch wieder etwas freundlicher.
0: Okay, aber morgen erstmal 10 Grad runter, das sind auch wieder krasse Unterschiede, muss man sagen.
1: Total.
0: Aber du hast schon angeteased, so ein bisschen der Spätsommer kommt also noch mal so ein bisschen zurück.
1: Genau, da hast du auf jeden Fall recht. So ein bisschen kommt er zurück. Die Prognosen deuten darauf hin, dass vor allem am Wochenende und zu Beginn der kommenden Woche voraussichtlich ein Hochdruckgebiet übernimmt. Dann erwarten uns viele sonnige Abschnitte, häufig trockenes Wetter und Temperaturen im mittleren 20-Grad-Bereich. Also so ein richtig schönes, angenehmes Spätsommerwetter.
0: Damit könnte sogar ich mich anfreunden. Wie sehen denn die Prognosen jetzt so für den ganzen Herbst aus?
1: Auch da gibt es für alle, die es gerne mild mögen, gute Nachrichten. Laut der aktuellen Saisonprognose des Deutschen Wetterdienstes liegt die Wahrscheinlichkeit bei rund 80%, dass der Herbst insgesamt wärmer ausfällt als im langjährigen Durchschnitt. Aber ob der Herbst insgesamt trocken oder nass wird, lässt sich jetzt aktuell ja noch nicht so wirklich zuverlässig sagen.
0: Danke dir, Madeline.
1: Ich danke dir.
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1: 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Einmal im Jahr gibt's bei uns im Büro den Cleaning Day. Das bedeutet, jetzt wird sauber gemacht. Jetzt geht's ans Eingemachte. Nicht bloß mal schnell über den Schreibtisch und den Monitor wischen. Das machen ja zum Glück die tollen Leute aus der Reinigungsfirma. Nein, Cleaning Day, das heißt bei uns ausmisten und das bitte gründlich. Weg mit allem, was nicht mehr gebraucht wird. All die Belege und Zettel. Endlich aussortieren, zusammenlegen und weg mit dem, was keiner mehr braucht. Abheften, rauskramen, ausleeren. Immer wenn die Ankündigung zu diesem Cleaning Day kommt, da verdrehen wir erstmal die Augen. Boah, das wird nervig. Aber ist der Tag dann gelaufen, fühlt sich das ziemlich gut an. Irgendwie befreiend. Schön, am Arbeitsplatz wieder mehr Durchblick zu haben. Gute Idee, so ein Cleaning Day. Vielleicht ja auch für meinen Geist und meine Seele. Ja, wer klar sehen und denken will, sollte sich wohl immer mal wieder von altem Ballast befreien.
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14: Übrigens, das Märchenschloss Neuschwanstein steht zwar in Bayern, aber das inspirierende Hohenzollernschloss liegt in Baden-Württemberg.
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15: Aktuell gibt's im Main-Tauber Kreis viel Sonne und nur wenig Bewölkung. Dazu ist schon warm. In Weikersheim liegen die Temperaturen gerade bei 27 Grad, in Marktheidenfeld bei 27 Grad und in Wertheim bei 28 Grad. Bis zum Abend bleibt's meist trocken und freundlich. Später mischen sich nur einzelne Wolken dazu. In der Nacht gehen die Werte bei uns auf ungefähr 13 Grad zurück. Morgen ist's kühler und wechselhaft mit Wolken und etwas Regen.
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16: Auf der A6 Nürnberg Richtung Heilbronn steht ihr zwischen Aurach und Feuchtwangen Nord 7 Kilometer im Stau. Wegen einer Unfallaufnahme ist der rechte Fahrstreifen blockiert, plant mindestens eine Stunde mehr ein. Auf der A7 Ulm Richtung Würzburg ist zwischen Wörnitz und Rothenburg ob der Tauber nach einem LKW-Unfall der Standstreifen blockiert. Auf der A81 Heilbronn Richtung Stuttgart steht zwischen Weinsberg-Ellhofen und Heilbronn-Untergruppenbach ein defekter PKW auf dem rechten Fahrstreifen im Baustellenbereich. Und auf der B19 Ahlen Richtung Giengen an der Brenz habt ihr zwischen Ahlen-Unterkochen und Ahlen-Oberkochen-Nord dichten Verkehr. Da ist stockender Verkehr. Noch mehr Verkehr ausführlich zum Nachlesen findet ihr auf radioton.de und in unserer App.
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Ja, ab ins Freibad. Heute noch mal um die 30 Grad. Ich fasse es nicht. Vielerorts endet ja schon die Freibadsaison. Jetzt am Wochenende zum Beispiel in Heilbronn und in Aalen. Wenn ihr aber noch irgendwie so eine Zehnerkarte habt und da muss noch was weg, dann geht doch jetzt noch mal. Also nichtsdestotrotz, mein persönlicher Sonnenspeicher wäre jetzt eigentlich auch mal aufgefüllt. Danke, Petrus. Radioton ist hier. Ich bin Patrick Berger. Schön mit

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0: Hätte sie das gedacht, dass sie damit nochmal in die Charts kommt? Haben wir gleich mit dabei nach 13 Uhr mit Lush Live. Schon ein bisschen älter die Nummer, aber gehört trotzdem zur besten aktuellen Musik mit dazu. Und Imani mit dem Radio Show Millennium Hit. Auch den gibt's gleich. Das und mehr nach 13 Uhr. Bleibt bei uns.
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11: Ich bin Imme Kasten. Die Polizei hat den Mann, der hinter den Angriffen auf die Stromversorgung in Deutschland stecken soll, offenbar gefasst. Er ist den Ermittlern bei einer Verkehrskontrolle in Nordrhein-Westfalen ins Netz gegangen, berichtet die FAZ. Seit Tagen hatte die Polizei nach dem 48-Jährigen gefahndet. In Deutschland können 15-jährige Schüler immer schlechter lesen und rechnen. Im internationalen Bildungsvergleich schneiden sie so schlecht ab wie noch nie. Deutschland ist in Sachen Bildung nur Mittelmaß, das zeigt die aktuelle PISA-Studie. Ein Grund, die Schüler lesen einfach zu wenig. Unter dem Eindruck des AfD-Erfolgs in Sachsen-Anhalt debattiert der Bundestag diese Woche übers Geld. Finanzminister Klingbeil hat zum Start der Haushaltswoche einen Spagat versucht. Einerseits lobt er den Reformkurs der Bundesregierung, andererseits warnt er davor, zu weit zu gehen und den Sozialstaat abzubauen. Kunstdiebstahl in Frankreich. Aus einem Museum in der Nähe von Nizza an der Côte d'Azur sind 4 Renoir-Gemälde geklaut worden. Die Polizei rückte am frühen Morgen wenige Minuten nach dem Alarm an. Da waren die beiden Täter aber schon weg. Der geschätzte Schaden etwa 9 Millionen Euro.
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12: Aktuell gibt's im Main-Tauber Kreis viel Sonne und nur wenig Bewölkung. Dazu ist schon warm. In Weikersheim liegen die Temperaturen gerade bei 27 Grad, in Marktheidenfeld bei 27 Grad und in Wertheim bei 28 Grad. Bis zum Abend bleibt's meist trocken und freundlich. Später mischen sich nur einzelne Wolken dazu. In der Nacht gehen die Werte bei uns auf ungefähr 13 Grad zurück. Morgen ist kühler und wechselhaft mit Wolken und etwas Regen.
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0: Auf der
13: der A6 Nürnberg Richtung Heilbronn steht ihr zwischen Herrieden und Feuchtwangen Nord 10 Kilometer im Stau. Wegen einer Unfallaufnahme ist der rechte Fahrstreifen blockiert, plant mindestens 39 Minuten mehr ein. Auf der A81 Heilbronn Richtung Stuttgart steht zwischen Weinsberg-Ellhofen und Heilbronn-Untergruppenbach ein defekter PKW auf dem rechten Fahrstreifen im Baustellenbereich. Fahrt dort bitte besonders vorsichtig. Auf der B19 Aalen Richtung Giengen an der Brenz geht zwischen Aalen-Unterkochen und Aalen-Oberkochen-Nord nur wenig voran. Ihr braucht mindestens 7 Minuten länger. Und auf der B14 Backnang Richtung Schwäbisch Hall habt ihr zwischen Sulzbach an der Mur und Großerlach-Erlach stockenden Verkehr. Noch mehr Verkehr, ausführlich zum Nachlesen, findet ihr auf radioton.de und in unserer App.
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4: Aktuell gibt's im Maintauber Kreis viel Sonne und nur wenig Bewölkung. Dazu ist schon warm. In Weikersheim liegen die Temperaturen gerade bei 27 Grad, in Marktheidenfeld bei 27 Grad und in Wertheim bei 28 Grad. Bis zum Abend bleibt's meist trocken und freundlich. Später mischen sich nur einzelne Wolken dazu. In der Nacht gehen die Werte bei uns auf ungefähr 13 Grad zurück. Morgen ist kühler und wechselhaft mit Wolken und etwas Regen.
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21: Auf der A6 Nürnberg Richtung Heilbronn zwischen Herrieden und Feuchtwangen Nord stockt es auf 10 Kilometern. Wegen einer Unfallaufnahme ist der rechte Fahrstreifen blockiert, plant mindestens 13 Minuten mehr ein. Auch auf der A7 Ulm Richtung Würzburg zwischen dem Kreuz Feuchtwangen-Kreilsheim und Rothenburg ob der Tauber steht ihr auf einem Kilometer im Stau. Da braucht ihr mindestens 13 Minuten länger. Auf der B19 gingen an der Brenz Richtung Ahlen zwischen Ahlen-Oberkochen Nord und Ahlen-Unterkochen ist dichter Verkehr. Ihr braucht etwa 6 Minuten länger. In der Gegenrichtung auf der B19 Ahlen Richtung Gingen an der Brenz zwischen Ahlen-Unterkochen und Ahlen-Oberkochen Nord nur dichter Verkehr. 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

ist ja fast noch ein Sommerhit. Ich habe bei Radio Show, würde ich sagen, passt ja auch. Also gut, ab morgen nennen wir es dann Herbst. Heute können wir vielleicht noch Sommer sagen dazu. Ich finde es viel zu warm, bin ich ehrlich. Wir behalten aber trotzdem einen kühlen Kopf, auch was die Lage auf unseren Straßen angeht. Sind ja schon wieder morgens und nachmittags mehr Staus als die letzten Wochen zwischen Kraichgau und Ostalb. Unser Mann am Nachmittag, Max Peker, hat für euch heute Nachmittag natürlich auch nochmal den extra Blick drauf ab 14 Uhr. Mit uns, mit Radioton, kommt er gut durch. Jetzt haben wir U2. Ich bin Patrick Berger.

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1: Rockt uns gut Richtung Nachmittag. Bon Jovi bei Radio Ton. Gleich haben wir auch noch handgemachte Musik mit dabei. Die beste aktuelle von Holly Humberstone. To Love Somebody gibt's gleich. Und ein Radio Ton Millennium Hit natürlich auch von Outkast. Lässt sich's doch gut auch mal mit dem Cabrio bei dem Sonnenschein durch die Tonregion cruisen. Und Max Peter begleitet euch gleich ab 14 Uhr. Ich bin Patrick Berger. Macht euch einen schönen Nachmittag mit Radio Ton.
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21: Ich bin Lisa Schwarzkopf. Tagelang haben Ermittler nach dem mutmaßlichen Stromnetzsaboteur gefahndet. Jetzt ist er der Polizei ins Netz gegangen. Der 48-Jährige ist den Beamten nicht weit von einem Kraftwerk bei Aachen aufgefallen. Er hatte Sprengstoff dabei. Der Mann soll hinter Angriffen auf Umspannwerke in Deutschland stecken. Unter dem Eindruck des AfD-Erfolgs in Sachsen-Anhalt debattiert der Bundestag diese Woche übers Geld. Finanzminister Klingbeil hat zum Start der Haushaltswoche einen Spagat versucht. Einerseits lobt er den Reformkurs der Bundesregierung, andererseits warnt er davor, zu weit zu gehen und den Sozialstaat abzubauen. Deutschland ist in Sachen Bildung nur Mittelmaß. Im internationalen Bildungsvergleich schneiden die 15-jährigen Schüler so schlecht ab wie nie zuvor. Laut PISA-Studie können sie immer schlechter lesen und rechnen. Ein Grund, die Schüler hängen zu viel am Smartphone und lesen zu wenig. In Indonesien normalisiert sich der Flugverkehr nach dem jüngsten Vulkanausbruch wieder. Die meisten Flughäfen haben ihren Betrieb wieder aufgenommen. Rund 3000 Flüge mussten zwischenzeitlich gestrichen werden. Mehr als 340.000 Fluggäste saßen fest. Die Fußball-Champions League ist zurück. Borussia Dortmund empfängt heute zum Auftakt der Ligaphase den FC Villarreal aus Spanien. Der VfB Stuttgart trifft morgen auf den norwegischen Club Vikings Stavanger. Die Bayern und RB Leipzig müssen am Donnerstag ran.
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0: Captain's Logbuch, wir schreiben den 8. September 2026. Die Außentemperatur auf dem Planeten Erde im Delta-Quadranten, also dem Bereich zwischen Kraichgau und Ostall, bleibt konstant bei rund 30 Grad heute. Dazu viel Sonne. Erst morgen fallen die Temperaturen unter 20 Grad, dann steigt die Regenwahrscheinlichkeit. Ab Donnerstag sind wir dann wieder voll auf Kurs mit um die 24 Grad, mehr Sonne und deutlich freundlicheren Bedingungen. Captain Peter Ende.
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0: Um 3 nach 2, wir schon auf die A6 Nürnberg Richtung Heilbronn zwischen Herrieden und Feuchtwangen Nord. 4 Kilometer stockenden Verkehr haben wir hier, braucht er 6 Minuten länger durch. Dann B14 Backnang zwischen Backnang Nord und Backnang Strümpfelbach, dichter Verkehr 6 Minuten plus. Bitte vorsichtig fahren auf der A3 Würzburg Richtung Frankfurt im Bereich Anschlussstelle Würzburg-Heidingsfeld, Gefahr durch ein defektes Fahrzeug. Gilt auch für die A6 Nürnberg Richtung Heilbronn zwischen Kupferzell und Neuenstein. Gefahr auch hier durch ein defektes Fahrzeug. Schauen wir auf die Blitzer. Geblitzt wird bei uns in Greilsheim in der Schulstraße in der 30er-Zone. Außerdem in Schwäbisch Hall in der Unterlimpurker Straße. Hier sind 30 erlaubt. Ein mobiler Blitzer steht hier. Außerdem wird noch geblitzt in Westhausen auf der A7. Hat uns eben Radio-Tonhörer Toni durchgegeben. Hier sind 80 erlaubt. Nicht mehr und nicht weniger. Und wenn ihr noch was habt, meldet es gerne an den Captain. 0850 65 dreimal die 0.
19: 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Sagt uns Bescheid. 0800 50 65 3x die 0.
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0: Captain Peter an die Crew der USS Radio Thun. Sternzeit 1966. 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Unendliche Weiten und entdeckt dabei erstaunlich viel. Nicht nur über Außerirdische, sondern über die Menschheit selbst. Seit 60 Jahren zeigen die USS Enterprise und Star Trek Vielfalt, Fortschritt und Frieden. 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

0: Captain Peter an die Besatzung der USS Radioton. Wir haben einen Einkaufsauftrag. Mehrere große Säcke Reis und Nudeln, Mehl, Haferflocken, Tomaten, Hülsenfrüchte, Fleisch, Fisch, Obst, Gemüse, Toilettenpapier, Seife, Waschmittel. Kurz gesagt, der Einkaufszettel für die nächste Versorgungsmission ist lang. Captain Peter an Versorgungsraum 3. Wie kommen unsere Fähnriche kostenlos an die Ware?
1: Brücke hier, Commander Caro Hoffmann aus Versorgungsraum 3, ganz nach dem Vorbild von Fenrich Nico aus Erlenbach, der heute Morgen erfolgreich auf Mission war. Er hat in den unendlichen musikalischen Weiten der Radioton-Morning-Show einen seltenen Fund gemacht, einen 1000-Euro-Hit.
2: Jetzt fragen wir beide uns aber, wie laut kann sich ein Nico aus Erlenbach denn über 500 Euro Einkaufsgutschein freuen? Ist da noch Nico oder schon Nicola? Hallo, also das war jetzt auch sehr gut.
3: Es geht beides.
2: Okay, du hast ihn verdient, lieber Nico.
3: Ja, merci, vielen Dank.
0: Meldung an die anderen Fähnriche, den musikalischen Raumscan und nach den Signaturen Umbrella von Rihanna oder Ordinary von Alex Warren suchen. Immer zwischen 5 und 10 in der Radioton Morning Show. Sobald sie was entdecken, an die Brücke kommunizieren. Über die Frequenz 0800 50 65 3 mal die 0. Peter Ende.

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16: Captain's Logbuch, wir schreiben den 8. September 2026. Die Außentemperatur auf dem Planeten Erde im Delta-Quadranten, also dem Bereich zwischen Kraichgau und Ostall, bleibt konstant bei rund 30 Grad heute. Dazu viel Sonne. Erst morgen fallen die Temperaturen unter 20 Grad, dann steigt die Regenwahrscheinlichkeit. Ab Donnerstag sind wir dann wieder voll auf Kurs mit um die 24 Grad, mehr Sonne und deutlich freundlicheren Bedingungen. Captain Peter Ende.
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16: Gleich 2:30, wir schauen auf die B27 Bietigheim-Bissingen. Auf die Stuttgarter Straße ganz genau zwischen Bahnhof und Auwiesenbrücke. Dichter Verkehr, hier braucht ihr aktuell rund 6 Minuten länger durch. Dann der Aufruf für die A6 Heilbronn Richtung Nürnberg zwischen Schnelldorf und Kreuzfeuchtwangen-Greilsheim. Gefahr durch ein defektes Fahrzeug. Außerdem auf der A7 Würzburg Richtung Ulm zwischen Dinkelsbühl-Fichtenau und Buch-Bach-Talbrücke. Gefahr durch eine ungesicherte Unfallstelle auf dem rechten Fahrstreifen. Noch ganz kurz auf die A7 Ulm Richtung Würzburg zwischen Wörn und Rothenburg ob der Tauber. Gefahr durch ein defektes Fahrzeug. Schauen wir auf die Blitzer. Geblitzt wird in Heilbronn in der Einsteinstraße. 30er-Zone hier. Außerdem in Greilsheim in der Schulstraße. Hier sind ebenfalls 30 erlaubt. Und in Schwäbisch Hall in der Unterlimpurker Straße. Auch hier steht ein mobiler Blitzer. 30 hat uns Radiotonhörerin Renate auch noch durchgegeben. Eben vielen, vielen Dank dir. 0850 65 3x0. Wenn ihr auch was habt, meldet es gerne durch. Ich bin Captain Peter heute. Wir feiern 60 Jahre Star Trek. Natürlich bei Radioton. Freuen wir uns. Juhu!
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0: Computer, hier spricht der Captain der USS Radio Ton. Statusbericht zu Katy Perry's Teenage Dream.
1: Das Album wurde 2010 veröffentlicht und es gibt bemerkenswerte Anomalien.
0: Anomalien?
1: 5 Nummer 1 Hits aus einem einzigen Album. California Girls, Teenage Dream, Firework, E.T. und Last Friday Night.
0: 5?
1: Michael Jackson Niveau, Captain. Vor Perry gelang das nur ihm mit The Hat.
0: Faszinierend. Computer, was ist das für ein süßlicher Geruch auf der Brücke?
1: Das ist die CD-Verpackung. Die roch schon damals nach Zuckerwatte und wohl immer noch.
0: Zuckerwatte?
1: Korrekt. Multisensorischer Pop. Die Videos des Perry-Albums kommen zusammen auf fast 8 Milliarden YouTube-Aufrufe.
0: Fast 8 Milliarden? Dann war dieses Album offenbar ein galaktischer Erfolg.
1: Fast. Ein 6er Nummer 1-Hit wurde knapp verfehlt. The One That Got Away war nur Top 5.
0: Kurs setzen auf einen Nummer 1-Hit des Albums.
1: Ich spiele Teenage Dream aus dem Album Teenage Dream von Katy Perry bei Radio Ton.
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16: 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Jupiter hat einen mehr als 10-mal so großen Radius wie die Erde.
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18: Ich bin Lisa Schwarzkopf. Die Polizei hat den Mann gefasst, der hinter Angriffen auf die Umspannwerke in Deutschland stecken soll. Er wurde bei einem Kraftwerk in der Nähe von Aachen festgenommen. Der 48-Jährige hatte Sprengstoff dabei. Die Ermittler hatten international nach ihm gefahndet. Zwickmühle für Lars Klingbeil zum Auftakt der Haushaltswoche im Bundestag. Einerseits lobt der Finanzminister die Reformen der Bundesregierung, andererseits warnt der SPD-Chef davor, zu weit zu gehen und den Sozialstaat abzubauen. Um Vertrauen zurückzugewinnen, will er die Gerechtigkeit in den Mittelpunkt stellen. Ob Wind oder Sonne. Immer mehr Strom in Deutschland kommt aus erneuerbaren Energiequellen. In der ersten Jahreshälfte lag der Anteil bei gut 59%, so das Statistische Bundesamt. Wichtigste Quelle war erneut die Windkraft, gefolgt von Kohle, Sonne und Gas. Kunstdiebstahl in Frankreich. Aus einem Museum in der Nähe von Nizza an der Côte d'Azur sind 4 Renoir-Gemälde geklaut worden. 2 wurden aber später im Garten des Museums gefunden. Offenbar hatten sie die Täter auf der Flucht verloren. Der geschätzte Schaden 9 Millionen Euro. In der Königsklasse rollt der Ball wieder. Zum Start in die neue Saison der Fußball Champions League spielt Dortmund heute gegen Villarreal. Außerdem gibt's den Kracher Real Madrid gegen Inter Mailand. 36 Teams sind in der Ligaphase wieder dabei. Aus deutscher Sicht auch noch die Bayern, Leipzig und Stuttgart.
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12: Captain's Logbuch. Wir schreiben den 8. September 2026 und messen aktuell 32 Grad in Heilbronn, 31 in Bad Mergentheim, 30 in Schwäbisch Hall und 31 auch in Aalen. Dazu bekomme viel Sonne ab, deswegen den Sonnenschutz nicht vergessen auf Außenmission. Erst morgen fallen die Temperaturen unter 20 Grad, dann steigt auch die Regenwahrscheinlichkeit und ab Donnerstag sind wir dann wieder auf Kurs mit um die 24 Grad mehr Sonne und deutlich freundlicheren Bedingungen. Captain Peter, Ende.
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12: Es ist 2:03, wir schauen auf die A81 Heilbronn Richtung Stuttgart zwischen Stuttgart-Zuffenhausen und Dreieck-Leonberg. 9 Kilometer Stau haben wir hier. Mindestens 34 Minuten braucht ihr hier länger durch. Dann fahrt vorsichtig bitte auf der A6 Nürnberg Richtung Heilbronn zwischen Aurach und Feuchtwange Nord. Gefahr durch ein defektes Fahrzeug. Dann A81 Würzburg Richtung Heilbronn zwischen Ahorn und Boxberg. Gefahr durch ein defektes Fahrzeug. Schauen wir auf die A8 München Richtung Stuttgart zwischen Mühlhausen und Eichelberg. Auch hier steht ein kaputter Wagen rum. Und A7 Würzburg Richtung Ulm zwischen Dinkelsbühl-Fichtenau und Buchbach-Talbrücke. Ein defektes Fahrzeug im Baustellenbereich. Auch hier bitte vorsichtig fahren. Schauen wir noch ganz kurz auf die A3 Würzburg Richtung Frankfurt im Bereich der Anschlussstelle Würzburg-Heidingsfeld. Gefahr durch ein defektes Fahrzeug. Auch hier. Schauen wir auf die Blitzer. Geblitzt wird aktuell in Heilbronn in der Würzburger Straße. 30 sind hier erlaubt. Dann steht ein Blitzeranhänger in der Schulstraße in Crailsheim. Ihr dürft ebenfalls 30 fahren allerhöchstens. Und in Schwäbisch Hall wird nach wie vor in der Unterlimpurger Straße geblitzt. 30er sind hier erlaubt, hat uns Radiotonhörerin Renate eben auch nochmal bestätigt. Wenn ihr was habt, meldet es gerne an die Brücke über die 0800 50 65 3x die 0. Eine gute Fahrt.
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12: Captain Peter an die Crew der USS Radioton. Vor 60 Jahren sind die Kollegen Kirk und Spock mit der Enterprise in unendliche Weiten aufgebrochen. Auch 60 Jahre erforschen wir immer noch den Weltraum. Aber auch uns Menschen. Heute feiern wir gemeinsam mit Radioton 60 Jahre Star Trek, 60 Jahre voller Raumschiffe, Aliens, Warp-Antrieb und der Erkenntnis, die Zukunft kann kommen. Also Crew, Schilde hoch, Warp-Antrieb auf Maximum und Kurs setzen auf den 60. 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

0: Captain Peter von der USS Radioton an Mr. Spock von der USS Enterprise zum 60. Geburtstag von Star Trek hat sich in den unendlichen Weiten doch bestimmt etwas getan. Statusbericht.
1: Spock zur Brücke der Enterprise. Ich befinde mich im postalischen Hangar für intergalaktische Briefe und Pakete. Die Daten deuten darauf hin, dass hunderte von Briefen aus den fremden Weiten der Föderation eingegangen sind. Spock, over.
0: Spock, wenn Sie sagen, die Daten deuten darauf hin, meinen Sie damit Ihre Augen, die es sehen?
1: Ich betrachte meine Augen als nichts anderes als Quell von Daten. Im weiteren Verlauf der Daten ergab sich eine Gemeinsamkeit. Die Herkunft aller Briefe entspricht ein und dergleichen der Planet Erde. Spock, over.
0: Spock, Sie feiern Star Trek, die Menschen. Sie bedanken sich, dass Kirk, Captain Picard, die Enterprise seit 60 Jahren mit Ihnen die Galaxis erkunden. Fast so lange, wie wir von der USS Radioton.
1: Faszinierend. Meiner Wahrnehmung zufolge ist keinerlei postalische Erinnerung vonnöten. Ich bin mir, wie die gesamte Crew, unseren Diensten an der Galaxis und der Menschheit bestens bewusst. Spock, over and out.
0: Vulkanier.
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9: Captain's Logbuch, wir schreiben den 8. September 2026. Die Außentemperatur auf dem Planeten Erde im Delta-Quadranten, also dem Bereich zwischen Kraichgau und Ostall, bleibt konstant bei rund 30 Grad heute. Dazu viel Sonne. Erst morgen fallen die Temperaturen unter 20 Grad, dann steigt die Regenwahrscheinlichkeit. Ab Donnerstag sind wir dann wieder voll auf Kurs mit um die 24 Grad, mehr Sonne und deutlich freundlicheren Bedingungen. Captain Peter Ende.
10: Ob Morgenrot oder Sonnenuntergang, ob Sommergewitter oder Blitzeis, Temperatur im Auto, auf dem Balkon oder im Dachgeschoss. Teilt uns mit, was euch bewegt. 0800 50 65 3x die 0.
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9: Und wir schauen auf die B29 Aalen Richtung Nördlingen. Zwischen Hüttlingen B19 und Aalen Oberalfing haben wir dichten Verkehr. Hier braucht er aktuell rund 7 Minuten länger durch. Dann vorsichtig fahren auf der A7 Würzburg Richtung Ulm. Zwischen Rothenburg ob der Tauber und Wörnitz Gefahr durch Gegenstände auf der Fahrbahn. A7 Würzburg Richtung Ulm. Zwischen Gingen-Herbrechtringen und Niederstrotzingen Gefahr durch ein defektes Fahrzeug. Gilt auch für die A7 Ulm Richtung Fulda zwischen Kreuz Bibelried und Würzburg-Estenfeld und ein defekter PKW auch noch auf der A7 Würzburg Richtung Ulm bei der Ausfahrt Uffenheim-Langensteinach. Hier ganz besonders vorsichtig fahren bitte. Und A3 Würzburg Richtung Frankfurt zwischen Wertheim-Lenkfurt und Marktheidenfeld Gefahr durch ein Gegenstand auf der Fahrbahn. Schauen wir noch ganz kurz auf die Blitzer. Geblitzt wird in Heilbronn in der Würzburger Straße. 30 sind hier erlaubt. Dann in Crailsheim. In der Schulstraße steht ein Blitzeranhänger in der 30er Zone. Und Radiotonhörerin Annika, ja, so ist richtig, hat noch durchgegeben, dass in Schwäbisch Hall nach wie vor in der Unterlimpurger Straße, ein komisches Wort, ein mobiler Blitzer steht in der 30er Zone. Wenn ihr noch was habt, 0800 50 65 3x die 0. Direkt Statusbericht an die Brücke heute schicken. Ich bin Max Peter, euch einen schönen Star Trek Dienstag. Wir feiern 60 Jahre.
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0: Captain Peter von der USS Radio Ton an Wetterstation Deltaville. Wetteroffizierin Madeleine Villas, gestern hatten wir fast 30 Grad, heute ebenfalls. Doch unsere Sensoren melden eine drastische Veränderung. Was erwartet uns?
1: Captain, der Sommer ist noch nicht vollständig verschwunden, aber ab morgen geraten wir kurzzeitig unter den Einfluss des Herbstes. Bereits heute Abend ziehen örtlich Schauer und Gewitter in den Delta-Quadranten um Heilbronn, Heidenheim, Ahlen und Bad Mergentheim.
0: Und die Temperaturen?
1: Deutlich kühler. Morgen stürzen sie auf etwa 20 Grad ab. Dazu viele Wolken, immer wieder Regen und insgesamt deutlich ungemütlichere Bedingungen.
0: Eine Kursänderung Richtung Herbst also?
1: Nur vorübergehend, Captain. Donnerstag und Freitag bleiben zwar ähnlich kühl, aber die Wetterlage stabilisiert sich wieder. Und dann gibt es gute Nachrichten. Für das Wochenende und den Beginn der kommenden Woche deutet vieles auf ein Hochdruckgebiet hin.
0: Was bedeutet das für unsere Mission?
1: Sonnige Abschnitte, häufig trocken und Temperaturen im mittleren 20-Grad-Bereich. Kurz gesagt, der Spätsommer nimmt wieder Kurs auf die Enterprise.
0: Und die USS Radioton ausgezeichnet. Und was sagen die Langzeitprognosen über den gesamten Herbst?
1: Die aktuelle Saisonprognose des Deutschen Wetterdienstes sieht eine Wahrscheinlichkeit von rund 80% für einen insgesamt wärmeren Herbst als im langjährigen Durchschnitt. Ob er trocken oder nass wird, ist allerdings noch nicht zuverlässig vorherzusagen.
0: Dann lautet der Befehl: morgen Regenjacke, am Wochenende Sonnenbrille.
1: Korrekt, Captain. Der Herbst klopft kurz an, aber der Spätsommer hat noch nicht das Handtuch geworfen.
0: Wir feiern 60 Jahre Star Trek. Der Spocksche Nachmittag heute bei Radioton mit Captain Max Peter und der Crew der USS Radio Tone.
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9: Ich bin Maxi Schwab. Guten Tag. Ist das Zufall oder schon eine Serie? Die Uhr tickt am Bahnhof in Nelmersbach im Rems-Murr-Kreis gerade nicht mehr. Unbekannte haben zwei Bahnhofsuhren nämlich gestohlen. Die jeweils rund 18 Kilo schweren Uhren waren 2,5 Meter in der Höhe montiert. Die Bundespolizei geht deshalb davon aus, dass mindestens zwei Täter zugeschlagen haben müssen. Mitnehmen und einfach woanders aufhängen, das geht eigentlich gar nicht. Die Uhren funktionieren nur am Stromnetz der Deutschen Bahn. Es ist bereits der dritte ähnliche Fall. Zuvor wurden auch schon weitere Uhren im Kreis Böblingen gestohlen. Jetzt ist es an der Polizei zu zeigen, ob die Fälle zusammenhängen. Maxi Schwab, Radioton, Nelmersbach.
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10: Ich bin Lisa Schwarzkopf. Tagelang haben Ermittler nach dem mutmaßlichen Stromnetzsaboteur gefahndet. Jetzt ist er der Polizei ins Netz gegangen. Der 48-Jährige ist den Beamten nicht weit von einem Kraftwerk bei Aachen aufgefallen. Er hatte Sprengstoff dabei. Der Mann soll hinter Angriffen auf Umspannwerke in Deutschland stecken. Unter dem Eindruck des AfD-Erfolgs in Sachsen-Anhalt debattiert der Bundestag diese Woche übers Geld. Finanzminister Klingbeil hat zum Start der Haushaltswoche einen Spagat versucht. Einerseits lobt er den Reformkurs der Bundesregierung, andererseits warnt er davor, zu weit zu gehen und den Sozialstaat abzubauen. Bei der Digitalisierung ist keine andere deutsche Großstadt so weit vorn wie Stuttgart. In einem Bitkom-Ranking verdrängte Stuttgart München von Platz 1. Punkten konnte die Stadt etwa mit ihren Angeboten in den Bereichen Energie und Umwelt sowie der Verwaltung. Auf Platz 3 steht Hamburg. In Indonesien haben die meisten Flughäfen ihren Betrieb wieder aufgenommen. Den hatten sie nach einem Vulkanausbruch einstellen müssen. Rund 3000 Flüge wurden zwischenzeitlich gestrichen. Mehr als 340.000 Fluggäste saßen nach offiziellen Angaben fest. Die Fußball-Champions League ist zurück. Borussia Dortmund empfängt heute zum Auftakt der Ligaphase den FC Villarreal aus Spanien. Der VfB Stuttgart trifft morgen auf den norwegischen Club Viking Stavanger. Die Bayern und RB Leipzig müssen am Donnerstag ran.
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11: Captain's Logbuch. Wir schreiben den 8. September 2026 und messen aktuell 32 Grad in Heilbronn, 31 in Bad Mergentheim, 30 in Schwäbisch Hall und 31 auch in Aalen. Dazu bekomme viel Sonne ab. Deswegen den Sonnenschutz nicht vergessen auf Außenmission. Erst morgen fallen die Temperaturen unter 20 Grad, dann steigt auch die Regenwahrscheinlichkeit. Und ab Donnerstag sind wir dann wieder auf Kurs mit um die 24 Grad mehr Sonne und deutlich freundlicheren Bedingungen. Captain Peter, Ende.
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11: Und da gibt es aktuell nur eine Meldung von der A6 für alle auf Außenmission Nürnberg Richtung Heilbronn in Höhe Kupferzell. Gefahr durch eine ungesicherte Unfallstelle auf dem Beschleunigungsstreifen. Schauen wir noch ganz kurz auf die Blitzer. Einer steht nach wie vor in Heilbronn in der Würzburger Straße. 30 sind hier erlaubt. Dann in Greilsheim wird geblitzt. Nach wie vor in der Schulstraße sind ebenfalls 30 erlaubt. Und auch ein Blitzer steht noch in Westhausen auf der A7. Ein Blitzeranhänger 80er-Zone hat uns eben Radiotonhörerin Anita durchgegeben. Vielen, vielen Dank dir. Wenn ihr noch was habt, meldet es gerne an die Brücke 0850 65 3x die 0. Gute Fahrt allen.
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11: Captain Peter und die Crew der USS Radio Ton. Schon 60 Jahre lang sind unsere Kollegen Kirk, Picard, Janeway und Co. in den unendlichen Weiten des Weltalls unterwegs, um neue Lebensformen zu entdecken. Heute feiern wir diese 60 Jahre gemeinsam mit Ehrfurcht und dem Wissen, dass die Zukunft kommen kann. Und natürlich darf hier an Bord der USS Radio Ton auch die gute Laune nicht fehlen. Spaßoffizier Daniel Maggis ist angehalten, um 3:45 für die nötige Portion Fun zu sorgen. Wir sehen uns gleich in 10 vorne.

0: Captain Peter und die Crew der USS Radio Ton. Roter Alarm. Wir haben offenbar ein textiles Problem. Eine zu weit geschnittene Hose, einmal kurz in die Hocke und schon erscheint es, das legendäre Maurer-Dekolleté. Besonders unsere Handwerker-Crew dürfte diese Anomalie kennen. Und niemand hat dafür eine Lösung.
1: Doch, Captain, die Franzosen haben offenbar eine Lösung gefunden. Ein französischer Baumarkt bietet jetzt eine spezielle Unterhose an. Der Bund sitzt deutlich höher und genau dort, wo sonst das Maurer-Dekolleté durchs Raum-Zeit-Kontinuum bricht, prangt das Logo des Baumarkts.
0: Danke, Spaßoffizier Daniel Merkes. Dann bleibt nur noch eine Frage offen. Ist Horst bereit für die nächste Generation der Unterwäschetechnologie?
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3: 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Die ist gegen dein Maurer-Dekolleté.
4: Du weißt aber schon, dass ich Dachdecker bin.
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3: Ja, von mir aus. Auf dem Traktor rutscht meine Unterhose zumindest nicht.
4: Ach, jetzt schwätz doch nicht. Meine Unterhose ist genauso selbstständig wie ich.
3: Die rutscht von selbst und das sieht man ständig.
4: Prost, Manne.
3: Auf dich, Horst.
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12: Captain's Logbuch, wir schreiben den 8. September 2026. Die Außentemperatur auf dem Planeten Erde im Delta-Quadranten, also dem Bereich zwischen Kraichgau und Ostalb, bleibt konstant bei rund 30 Grad heute. Dazu viel Sonne. Erst morgen fallen die Temperaturen unter 20 Grad, dann steigt die Regenwahrscheinlichkeit. Ab Donnerstag sind wir dann wieder voll auf Kurs mit um die 24 Grad, mehr Sonne und deutlich freundlicheren Bedingungen. Captain Peter Ende.
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12: Um 16.29 Uhr schauen wir auf die B27 Moosbach Richtung Heilbronn zwischen Bad Friedrichshall, Kochendorf und Heilbronn-Neckarsulm haben wir dichten Verkehr. Hier braucht er aktuell 18 Minuten länger durch. Dann Backnang, B14 zwischen Backnang West und Backnang Strümpfelbach, dichter Verkehr. Mindestens 12 Minuten dauert es hier länger. Vorsichtig fahren bitte auch auf der A81 Heilbronn Richtung Stuttgart. Bei der Einfahrt Ludwigsburg Nord Gefahr durch einen defekten LKW. Defektes Fahrzeug steht auch auf der A6 Heilbronn Richtung Mannheim zwischen Heilbronn unter Eisesheim und Bad Rappenau. Dann auf der A8 München Richtung Stuttgart zwischen Merklingen und Ausfahrt Hohenstadt. Außerdem defektes Fahrzeug auf der A6 Nürnberg Richtung Heilbronn im Bereich der Anschlussstelle Greilsheim und auf der A6 Nürnberg Richtung Heilbronn im Bereich der Anschlussstelle Öhringen. Gefahr auch noch auf der A7 Würzburg Richtung Ulm zwischen Giengen-Herbrechtingen und Niederstrotzingen. Auch hier ein kaputter Wagen. Schauen wir auf die Blitzer. Einer steht in Heilbronn in der Würzburger Straße, 30er-Zone hier. Dann in Westhausen wird auf der A7 geblitzt, hat uns Radiotonhörerin Annika eben auch nochmal durchgegeben, 80er-Zone hier. Und in Schwäbisch Hall in der Unterlimburger Straße, 30er-Zone, da steht ein mobiler Blitzer. Auch hier gilt Fuß vom Gas. Wenn ihr noch was habt, meldet's durch, gerne via WhatsApp-Sprachnachricht an die Brücke 0800 50 65 3x die 0. Ich bin Max Peter und heute feiern wir 60 Jahre Star Trek im Radioton-Nachmittag.
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0: Hier ist die USS Radio Ton. Roter Alarm. Trotz der Sommerferien erreichen uns neue Daten aus dem PISA-Sektor und die Messwerte sind beunruhigend.
1: Captain, unsere jungen Kadetten schneiden in Mathematik beim Lesen und in den Naturwissenschaften so schlecht ab wie noch nie.
0: Nicht gut, Commander Berger. Captain Peter an Wissenschaftsoffizier Franjo Bendaj. Statusbericht. Wie kritisch ist die Lage?
2: Die Sensoren, die liefern leider ziemlich eindeutige Ergebnisse aktuell. Deutschland liegt inzwischen nur noch im Schnitt der OECD-Systeme. Besonders alarmierend ist, dass rund jeder fünfte 15-Jährige in allen drei wichtigen Bereichen über unzureichende Kenntnisse verfügt. Das heißt, bei zum Beispiel Lesen und Mathematik hat sich der Anteil der Kadetten, die nicht mal die grundlegenden Aufgaben des alltäglichen Lebens bewältigen können, seit 2015 ungefähr verdoppelt.
0: Warum verlieren unsere Kadetten an Leistungsfähigkeit? Liegt es an unseren Bildungseinrichtungen?
2: Nicht ausschließlich. Die Probleme beginnen bei manchen Kindern nämlich bereits vor dem Eintritt in die Schule, insbesondere bei Sprache und grundlegenden Fähigkeiten. Hinzu kommen einfach große soziale Unterschiede und außerdem äußere Bedingungen, wie zum Beispiel Corona, fortschreitende Digitalisierung und verändertes Lernverhalten. Aber in den Daten gibt es noch einen wichtigen Hinweis. Dieser Abwärtstrend, der besteht bereits seit ungefähr 10 Jahren.
0: Verstanden, aber gibt es einen Kurs aus dieser Abwärtsspirale oder müssen wir die Mission aufgeben?
2: Sie als Captain müssten wissen, dass die USS Radioton niemals aufgibt. Die Wissenschaftler haben einen möglichen Kurs vorgeschlagen. Wir müssen früher erkennen, welche Schüler Unterstützung benötigen und anschließend verbindlich dafür sorgen, dass sie diese Förderung erhalten. Die erste PISA-Studie Anfang der 2000er Jahre war ja ebenfalls ein großer Schock für die Föderation Deutschland. Danach konnte sich das Bildungssystem aber deutlich verbessern.
0: Kurs setzen auf bessere Bildung. Danke für den Bericht, Wissenschaftsoffizier Bendaj.
3: Energie.

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17: Ich bin Maxi Schwab. Guten Tag. Fußball gibt's heute Abend nicht nur in der Champions League. Auch die Regionalliga bittet nämlich zum 6. Spieltag. Für den SGV Heilbronn-Freiberg geht's nach Sandhausen. SGV-Coach Kustrim Lustako kann nach einer erfolgreichen Transferphase nun aus dem Vollen schöpfen.
18: Wenn man rückblickt, was für Spieler wir verpflichtet haben, muss ich sagen, bin ich maximal zufrieden. Ja, Biancardi ist in den letzten 2 Jahren 2-mal aufgestiegen in die 2. Bundesliga. Wir sind sehr, sehr happy, ihn bei uns begrüßen zu dürfen. Und bei Marlon Mustafa, man hat schon gesehen, welche Qualitäten der Junge besitzt. Und ich kann nur sagen, ich bin sehr, sehr happy, ihn dabei zu haben.
17: Königstransfer Marlon Mustafa, der zuletzt beim Champions-League-Club Como unter Vertrag stand, könnte schon heute Abend ab 19 Uhr erste Akzente setzen. Maxi Schwab, Radio Ton Heilbronn.
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19: Ich bin Lisa Schwarzkopf. Die Polizei hat den Mann gefasst, der hinter Angriffen auf die Umspannwerke in Deutschland stecken soll. Er wurde bei einem Kraftwerk in der Nähe von Aachen festgenommen. Der 48-Jährige hatte Sprengstoff dabei. Die Ermittler hatten international nach ihm gefahndet. Zwickmühle für Lars Klingbeil zum Auftakt der Haushaltswoche im Bundestag. Einerseits lobt der Finanzminister die Reformen der Bundesregierung, andererseits warnt der SPD-Chef davor, zu weit zu gehen und den Sozialstaat abzubauen. Um Vertrauen zurückzugewinnen, will er die Gerechtigkeit in den Mittelpunkt stellen. Bei der Stromerzeugung in Deutschland spielen erneuerbare Energiequellen eine immer größere Rolle. In der ersten Jahreshälfte lag der Anteil bei gut 59%, so das Statistische Bundesamt. Die Windkraft war erneut die wichtigste Quelle, gefolgt von Kohle, Sonne und Gas. In der EU boomt der illegale Handel mit Tabak und Zigaretten. Davor warnt der Europäische Rechnungshof. Fast jede 10. Zigarette auf dem EU-Markt werde illegal hergestellt oder geschmuggelt. Den EU-Ländern gehen so jedes Jahr etwa 13 Milliarden Euro an Zoll- und Steuereinnahmen durch die Lappen. In der Königsklasse rollt der Ball wieder. Zum Start in die neue Saison der Fußball Champions League spielt Dortmund heute gegen Villarreal. Außerdem gibt's den Kracher Real Madrid gegen Inter Mailand. 36 Teams sind in der Ligaphase wieder dabei. Aus deutscher Sicht auch noch die Bayern, Leipzig und Stuttgart.
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3: Captain's Logbuch. Wir schreiben den 8. September 2026 und messen aktuell 32 Grad in Heilbronn, 31 in Bad Mergentheim, 30 in Schwäbisch Hall und 31 auch in Aalen. Dazu bekomme viel Sonne ab. Deswegen den Sonnenschutz nicht vergessen auf Außenmission. Erst morgen fallen die Temperaturen unter 20 Grad, dann steigt auch die Regenwahrscheinlichkeit. Und ab Donnerstag sind wir dann wieder auf Kurs mit um die 24 Grad mehr Sonne und deutlich freundlicheren Bedingungen. Captain Peter, Ende.
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3: Für alle, die unterwegs sind auf den Straßen, vorsichtig fahren und viel Geduld mitbringen auf der B14 Backnang zwischen Backnang West und Backnang Strümpfelbach. Dichter Verkehr, hier braucht es 12 Minuten länger durch. Dann auf die B14 schauen wir bei Untermünkheim zwischen Schwäbisch Hall und Untermünkheim Steigenhaus Autobahn Zubringer A6. Dichter Verkehr 11 Minuten plus und B27 zwischen Talheim, Rauer Stich und Laufen am Neckar dichter Verkehr. 10 Minuten dauert es hier länger durch. Fahrt bitte auch vorsichtig auf der A6 Mannheim Richtung Heilbronn. Zwischen Sinsheim-Steinsfurt und Bad Rappenau gab es einen Unfall mit mehreren Fahrzeugen auf dem linken Fahrstreifen. Ist gerade eben reingekommen. Das wird hier noch was auch an Konsequenzen mit sich ziehen. Da wird noch Stau entstehen. Vorsichtig fahren. Und A3 Frankfurt Richtung Würzburg zwischen Helmstadt und Dreieck Würzburg West. Gefahr durch Gegenstände auf der Fahrbahn. 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Schauen wir noch ganz kurz auf die Blitzer. Einer steht in Heilbronn in der Oststraße, 40er-Zone. Dann wird geblitzt in Oberer Lauchhof. Auf der Stauferstraße steht ein mobiler Blitzer, 30 sind erlaubt. Und in Aalen in der Turn- und Taxisstraße, ebenfalls 30er-Zone. Fuß vom Gas, 0850 65 3x0. Wenn ihr was gesehen habt, dann bitte an uns melden. Gute Fahrt euch.
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3: Captain Peter an die Crew der USS Radio Thurn. Vor 60 Jahren starteten Kirk und Spock mit der Enterprise in unendliche Weiten. Heute feiern wir diesen historischen Tag mit euch, der Crew der USS Radio Thurn. Denn auch wir lernen jeden Tag dazu über das Universum und vor allem über die Spezies Mensch. Also Crew, Schilde hoch, Warp auf Maximum und Kurs auf 60 Jahre Star Trek.
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0: 60 Jahre Star Trek und wir auf der USS Radioton fliegen immer noch durch die Tiefen des Raums, um diese zu erkunden. Und damit das nicht ganz so langweilig wird, Captain Peter an Dr. Maxi Schwab, wo im Delta-Quadranten zwischen Graichgau und Ostalb oder auch irgendwo anders auf dem Planeten Erde werden heute noch die Körper für künftige Außenmissionen gestellt.
1: Heute Abend ist Fußball-Champions League-Auftakt. Um 21 Uhr spielt unter anderem Dortmund gegen Villarreal. Übertragen wird das Hologramm bei Prime Video, kostet also nichts, falls ihr gerne Pakete durch Zeit und Raum bestellt. Ansonsten gibt es natürlich noch ehrlichen Regionalliga-Fußball. Der SGV Heilbronn-Freiberg gastiert in Sandhausen und der VfR Aalen empfängt die Ulmer zum Derby. Beides um 19 Uhr. Deswegen gibt es auch schon eine Verkehrswarnung der Stadt. Falls ihr also heute Abend in Aalen mit euren privaten Raumschiffen unterwegs sein solltet, bitte aufpassen.
0: Danke, Dr. Schwab. Sport auch im Weltall wichtig, Crew.
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12: Übrigens, in Schwetzingen steht der älteste Spargelhof Deutschlands, der seit dem 18. Jahrhundert Spargel anbaut.
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13: Captain's Logbuch, wir schreiben den 8. September 2026 und messen aktuell 32 Grad in Heilbronn, 31 in Bad Mergentheim, 30 in Schwäbisch Hall und 31 auch in Aalen. Dazu bekomme viel Sonne ab, deswegen den Sonnenschutz nicht vergessen auf Außenmission. Erst morgen fallen die Temperaturen unter 20 Grad, dann steigt auch die Regenwahrscheinlichkeit und ab Donnerstag sind wir dann wieder auf Kurs mit um die 24 Grad mehr Sonne und deutlich freundlicheren Bedingungen. Captain Peter, Ende.
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13: 17.30 Uhr, wir schauen auf die B14 Backnang zwischen Backnang West und Backnang Strümpfelbach. Dichter Verkehr, 10 Minuten braucht er hier länger durch und 8 Minuten länger dauert es bei Westhausen auf der B29 zwischen Westhausen-Reichenbach und Abzweig Ellwangen-Immenhofen B92. Auch hier ist ein bisschen was los auf den Straßen. Dann fahrt bitte vorsichtig auf der A81 Heilbronn Richtung Würzburg zwischen Möckmühl und Osterburg in Gefahr durch ein defektes Fahrzeug. Auf der A8 München Richtung Stuttgart zwischen Märklingen und Ausfahrt Hohenstadt steht ein defektes Fahrzeug. Und auch auf der A6 Mannheim Richtung Heilbronn zwischen Sinsheim Süd und Sinsheim Steinfurt steht ebenfalls ein defektes Fahrzeug. Fuß vom Gas. 0850 65 3x die 0. Wenn ihr noch was gesehen habt hinsichtlich Staus, meldet gerne durch. Und wir gucken noch ganz kurz auf die Blitzer. Da steht einer in Heilbronn in der Oststraße 40er-Zone. Dann wird geblitzt in der im oberen Lauchhof in der Stauferstraße 30er-Zone und in der Turn- und Taxistraße in Aalen 30, auch hier erlaubt. Hat uns eben auch nochmal Radiotonhörerin Angelika durchgegeben. Danke dir. Alles zum Nachhören und Nachlesen auf radioton.de oder in unserer Radioton-App. Max Peter hier und heute zelebrieren wir 60 Jahre Star Trek.
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0: Captain Peter an die Besatzung der USS Radioton. Wir haben einen Einkaufsauftrag. Mehrere große Säcke Reis und Nudeln, Mehl, Haferflocken, Tomaten, Hülsenfrüchte, Fleisch, Fisch, Obst, Gemüse, Toilettenpapier, Seife, Waschmittel. Kurz gesagt, der Einkaufszettel für die nächste Versorgungsmission ist lang. Captain Peter an Versorgungsraum 3. Wie kommen unsere Fähnriche kostenlos an die Ware?
1: Brücke hier, Commander Caro Hoffmann aus Versorgungsraum 3, ganz nach dem Vorbild von Fenrich Nico aus Ehrenbach, der heute Morgen erfolgreich auf Mission war. Er hat in den unendlichen musikalischen Weiten der Radioton-Morningshow einen seltenen Fund gemacht, einen 1000-Euro-Hit.
2: Jetzt fragen wir beide uns aber, wie laut kann sich ein Nico aus Ehrenbach denn über 500 Euro Einkaufsgutschein freuen? Ist da noch Nico oder schon Nicola? Hallo, also das war jetzt auch sehr gut.
3: Ja, es geht beides.
2: Okay, du hast ihn verdient, lieber Nico.
3: Ja, merci, vielen Dank.
0: Meldung an die anderen Fähnriche, den musikalischen Raumscan und nach den Signaturen Umbrella von Rihanna oder Ordinary von Alex Warren suchen. Immer zwischen 5 und 10 in der Radioton Morningshow. Sobald sie was entdecken, an die Brücke kommunizieren. Über die Frequenz 0800 50 65 3x die 0. Peter Ende. I wanna talk to you.

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0: 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Nach 6 bei uns für euch.
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12: Ich bin Franjo Bender. Guten Tag. Wenn ein Dienstagmittag das ganze Leben auf den Kopf stellt. Heute zur Mittagszeit geriet ein Wohnhaus in Lauda-Königshofen im Ortsteil Gerlachsheim in Flammen. Beim Eintreffen der Einsatzkräfte stand bereits der Dachstuhl in Vollbrand. Die Feuerwehr konnte den Brand unter Kontrolle bringen, das Haus ist nach dem Feuer jedoch unbewohnbar. Die Bewohner konnten sich alle in Sicherheit bringen, verletzt wurde niemand. Bisherigen Erkenntnissen zufolge könnte ein technischer Defekt das Feuer ausgelöst haben. Franjo Bendeich, Radioton Lauda Königshofen.
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13: Ich bin Lisa Schwarzkopf. Tagelang haben Ermittler nach dem mutmaßlichen Stromnetzsaboteur gefahndet. Jetzt ist er der Polizei ins Netz gegangen. Der 48-Jährige ist den Beamten nicht weit von einem Kraftwerk bei Aachen aufgefallen. Er hatte Sprengstoff dabei. Der Mann soll hinter Angriffen auf Umspannwerke in Deutschland stecken. Unter dem Eindruck des AfD-Erfolgs in Sachsen-Anhalt debattiert der Bundestag diese Woche übers Geld. Finanzminister Klingbeil hat zum Start der Haushaltswoche einen Spagat versucht. Einerseits lobt er den Reformkurs der Bundesregierung, andererseits warnt er davor, zu weit zu gehen und den Sozialstaat abzubauen. In Deutschland können 15-jährige Schüler immer schlechter lesen und rechnen. Im internationalen Bildungsvergleich schneiden sie so schlecht ab wie noch nie. Deutschland ist in Sachen Bildung nur Mittelmaß, zeigt die aktuelle PISA-Studie. Ein Grund, die Schüler lesen einfach zu wenig. In Indonesien normalisiert sich der Flugverkehr nach dem jüngsten Vulkanausbruch wieder. Die meisten Flughäfen haben ihren Betrieb wieder aufgenommen. Rund 3000 Flüge mussten zwischenzeitlich gestrichen werden. Mehr als 340.000 Fluggäste saßen fest. Da Vinci, Marie Curie und Beethoven oder Eisvogel, Weißstorch und Bastölpel? Die Umfrage, wie die nächsten Euroscheine aussehen sollen, läuft. Noch knapp 2 Wochen lang kann man auf der Seite der Europäischen Zentralbank die Entwürfe angucken und bewerten.
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0: Captain's Logbuch, wir schreiben den 8. September 2026. Immer noch haben wir 32 Grad in Heilbronn, 31 Grad in Schwäbisch Hall und Baden-Mecklenburg und 31 Grad auch in Aalen. Erst die Nacht wird etwas frischer, dann mit maximal 12 Grad. Der Radio-Ton-Teil-Tage-Wettertrend morgen mit Temperaturen unter 20 Grad. Es steigt die Regenwahrscheinlichkeit, mehr Wolken am Himmel. Erst ab Donnerstag sind wir dann wieder mit rund 24 Grad auf Kurs. Mehr Sonne, deutlich freundlichere Aussichten, dann Captain Peter Ende.
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0: Viel los auf der A6 Heilbronn Richtung Mannheim zwischen Sinsheim und Ausfahrt Wiesloch-Rauenberg. Stockender Verkehr rund 2 Kilometer, auch vor allen Dingen auf dem rechten Fahrstreifen. Vorsichtig fahren. Dann schauen wir auf die B27 zwischen Thalheim, Rauer Stich und Laufen am Neckar. Da brauchen wir 7 Minuten länger durch aufgrund von dichtem Verkehr und 7 Minuten dauert es auch länger in Westhausen auf der B29 zwischen Westhausen Reichenbach und Abzweig Ellwangen-Immenhofen B290, dichter Verkehr. Fahrt bitte vorsichtig auf der A6 Nürnberg Richtung Heilbronn im Bereich der Anschlussstelle Greizheim, Gefahr durch ein defektes Fahrzeug, und das gilt auch für die A81 Heilbronn Richtung Stuttgart zwischen Mundelsheim und Bleidelsheim. Schauen wir noch auf die Blitzer. Einer steht in Heilbronn in der Würzburger Straße, 30 sind erlaubt. In Wüstenried wird geblitzt in der Nepperbergstraße, 30er-Zone hat uns Radiotonhörerin Renate durchgegeben. Und in Hassmersheim auf der K3947 steht ein mobiler Blitzer. Der hat, ja, Carsten hat ihn gesehen. Radio Tonhörer Carsten, vielen, vielen Dank dir. Wenn ihr noch was habt, 0850 65 3x die 0. Gute Fahrt.
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0: 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Captain Peter und die Crew der USS Radioton. Sternzeit 1966. Ein neues Schiff bricht auf, um fremde Welten zu erforschen, unendliche Weiten, und entdeckt dabei erstaunlich viel, nicht nur über Außerirdische, sondern über die Menschheit selbst. Ja, seit 60 Jahren zeigen die USS Enterprise und Star Trek, Vielfalt, Fortschritt und Frieden beginnen nicht in fernen Galaxien, sondern hier bei uns. Also Crew, Schilde hoch, Warp-Antrieb auf Maximum und Kurs setzen auf den Abend bei Radioton, an dem wir 60 Jahre Star Trek feiern.
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0: Peter von der USS Radio Ton an Wetterstation Deltaville. Wetteroffizierin Madeleine Villas, gestern hatten wir fast 30 Grad, heute ebenfalls. Doch unsere Sensoren melden eine drastische Veränderung. Was erwartet uns?
1: Captain, der Sommer ist noch nicht vollständig verschwunden, aber ab morgen geraten wir kurzzeitig unter den Einfluss des Herbstes. Bereits heute Abend ziehen örtlich Schauer und Gewitter in den Delta-Quadranten um Heilbronn, Heidenheim, Ahlen und Bad Mergentheim.
0: Und die Temperaturen?
1: Deutlich kühler. Morgen stürzen sie auf etwa 20 Grad ab. Dazu viele Wolken, immer wieder Regen und insgesamt deutlich ungemütlichere Bedingungen.
0: Eine Kursänderung Richtung Herbst also?
1: Nur vorübergehend, Captain. Donnerstag und Freitag bleiben zwar ähnlich kühl, aber die Wetterlage stabilisiert sich wieder. Und dann gibt es gute Nachrichten. Für das Wochenende und den Beginn der kommenden Woche deutet vieles auf ein Hochdruckgebiet hin.
0: Was bedeutet das für unsere Mission?
1: Sonnige Abschnitte, häufig trocken und Temperaturen im mittleren 20-Grad-Bereich. Kurz gesagt, der Spätsommer nimmt wieder Kurs auf die Enterprise.
0: Und die USS Radioton ausgezeichnet. Und was sagen die Langzeitprognosen über den gesamten Herbst?
1: Die aktuelle Saisonprognose des Deutschen Wetterdienstes sieht eine Wahrscheinlichkeit von rund 80% für einen insgesamt wärmeren Herbst als im langjährigen Durchschnitt. Ob er trocken oder nass wird, ist allerdings noch nicht zuverlässig vorherzusagen.
0: Dann lautet der Befehl: morgen Regenjacke, am Wochenende Sonnenbrille.
1: Korrekt, Captain. Der Herbst klopft kurz an, aber der Spätsommer hat noch nicht das Handtuch geworfen.

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17: Captain's Logbuch, wir schreiben den 8. September 2026. Immer noch haben wir 32 Grad in Heilbronn, 31 Grad in Schwäbisch Hall und Baden-Mergentheim und 31 Grad auch in Aalen. Erst die Nacht wird etwas frischer, dann mit maximal 12 Grad. Der Radio-Tonteiltage-Wettertrend morgen mit Temperaturen unter 20 Grad. Es steigt die Regenwahrscheinlichkeit, mehr Wolken am Himmel. Erst ab Donnerstag sind wir dann wieder mit rund 24 Grad auf Kurs. Mehr Sonne, deutlich freundlichere Aussichten, dann Captain Peter Ende.
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20: A3 Würzburg Richtung Frankfurt. Zwischen Dreieck Würzburg West und Helmstadt steht eine ungesicherte Unfallstelle auf der Strecke. A7 Würzburg Richtung Ulm. Zwischen Kitzingen und Marktbreit ist der rechte Fahrstreifen wegen eines defekten Fahrzeugs blockiert. Und noch auf der A7 Würzburg Richtung Ulm. Zwischen Dinkelsbühl-Fichtenau und Ellwangen steht ebenfalls ein defektes Fahrzeug. 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

0: Captain Peter von der USS Radioton an Mr. Spock von der USS Enterprise zum 60. Geburtstag von Star Trek hat sich in den unendlichen Weiten doch bestimmt etwas getan. Statusbericht.
1: Spock zur Brücke der Enterprise. Ich befinde mich im postalischen Hangar für intergalaktische Briefe und Pakete. Die Daten deuten darauf hin, dass hunderte von Briefen aus den fremden Weiten der Föderation eingegangen sind. Spock, over.
0: Spock, wenn Sie sagen, die Daten deuten darauf hin, meinen Sie damit Ihre Augen, die es sehen?
1: Ich betrachte meine Augen als nichts anderes als Quelle von Daten. Im weiteren Verlauf der Daten ergab sich eine Gemeinsamkeit. Die Herkunft aller Briefe entspricht ein und dergleichen der Planet Erde. Spock, over.
0: Spock, Sie feiern Star Trek, die Menschen. Sie bedanken sich, dass Kirk, Captain Picard, die Enterprise seit 60 Jahren mit Ihnen die Galaxis erkunden. Fast so lange, wie wir von der USS Radio Ton.
1: Faszinierend. Meiner Wahrnehmung zufolge ist keinerlei postalische Erinnerung vonnöten. Ich bin mir, wie die gesamte Crew, unseren Diensten an der Galaxis und der Menschheit bestens bewusst. Spock, over and out.
0: Vulkanier.

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16: Ich bin Lisa Schwarzkopf. Die Polizei hat den Mann gefasst, der hinter Angriffen auf die Umspannwerke in Deutschland stecken soll. Er wurde bei einem Kraftwerk in der Nähe von Aachen festgenommen. Der 48-Jährige hatte Sprengstoff dabei. Die Ermittler hatten international nach ihm gefahndet. Nach der Landtagswahl bleibt die Regierungsbildung in Sachsen-Anhalt offen. Laut RND kann sich BSW-Gründerin Wagenknecht Sondierungen mit der AfD vorstellen, eine Koalition aber nicht. Ein AfD-BSW-Bündnis würde rein rechnerisch funktionieren. Auch eine AfD-geführte Minderheitsregierung ist weiter im Gespräch. Der Tabakschwarzmarkt in der EU ist ein größeres Problem. Fast jede 10. Zigarette wird geschmuggelt oder illegal hergestellt, warnt der Europäische Rechnungshof. Immer häufiger produzieren Banden direkt in der EU, um Lieferketten zu verkürzen. Kunstdiebstahl in Frankreich. Aus einem Museum in der Nähe von Nizza an der Côte d'Azur sind 4 Renoir-Gemälde geklaut worden. 2 wurden aber später im Garten des Museums gefunden. Offenbar hatten sie die Täter auf der Flucht verloren. Der geschätzte Schaden? 9 Millionen Euro. In der Königsklasse rollt der Ball wieder. Zum Start in die neue Saison der Fußball Champions League spielt Dortmund heute gegen Villarreal. Außerdem gibt's den Kracher Real Madrid gegen Inter Mailand. 36 Teams sind in der Ligaphase wieder dabei. Aus deutscher Sicht auch noch die Bayern, Leipzig und Stuttgart.
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3: Aktuell gibt's im Main-Tauber-Kreis klaren Himmel und warme Werte. In Kölzheim liegen die Temperaturen gerade bei 29 Grad, in Kitzingen bei gut 30 Grad und in Marktheidenfeld ebenfalls bei gut 30 Grad. Bis heute Nacht bleibt's erstmal meist klar, später sind einzelne Wolken und örtlich leichter Regen möglich. In der Nacht gehen die Werte bei uns auf etwa 12 bis 18 Grad zurück. Morgen bleibt der Himmel wechselhaft mit mehr Wolken und Höchstwerten um 22 Grad.
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15: Auf der A7 Ulm Richtung Würzburg zwischen Heidenheim und Ahlen-Oberkochen steht ein defektes Fahrzeug. Fahrt dort bitte besonders vorsichtig. Auf der B466 Heidenheim an der Brenz Richtung Mühlhausen im Täle zwischen Heidenheim/B19 und Sontheimer Wirtshäusle ist dichter Verkehr. Plant etwa 7 Minuten mehr ein. In Ahlen auf der B29 zwischen Ahlen-Affalter Ried und Ahlen-West ist es ebenfalls dicht. Ihr braucht dort ungefähr 6 Minuten länger. Noch mehr Verkehr ausführlich zum Nachlesen findet ihr auf radioton.de und in unserer App.
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8: Aktuell gibt's im Main-Tauber-Kreis klaren Himmel und warme Werte. In Kölzheim liegen die Temperaturen gerade bei 29 Grad, in Kitzingen bei gut 30 Grad und in Marktheidenfeld ebenfalls bei gut 30 Grad. Bis heute Nacht bleibt's erstmal meist klar, später sind einzelne Wolken und örtlich leichter Regen möglich. In der Nacht gehen die Werte bei uns auf etwa 12 bis 18 Grad zurück. Morgen bleibt der Himmel wechselhaft mit mehr Wolken und Höchstwerten um 22 Grad.
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10: Vorsicht auf der A81 Würzburg Richtung Heilbronn zwischen Gerchsheim und Tauberbischofsheim. Da steht ein defektes Fahrzeug. Auf der A3 Nürnberg Richtung Frankfurt zwischen Würzburg-Randersacker und Würzburg-Heidingsfeld steht im Tunnel ein defektes Fahrzeug. Auch auf der A8 Stuttgart Richtung München zwischen Kirchheim-Tech-Ost und Eichelberg steht ein defektes Fahrzeug. Und auf der A7 Ulm Richtung Würzburg zwischen Heidenheim und Ahlen-Oberkochen gibt es ebenfalls ein defektes Fahrzeug. Noch mehr Verkehr ausführlich zum Nachlesen findet ihr auf radioton.de und in unserer App. Ich.

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1: Ich bin Lisa Schwarzkopf. Tagelang haben Ermittler nach dem mutmaßlichen Stromnetzsaboteur gefahndet. Jetzt ist er der Polizei ins Netz gegangen. Der 48-Jährige ist den Beamten nicht weit von einem Kraftwerk bei Aachen aufgefallen. Er hatte Sprengstoff dabei. Der Mann soll hinter Angriffen auf Umspannwerke in Deutschland stecken. Zwickmühle für Lars Klingbeil zum Auftakt der Haushaltswoche im Bundestag. Einerseits lobt der Finanzminister die Reformen der Bundesregierung, andererseits warnt der SPD-Chef davor, zu weit zu gehen und den Sozialstaat abzubauen. Um Vertrauen zurückzugewinnen, will er die Gerechtigkeit in den Mittelpunkt stellen. Die Ergebnisse der PISA-Studie sind dramatisch für Deutschland. Das hat Bundesbildungsministerin Prien gesagt. Das Thema Bildung müsse zu einer Top-Priorität in Politik und Gesellschaft werden. Die 15-jährigen Schülerinnen und Schüler haben im PISA-Vergleich so schlecht abgeschnitten wie nie zuvor. In Indonesien haben die meisten Flughäfen ihren Betrieb wieder aufgenommen. Den hatten sie nach einem Vulkanausbruch einstellen müssen. Rund 3000 Flüge wurden zwischenzeitlich gestrichen. Mehr als 340.000 Fluggäste saßen nach offiziellen Angaben fest. Die Fußball-Champions League ist zurück. Borussia Dortmund empfängt heute zum Auftakt der Ligaphase den FC Villarreal aus Spanien. Der VfB Stuttgart trifft morgen auf den norwegischen Club Viking Stavanger. Die Bayern und RB Leipzig müssen am Donnerstag ran.
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2: Aktuell gibt's im Main-Tauber-Kreis viel Sonne und nur wenig Bewölkung. In Ochsenfurt liegen die Temperaturen gerade bei 26 Grad, in Wertheim bei 28 Grad und in Weikersheim bei 27 Grad. Heute Nacht sinken die Werte bei uns auf etwa 12 bis 14 Grad ab. Dazu bleibt's meist trocken und später auch mal wolkiger. Morgen hält sich bei uns ein wechselhafter Himmel mit vielen Wolken. Dazu werden um die 22 Grad erreicht.
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3: Auf der A3 Würzburg Richtung Frankfurt zwischen Würzburg-Heidingsfeld und Würzburg-Kist liegt ein Plastikteil auf der Fahrbahn. Fahrt da bitte besonders vorsichtig. Auf der A6 Heilbronn Richtung Nürnberg im Bereich der Anschlussstelle Kreilsheim steht ein defektes Fahrzeug. Auch auf der A3 Nürnberg Richtung Würzburg zwischen Kitzingen-Schwarzach und den Kreuz Bibelried blockiert ein defekter Wagen den Standstreifen. In Heilbronn auf der B27 Sontheimer Straße zwischen Charlottenstraße Rathenauplatz und der Sontheimer Brücke Brackenheimer Straße ist dichter Verkehr. Plant etwa 8 Minuten mehr ein. Noch mehr Verkehr ausführlich zum Nachlesen findet ihr auf radioton.de und in unserer App.
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0: 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Ein verletzender Kommentar im Klassenchat, ein bloßstellendes Foto auf Social Media. Cybermobbing findet digital statt, die Folgen aber sind real. Deshalb bieten ClickSafe, die Aktion Mensch und Nummer gegen Kummer am 17. September eine kostenlose digitale Schulstunde für die Klassen 5 bis 8 an. Christina Marx von der Aktion Mensch.
1: Aus unserer Studienarbeit wissen wir, dass fast jeder zweite junge Mensch von Mobbing betroffen ist. Und die Schule ist dabei der häufigste soziale Kontext von Mobbing, gefolgt von Cybermobbing auf Platz 2.
0: Die interaktive Schulstunde möchte Jugendliche für das Thema Cybermobbing sensibilisieren, sie im Umgang damit stärken und über Unterstützungsangebote informieren. Die Teilnahme ist kostenlos. Anmeldung bis zum 11. September auf clicksafe.de. Mehr Infos auf ratgeberjournal.de.
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3: Aktuell gibt es im Main-Tauber Kreis viel Sonne und nur wenig Bewölkung. In Ochsenfurt liegen die Temperaturen gerade bei 26 Grad, in Wertheim bei 28 Grad und in Weikersheim bei 27 Grad. Heute Nacht sinken die Werte bei uns auf etwa 12 bis 14 Grad ab. Dazu bleibt es meist trocken und später auch mal wolkiger. Morgen hält sich bei uns ein wechselhafter Himmel mit vielen Wolken. Dazu werden um die 22 Grad erreicht.
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4: A8 München Richtung Stuttgart zwischen Merklingen und Ausfahrt Hohenstadt. Achtung, dort steht ein defektes Fahrzeug. Auch auf der A81 Heilbronn Richtung Würzburg zwischen Möckmühl und Osterburken steht ein defektes Fahrzeug. Auf der A3 Frankfurt Richtung Würzburg im Bereich Wertheim-Lengfurt steht ebenfalls ein defektes Fahrzeug. Und auf der A3 Nürnberg Richtung Würzburg zwischen Kitzingen-Schwarzach und Kreuzbiebel-Ried ist der Standstreifen wegen eines defekten Autos blockiert. 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
1: Ich bin Lisa Schwarzkopf. Die Polizei hat den Mann gefasst, der hinter Angriffen auf die Umspannwerke in Deutschland stecken soll. Er wurde bei einem Kraftwerk in der Nähe von Aachen festgenommen. Der 48-Jährige hatte Sprengstoff dabei. Die Ermittler hatten international nach ihm gefahndet. Nach der Landtagswahl bleibt die Regierungsbildung in Sachsen-Anhalt offen. Laut RND kann sich BSW-Gründerin Wagenknecht Sondierungen mit der AfD vorstellen, eine Koalition aber nicht. Ein AfD-BSW-Bündnis würde rein rechnerisch funktionieren. Auch eine AfD-geführte Minderheitsregierung ist weiter im Gespräch. Ob Wind oder Sonne. Immer mehr Strom in Deutschland kommt aus erneuerbaren Energiequellen. In der ersten Jahreshälfte lag der Anteil bei gut 59%, so das Statistische Bundesamt. Wichtigste Quelle war erneut die Windkraft, gefolgt von Kohle, Sonne und Gas. In der EU boomt der illegale Handel mit Tabak und Zigaretten. Davor warnt der Europäische Rechnungshof. Fast jede 10. Zigarette auf dem EU-Markt werde illegal hergestellt oder geschmuggelt. Den EU-Ländern gehen so jedes Jahr etwa 13 Milliarden Euro an Zoll- und Steuereinnahmen durch die Lappen. Kunstdiebstahl in Frankreich. Aus einem Museum in der Nähe von Nizza an der Côte d'Azur sind 4 Renoir-Gemälde geklaut worden. 2 wurden aber später im Garten des Museums gefunden. Offenbar hatten sie die Täter auf der Flucht verloren. Der geschätzte Schaden 9 Millionen Euro.
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2: Aktuell gibt es im Main-Tauber-Kreis viel Sonne und nur wenig Bewölkung. In Ochsenfurt liegen die Temperaturen gerade bei 26 Grad, in Wertheim bei 28 Grad und in Weikersheim bei 27 Grad. Heute Nacht sinken die Werte bei uns auf etwa 12 bis 14 Grad ab. Dazu bleibt es meist trocken und später auch mal wolkiger. Morgen hält sich bei uns ein wechselhafter Himmel mit vielen Wolken. Dazu werden um die 22 Grad erreicht.
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3: Vorsicht auf der A8 München Richtung Stuttgart zwischen Merklingen und der Ausfahrt Hohenstadt. Da steht ein defektes Fahrzeug auf der Strecke. Auch auf der A3 Frankfurt Richtung Würzburg im Bereich der Anschlussstelle Wertheim-Lengfurt steht ein defektes Fahrzeug. Fahrt da bitte besonders aufmerksam. Im Kreis Schwäbisch Hall ist die L1054 zwischen Hohenharzweiler und Renkenbühl nach einem Unfall in beiden Richtungen gesperrt. Noch mehr Verkehr, ausführlich zum Nachlesen, findet ihr auf radioton.de und in unserer App.
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2: Aktuell gibt es im Main-Tauber Kreis viel Sonne und nur wenig Bewölkung. In Ochsenfurt liegen die Temperaturen gerade bei 26 Grad, in Wertheim bei 28 Grad und in Weikersheim bei 27 Grad. Heute Nacht sinken die Werte bei uns auf etwa 12 bis 14 Grad ab. Dazu bleibt es meist trocken und später auch mal wolkiger. Morgen hält sich bei uns ein wechselhafter Himmel mit vielen Wolken. Dazu werden um die 22 Grad erreicht.
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3: Achtung, auf der A8 München Richtung Stuttgart zwischen Merklingen und der Ausfahrt Hohenstadt. Da steht ein defektes Fahrzeug auf der Strecke. Achtung, auch auf der A3 Frankfurt Richtung Würzburg im Bereich der Anschlussstelle Wertheim-Lengfurt. Auch da sorgt ein defektes Fahrzeug für Gefahr. Im Kreis Schwäbisch Hall ist die L1054 zwischen Hohenharzweiler und Renkenbühl nach einem Unfall in beiden Richtungen gesperrt. Noch mehr Verkehr ausführlich zum Nachlesen findet ihr auf radioton.de und in unserer App.

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3: Ich bin Fabian Hoffmann. Tagelang haben Ermittler nach dem mutmaßlichen Stromsaboteur gefahndet. Jetzt ist er der Polizei ins Netz gegangen. Der 48-Jährige ist den Beamten nicht weit von einem Kraftwerk bei Aachen aufgefallen. Er hatte Sprengstoff dabei. Der Mann soll hinter Angriffen auf Umspannwerke in Deutschland stecken. Die Ergebnisse der PISA-Studie sind dramatisch für Deutschland. Das hat Bundesbildungsministerin Prien gesagt. Das Thema Bildung müsse zu einer Top-Priorität in Politik und Gesellschaft werden. Die 15-jährigen Schülerinnen und Schüler haben im PISA-Vergleich so schlecht abgeschnitten wie nie zuvor. Bei der Digitalisierung ist keine andere deutsche Großstadt so weit vorn wie Stuttgart. In einem Bitkom-Ranking verdrängte Stuttgart München von Platz 1. Punkten konnte die Stadt etwa mit ihren Angeboten in den Bereichen Energie und Umwelt sowie der Verwaltung. Auf Platz 3 landet Hamburg. Da Vinci, Marie Curie und Beethoven oder doch eher Eisvogel, Weißstorch und Basstölpel? Die Umfrage, wie die nächsten Euroscheine aussehen sollen, läuft. Noch knapp 2 Wochen lang kann man auf der Seite der Europäischen Zentralbank die Entwürfe angucken und bewerten.
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4: Aktuell gibt's im Main-Tauber Kreis meist klaren Himmel, dazu ist es noch warm. In Igersheim liegen die Temperaturen gerade bei 22 Grad, in Tauberbischofsheim bei 23 Grad und in Niederstetten bei 22 Grad. Heute Nacht ziehen von Zeit zu Zeit Wolken durch, dabei kann es örtlich auch eine leichte Schauer geben und die Werte gehen bei uns auf rund 13 Grad zurück. Morgen bleibt es wechselhaft mit vielen Wolken und nur kurzen sonnigen Phasen bei Höchstwerten um 23 Grad.
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5: Auf der A8 München Richtung Stuttgart zwischen Merklingen und der Ausfahrt Hohenstadt steht ein defektes Fahrzeug auf der Strecke. Fahrt da bitte besonders vorsichtig. Im Kreis Schwäbisch Hall ist die L1054 zwischen Hohenharzweiler und Renkenbühl nach einem Unfall in beiden Richtungen gesperrt. 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
4: Aktuell gibt es im Main-Tauber-Kreis meist klaren Himmel, dazu ist es noch warm. In Igersheim liegen die Temperaturen gerade bei 22 Grad, in Tauberbischofsheim bei 23 Grad und in Niederstetten bei 22 Grad. Heute Nacht ziehen von Zeit zu Zeit Wolken durch, dabei kann es örtlich auch eine leichte Schauer geben und die Werte gehen bei uns auf rund 13 Grad zurück. Morgen bleibt es wechselhaft mit vielen Wolken und nur kurzen sonnigen Phasen bei Höchstwerten um 23 Grad.
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5: Auf der A81 Heilbronn Richtung Stuttgart steht zwischen Mundelsheim und Pleidelsheim ein defektes Fahrzeug. 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
1: Ich bin Fabian Hoffmann. Die GEW ist schockiert über die neuesten PISA-Ergebnisse. Die 15-jährigen Schülerinnen und Schüler in Deutschland haben in Mathe und Lesen so schlecht abgeschnitten wie nie zuvor. Es brauche jetzt einen Masterplan gegen Bildungsarmut und soziale Ungerechtigkeit, so die Bildungsgewerkschaft. Die Polizei hat den Mann gefasst, der hinter Angriffen auf die Umspannwerke in Deutschland stecken soll. Er wurde bei einem Kraftwerk in der Nähe von Aachen festgenommen. Der 48-Jährige hatte Sprengstoff dabei. Die Ermittler hatten international nach ihm gefahndet. Unter dem Eindruck des AfD-Erfolgs in Sachsen-Anhalt debattiert der Bundestag diese Woche übers Geld. Finanzminister Klingbeil hat zum Start der Haushaltswoche einen Spagat versucht. Einerseits lobt er den Reformkurs der Bundesregierung, andererseits warnt er davor, zu weit zu gehen und den Sozialstaat abzubauen. Deutschland hat einen neuen Spitzenreiter, wenn es um Digitalisierung der Großstädte geht. Stuttgart verdrängte München vom ersten Platz des Bitkom-Rankings. Auf Platz 3 steht Hamburg. Die Aufsteiger des Jahres sind Mönchengladbach, Bremen, Erlangen und Hildesheim.
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2: Aktuell gibt's im Main-Tauber-Kreis meist klaren Himmel, dazu ist es noch warm. In Igersheim liegen die Temperaturen gerade bei 22 Grad, in Tauberbischofsheim bei 23 Grad und in Niederstetten bei 22 Grad. Heute Nacht ziehen von Zeit zu Zeit Wolken durch, dabei kann es örtlich auch eine leichte Schauer geben und die Werte gehen bei uns auf rund 13 Grad zurück. Morgen bleibt es wechselhaft mit vielen Wolken und nur kurzen sonnigen Phasen bei Höchstwerten um 23 Grad.
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3: Auf der A81 Heilbronn Richtung Stuttgart steht zwischen Mundelsheim und Pleidelsheim ein defektes Fahrzeug. Fahrt da bitte besonders vorsichtig. 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
3: Aktuell gibt's im Main-Tauber-Kreis meist klaren Himmel, dazu ist es noch warm. In Igersheim liegen die Temperaturen gerade bei 22 Grad, in Tauberbischofsheim bei 23 Grad und in Niederstetten bei 22 Grad. Heute Nacht ziehen von Zeit zu Zeit Wolken durch, dabei kann es örtlich auch eine leichte Schauer geben und die Werte gehen bei uns auf rund 13 Grad zurück. Morgen bleibt es wechselhaft mit vielen Wolken und nur kurzen sonnigen Phasen bei Höchstwerten um 23 Grad.
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4: Derzeit keine Meldungen. Weiterhin eine gute Fahrt.

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1: Ich bin Fabian Hoffmann. Tagelang haben Ermittler nach dem mutmaßlichen Stromsaboteur gefahndet. Jetzt ist er der Polizei ins Netz gegangen. Der 48-Jährige ist den Beamten nicht weit von einem Kraftwerk bei Aachen aufgefallen. Er hatte Sprengstoff dabei. Der Mann soll hinter Angriffen auf Umspannwerke in Deutschland stecken. Die Ergebnisse der PISA-Studie sind dramatisch für Deutschland. Das hat Bundesbildungsministerin Prien gesagt. Das Thema Bildung müsse zu einer Top-Priorität in Politik und Gesellschaft werden. Die 15-jährigen Schülerinnen und Schüler haben im PISA-Vergleich so schlecht abgeschnitten wie nie zuvor. Bei der Digitalisierung ist keine andere deutsche Großstadt so weit vorn wie Stuttgart. In einem Bitkom-Ranking verdrängte Stuttgart München von Platz 1. Punkten konnte die Stadt etwa mit ihren Angeboten in den Bereichen Energie und Umwelt sowie der Verwaltung. Auf Platz 3 landet Hamburg. Der BVB ist mit einem knappen Sieg in die neue Champions-League-Saison gestartet. Zu Hause gab es gegen die Spanier vom FC Villarreal einen 3:2-Erfolg. Heute ist aus deutscher Sicht dann Stuttgart gegen Viking Stavanger aus Norwegen gefordert. Morgen sind die Bayern und Leipzig dran.
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2: Im Main-Tauber-Kreis gibt's aktuell meist bedeckten Himmel. In Boxberg liegen die Temperaturen gerade bei 22 Grad, in Kühlsheim sind es 22 Grad und in Kitzingen werden 24 Grad gemessen. Heute Nacht gehen die Werte bei uns auf etwa 13 bis 16 Grad zurück. Dazu bleibt's überwiegend bewölkt, nur später wird's stellenweise klarer. Morgen gibt's bei uns wieder einen wechselhaften Himmel mit Höchstwerten um die 23 Grad.
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3: Vorsicht auf der B29 Stuttgart Richtung Aalen. Zwischen Iggingen und Böbingen an der Rems liegt eine Metallstange auf der Fahrbahn. 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
4: Herzlich willkommen. Heute sprechen wir über die sogenannte MINT-Bildung und ehrliche Stromverträge. Aber natürlich haben wir auch heute wieder unsere Technik-News mit dabei und unsere Rubrik Futter für die Hardware. Diesmal stellen wir den Film In the Grey vor.
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0: genau funktioniert und warum forschendes Lernen ein wichtiger Baustein für mehr Bildungsgerechtigkeit sein kann, das weiß Jessica Martin.
1: Manche Kinder hören bis zu ihrem 4. Lebensjahr 30 Millionen Wörter weniger als andere. Das behindert ihre sprachliche Entwicklung und erschwert Bildungsgerechtigkeit, sagt Dr. Tobias Ernst, Vorstand der Stiftung Kinder forschen.
2: Wenn man schon von Anfang an auf der Ebene in der Sprache ein Defizit hat, dann hat man auch weniger Freude am Lernen, weniger Selbstwirksamkeitserfahrungen in den Lernprozessen, ist da weniger motiviert. Und am Ende des Tages wird es in der ganzen auch schulischen Karriere immer schwierig sein, auch zum Beispiel Matheaufgaben gut zu lösen, wenn schon das Lesen der Textaufgabe eine Herausforderung darstellt.
1: Die Lösung: MINT und Sprache miteinander verbinden. Denn wer forscht, spricht, erklärt Dr. Stefanie Kademann von der Stiftung.
3: Also wir wissen aus Studien, dass das Forschen ein idealer Sprechanlass ist. Die eigene Neugier, der Stolz über das gerade Herausgefundene, das sprudelt förmlich aus den Kindern heraus. Und wenn wir Erwachsenen das aufgreifen, in Gesprächen vertiefen, dann sehen wir, dass der Wortschatz wächst, die Sätze länger werden, die Kinder sich gezielter ausdrücken. Also kurz gesagt, solche Gespräche rund ums Forschen fördern genau die Art von Sprache, die Kinder fürs Leben und die Schule brauchen. Und schön ist, dass alle profitieren, auch Kinder, die mehrsprachig aufwachsen.
1: Um solche Gespräche zu fördern, qualifiziert die Stiftung Kinder forschen Kita-Fachkräfte, zum Beispiel über Fortbildungen und Online-Kurse, so Dr. Stefan Gühmann, der erklärt, wie forschendes Lernen im Kita-Alltag aussehen kann.
4: Es geht nicht darum, den Kindern die Welt zu erklären, sondern mit den Kindern sich gemeinsam auf Augenhöhe auf den Weg zu machen, die Phänomene, die sie da beobachten, sich zu erklären. Und das ist sozusagen automatisch dann auch sprachförderlich, weil man auch über das spricht, was man dort sieht. Und es ist auch wichtig, dass man das im Kopf hat, dass viele Fachbegriffe im Alltag eine andere Bedeutung haben. Also das Thema Wurzel zum Beispiel, Wurzel in der Mathematik ist etwas anderes als die Wurzel, die man vielleicht essen kann.
0: Wer forscht, spricht und lernt. So kann man aktuelle Erkenntnisse zusammenfassen, die zeigen, dass entdeckendes und forschendes Lernen den Wortschatz und die Sprachbildung von Kindern stärkt. Damit dieses Potenzial schon früh genutzt wird, unterstützt die Stiftung Kinder forschen pädagogische Fachkräfte in Kitas, Horten und Grundschulen mit Fortbildungen und Materialien. Mehr Infos gibt's unter stiftung-kinder-forschen.de.
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1: Ich bin Fabian Hoffmann. Tagelang haben Ermittler nach dem mutmaßlichen Stromsaboteur gefahndet. Jetzt ist er der Polizei ins Netz gegangen. Der 48-Jährige ist den Beamten nicht weit von einem Kraftwerk bei Aachen aufgefallen. Er hatte Sprengstoff dabei. Der Mann soll hinter Angriffen auf Umspannwerke in Deutschland stecken. Die Ergebnisse der PISA-Studie sind dramatisch für Deutschland. Das hat Bundesbildungsministerin Prien gesagt. Das Thema Bildung müsse zu einer Top-Priorität in Politik und Gesellschaft werden. Die 15-jährigen Schülerinnen und Schüler haben im PISA-Vergleich so schlecht abgeschnitten wie nie zuvor. Bei der Digitalisierung ist keine andere deutsche Großstadt so weit vorn wie Stuttgart. In einem Bitkom-Ranking verdrängte Stuttgart München von Platz 1. Punkten konnte die Stadt etwa mit ihren Angeboten in den Bereichen Energie und Umwelt sowie der Verwaltung. Auf Platz 3 landet Hamburg. Der BVB ist mit einem knappen Sieg in die neue Champions-League-Saison gestartet. Zu Hause gab es gegen die Spanier vom FC Villarreal einen 3:2-Erfolg. Heute ist aus deutscher Sicht dann Stuttgart gegen Viking Stavanger aus Norwegen gefordert. Morgen sind die Bayern und Leipzig dran.
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2: Im Main-Tauber-Kreis gibt's aktuell meist bedeckten Himmel. In Boxberg liegen die Temperaturen gerade bei 22 Grad, in Kühlsheim sind es 22 Grad und in Kitzingen werden 24 Grad gemessen. Heute Nacht gehen die Werte bei uns auf etwa 13 bis 16 Grad zurück. Dazu bleibt's überwiegend bewölkt, nur später wird's stellenweise klarer. Morgen gibt's bei uns wieder einen wechselhaften Himmel mit Höchstwerten um die 23 Grad.
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3: Vorsicht auf der B29 Stuttgart Richtung Aalen. Zwischen Iggingen und Böbingen an der Rems liegt eine Metallstange auf der Fahrbahn. 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
1: Ein Arbeitszeugnis kann darüber entscheiden, ob wir einen Job bei einem neuen Arbeitgeber bekommen oder nicht. Jede siebte Firma lässt diese Zeugnisse mittlerweile von KI verfassen. Das geht aus einer Bitkom-Umfrage hervor. Personalabteilungen setzen generell immer mehr auf künstliche Intelligenz, am häufigsten bei der Weiterbildung von Mitarbeitern. Einen Banküberfall mit Hilfe von KI planen? Eine gute Idee hat sich ein 23-Jähriger in Omaha im US-Bundesstaat Nebraska gedacht. Unter anderem hatte der Mann ChatGPT gefragt, wie lange es denn dauert, bis die Polizei da ist. Wirklich clever hat er sich nicht angestellt. Kameras haben sein unmaskiertes Gesicht gefilmt und sein Auto samt Kennzeichen. Auf seinem Handy haben die Ermittler dann die Chatverläufe mit der KI gefunden. Jetzt muss er über 10 Jahre ins Gefängnis. Beim Thema Videobeweis bekommen die Fußballfans jetzt Rückendeckung aus der Bundesliga. Der FC Augsburg spricht sich klar für die Abschaffung des VAR aus. Geschäftsführer Michael Ströll kritisiert, dass der Videoreferee mehr neue Diskussionen auslöst, als alte zu lösen. Und dass die Emotionen dabei auf der Strecke bleiben.
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1: Ich bin Fabian Hoffmann. Die GEW ist schockiert über die neuesten PISA-Ergebnisse. Die 15-jährigen Schülerinnen und Schüler in Deutschland haben in Mathe und Lesen so schlecht abgeschnitten wie nie zuvor. Es brauche jetzt einen Masterplan gegen Bildungsarmut und soziale Ungerechtigkeit, so die Bildungsgewerkschaft. Die Polizei hat den Mann gefasst, der hinter Angriffen auf die Umspannwerke in Deutschland stecken soll. Er wurde bei einem Kraftwerk in der Nähe von Aachen festgenommen. Der 48-Jährige hatte Sprengstoff dabei. Die Ermittler hatten international nach ihm gefahndet. Unter dem Eindruck des AfD-Erfolgs in Sachsen-Anhalt debattiert der Bundestag diese Woche übers Geld. Finanzminister Klingbeil hat zum Start der Haushaltswoche einen Spagat versucht. Einerseits lobt er den Reformkurs der Bundesregierung, andererseits warnt er davor, zu weit zu gehen und den Sozialstaat abzubauen. In der Königsklasse rollt wieder der Ball. Borussia Dortmund hat zum Auftakt in der Fußball-Champions League einen knappen Heimsieg eingefahren. Endstand gegen den FC Villarreal aus Spanien 3:2. Heute und morgen sind auch noch Stuttgart, Leipzig und die Bayern im Einsatz.
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2: Im Main-Tauber-Kreis gibt's aktuell meist bedeckten Himmel. In Boxberg liegen die Temperaturen gerade bei 22 Grad, in Kühlsheim sind es 22 Grad und in Kitzingen werden 24 Grad gemessen. Heute Nacht gehen die Werte bei uns auf etwa 13 bis 16 Grad zurück. Dazu bleibt's überwiegend bewölkt, nur später wird's stellenweise klarer. Morgen gibt's bei uns wieder einen wechselhaften Himmel mit Höchstwerten um die 23 Grad.
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3: Auf der A6 Nürnberg Richtung Heilbronn zwischen Kirchberg und Schwäbisch Hall stehen 4 Kilometer Stau. Plant mindestens 15 Minuten mehr ein. 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
4: Coolness, exzellente Action und lässiger Humor. Das zeichnet die Filme des britischen Regisseurs Guy Ritchie aus. Auch sein Actionfilm In the Grey, der an echt spektakulären Schauplätzen gedreht wurde, ist voll davon. Außerdem überzeugt er durch ein unschlagbares Top-Ensemble rund um Jake Gyllenhaal. In the Grey kann man ab dem 4. September auch zu Hause erleben. Auf DVD, Blu-ray und in 4K Ultra HD. Mario Hartwig verrät uns mehr.
5: Rachel Wild ist Anwältin und Spezialistin für extrem heikle Fälle.
6: Ich arbeite an der Grenze zwischen moralisch und unmoralisch. Zwischen schwarz und weiß. Ich agiere in der Grauzone.
5: Unterstützt wird sie dabei von zwei besonders feinen Helfern.
6: Bronco und Zip sind die einzigen, denen ich mein Leben anvertraue.
7: Das Hemd ist klasse.
8: Ist Seide.
7: War ja klar.
5: Selbst die brenzligsten Situationen meistern sie eloquent und schlagfertig.
9: Gary! Schaffen Sie die beiden hier raus.
10: Gary, einen Moment. Es gibt zwei Varianten für den Ablauf hier.
11: Exponat A.
10: Gary wartet geduldig bei der Tür.
11: Exponat B.
10: Gary wagt ein kühnes Unterfangen und Sie dürfen ihn die nächsten zwei Stunden von der Wand kratzen. Ich weiß, welche Variante Gary bevorzugt.
11: Gary.
5: Doch als sie 1 Milliarde Dollar zurückholen sollen, die ein skrupelloser Despot hinterzogen hat, helfen ihnen nur noch Sprengstoff und schwere Waffen weiter.
12: Das ist Salazars Insel. Die Polizei wird von ihm geschmiert. Und er hat eine ziemlich erfahrene Privatarmee.
13: Entfernung?
10: 300. Warte, 275.
13: Ich brauche eine Entscheidung.
10: 250. Gib Futter, Mutter.
5: Aber wird das reichen, um die Mission zu erfüllen und um heil von der Insel runterzukommen?
14: Das dürfte ein Problem sein.
10: Mir ist bewusst, dass eine 90 Meter tiefe Schlucht vor uns liegt. Aber rennt man mit genügend Anlauf, wird dabei immer schneller und flattert mit den Armen, sollte das einen harten Aufprall verhindern.

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1: Stromtarife vergleichen ist oft komplizierter, als es auf den ersten Blick scheint. Viele Zahlen, große Versprechen, ja und dann die Frage, was am Ende wirklich fair ist. Darüber spreche ich jetzt mit Dirk Müller, Geschäftsführer beim Energieanbieter ePrimo. Hallo.
2: Hallo, danke für die Einladung.
1: Herr Müller, warum ist es denn so schwer, Stromtarife wirklich fair miteinander zu vergleichen?
2: Viele Tarife werden heute mit einem Bonus angeboten. Und dieser Bonus wird in den Preisvergleichen oft in den Preis des ersten Jahres eingerechnet. Danach fällt er aber weg. Wer also wirklich vergleichen will, muss deshalb auf die eigentlichen Konditionen schauen. Also auf Arbeitspreis und Grundpreis ohne Bonuszahlung.
1: Aber warum haben denn Boni in Preisvergleichen trotzdem so eine starke Wirkung?
2: Ja, weil ein hoher Bonus sofort ins Auge fällt. Und der lässt den Tarif im ersten Jahr günstig aussehen. Entscheidend sind aber Arbeitspreis und Grundpreis. Also das, was Kundinnen und Kunden dauerhaft wirklich zahlen. Und genau das geht beim ersten Blick auf die vielen Angebote oft unter.
1: Das heißt, woran sollten Kunden stattdessen festmachen, ob ein Strompreis fair ist?
2: Ein fairer Preis überzeugt halt nicht nur am Anfang, der bleibt auch über längere Zeit attraktiv. Ohne Tricks und ohne versteckte Effekte. Für Verbraucherinnen und Verbraucher heißt das, sie sehen klar, was sie zahlen und müssen nicht jedes Jahr neu vergleichen und wechseln, nur um wieder ein gutes Angebot zu bekommen.
1: Wie kommen wir denn an ein faires Angebot?
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1: Ich bin Fabian Hoffmann. Die GEW ist schockiert über die neuesten PISA-Ergebnisse. Die 15-jährigen Schülerinnen und Schüler in Deutschland haben in Mathe und Lesen so schlecht abgeschnitten wie nie zuvor. Es brauche jetzt einen Masterplan gegen Bildungsarmut und soziale Ungerechtigkeit, so die Bildungsgewerkschaft. Die Polizei hat den Mann gefasst, der hinter Angriffen auf die Umspannwerke in Deutschland stecken soll. Er wurde bei einem Kraftwerk in der Nähe von Aachen festgenommen. Der 48-Jährige hatte Sprengstoff dabei. Die Ermittler hatten international nach ihm gefahndet. Unter dem Eindruck des AfD-Erfolgs in Sachsen-Anhalt debattiert der Bundestag diese Woche übers Geld. Finanzminister Klingbeil hat zum Start der Haushaltswoche einen Spagat versucht. Einerseits lobt er den Reformkurs der Bundesregierung, andererseits warnt er davor, zu weit zu gehen und den Sozialstaat abzubauen. In der Königsklasse rollt wieder der Ball. Borussia Dortmund hat zum Auftakt in der Fußball-Champions League einen knappen Heimsieg eingefahren. Endstand gegen den FC Villarreal aus Spanien 3:2. Heute und morgen sind auch noch Stuttgart, Leipzig und die Bayern im Einsatz.
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2: Im Main-Tauber-Kreis gibt's aktuell meist bedeckten Himmel. In Boxberg liegen die Temperaturen gerade bei 22 Grad, in Kühlsheim sind es 22 Grad und in Kitzingen werden 24 Grad gemessen. Heute Nacht gehen die Werte bei uns auf etwa 13 bis 16 Grad zurück. Dazu bleibt's überwiegend bewölkt, nur später wird's stellenweise klarer. Morgen gibt's bei uns wieder einen wechselhaften Himmel mit Höchstwerten um die 23 Grad.
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3: A81 Heilbronn Richtung Würzburg zwischen Ahorn und Tauberbischofsheim. Vorsicht, dort steht ein defektes Fahrzeug. 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
1: Und mit Sascha Piero von Marquez. Die Band wird in diesem Jahr bereits 20.
2: 20 Jahre ging dann doch im Ende schnell rum. Und ja, wir feiern das ja schon seit 20 Jahren. War ein Witz. Also ich glaube, 20 Jahre fühlt sich auch für uns irgendwie nach Wow an, lange Zeit. Und wir haben schon so ein wenig das Jahr immer mal wieder mit kleinen Treffen und mal da essen gehen und sagen, ach Mensch, cool, über alte Zeiten reden. Das ist toll. Es ist immer so, wenn man selbst 20 Jahre schon zusammen ist, am Stück als Band, wir haben ja keine Pause gemacht dazwischen, merkt man das gar nicht so richtig.
1: Gefeiert wird das unter anderem mit einem neuen Album.
2: Ein neues Album, ein sehr schönes Album, finden wir, weil wir haben uns eigentlich zuerst mit der Plattenfirma überlegt, oder anders. Die Plattenfirma hat natürlich manchmal gern so bei so einem Jubiläumsjahr das Gefühl, Mensch, wir müssen mal so ein Best-of rausbringen. Aber irgendwie war es für uns noch keine Zeit für ein Best-of-Album, denn wir wollen ja nicht irgendwie alte Songs wieder rausholen, sondern wir wollen neue Sachen kreativ sein. Wir hatten so viele Ideen. Und deswegen ist ein neues Album entstanden, das heißt Super Elastico, also super elastisch. Muss man jetzt nicht ganz motorisch funktionell sein, sondern es hat noch andere Gründe, aber auf jeden Fall wollten wir ein Album machen mit vielen verschiedenen Stilistiken und das haben wir auch gemacht. Also man hört auf dieser Platte wirklich unterschiedliche Sachen von, von einer Salsa-Nummer bis einer Italo-Pop-Nummer bis ein bisschen Indie-haft, dann extrem Marquez-Style, haben wir natürlich auch Songs wieder drauf. Auf Spanisch natürlich alles, aber es gibt auch ein Lied, was dann auch auf Italienisch ist.
1: In den letzten Jahren hat sich natürlich auch die Technik weiterentwickelt. Social Media gab es damals zum Beispiel noch gar nicht.
2: Also sagen wir mal so, wir haben früher die Zeit miterlebt, wo es das halt noch gar nicht gab, zu Anfang von Marquez. Da gab es noch Videos, da wurde noch gar nicht von HD gesprochen, da wurde noch auf Röhrenfernseher gefühlt geguckt, ganz andere Auflösung. Dementsprechend haben wir unsere ersten Videos auf Filmband, also auf Filmrolle gedreht und nicht auf, digital mit einer Cam, gar nicht. Dann gab es früher auch noch nicht mal, ich glaube, es war die Anfangszeit von MySpace, also bedeutet, wir haben so die ersten digitalen Plattformen versucht mitzunehmen. Fühlte sich aber komisch an, gab es ja auch nicht mehr allzu lange. Also bedeutet, unsere typische damals Arbeit war zu den Fans, wir haben versucht, so viel wie möglich zu spielen, Radio Einsätze zu bekommen, Radiointerviews zu machen, Fernsehinterviews zu geben. Dann kam Social Media, was auf jeden Fall erstmal eine Bereicherung war. Und jetzt mittlerweile weiß ich gar nicht, was ich davon halten soll, weil es einfach zu viel geworden ist. Es gibt zwar den neuen Künstlern oder auch uns natürlich eine Chance, sich zu verbreiten sehr schnell, aber es wird auch gerne mal übersehen, weil es vielleicht zu viel davon gibt. Also ich kann immer gar nicht sagen, ob es alles so viel besser ist als früher, aber ich weiß, dass natürlich viel mehr Leute die Chance bekommen, sich zu präsentieren, aber sie können auch in der ganzen Flut natürlich auch sehr schnell untergehen, weil man es vielleicht gar nicht mehr mitbekommt. Dafür gibt es halt so viel.
1: Ja, und das war es dann auch schon wieder mit der Technikshow für diese Woche. Ich bin Oliver Heinze und wünsche eine schöne Woche. Bis nächste Woche.
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1: Ich bin Fabian Hoffmann. Tagelang haben Ermittler nach dem mutmaßlichen Stromsaboteur gefahndet. Jetzt ist er der Polizei ins Netz gegangen. Der 48-Jährige ist den Beamten nicht weit von einem Kraftwerk bei Aachen aufgefallen. Er hatte Sprengstoff dabei. Der Mann soll hinter Angriffen auf Umspannwerke in Deutschland stecken. Die Ergebnisse der PISA-Studie sind dramatisch für Deutschland. Das hat Bundesbildungsministerin Prien gesagt. Das Thema Bildung müsse zu einer Top-Priorität in Politik und Gesellschaft werden. Die 15-jährigen Schülerinnen und Schüler haben im PISA-Vergleich so schlecht abgeschnitten wie nie zuvor. Unter dem Eindruck des AfD-Erfolgs in Sachsen-Anhalt debattiert der Bundestag diese Woche übers Geld. Finanzminister Klingbeil hat zum Start der Haushaltswoche einen Spagat versucht. Einerseits lobt er den Reformkurs der Bundesregierung, andererseits warnt er davor, zu weit zu gehen und den Sozialstaat abzubauen. Der BVB ist mit einem knappen Sieg in die neue Champions-League-Saison gestartet. Zu Hause gab es gegen die Spanier vom FC Villarreal einen 3:2-Erfolg. Heute ist aus deutscher Sicht dann Stuttgart gegen Viking Stavanger aus Norwegen gefordert. Morgen sind die Bayern und Leipzig dran.
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2: Aktuell gibt's im Main-Tauber-Kreis meist bedeckt, dazu bleibt die Luft noch recht warm. In Marktheidenfeld liegen die Temperaturen gerade bei 23 Grad, in Ochsenfurt bei 22 Grad und in Wertheim bei 23 Grad. Heute Nacht gehen die Werte bei uns langsam zurück, dabei bleibt's erst wolkig und später lockert es stellenweise auf. Morgen startet bei uns mit deutlich frischeren Temperaturen und dann geht's wieder etwas nach oben.
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3: Auf der A81 Heilbronn Richtung Würzburg steht zwischen Ahorn und Tauberbischofsheim ein defektes Fahrzeug. Noch mehr Verkehr ausführlich zum Nachlesen findet ihr auf radioton.de und in unserer App.
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